Der Verkehrsservice, Vorsicht Falschfahrer auf der A42 Emscher-Schnellweg Dortmund-Kamp-Lindfurt. Zwischen Kreuz Oberhausen-West und Kreuz Duisburg-Nord kommt Ihnen ein Falschfahrer entgegen. Bitte fahren Sie in beiden Richtungen äußerst vorsichtig, fahren Sie äußerst rechts und überholen Sie nicht. Auf der A42 Emscher-Schnellweg Dortmund-Kamp-Lindfurt zwischen Kreuz Oberhausen-West und Kreuz Duisburg-Nord. Hier ist ein Falschfahrer unterwegs. Bitte fahren Sie in beiden Richtungen äußerst vorsichtig.

der ARD-Hitnacht. Und noch einmal der Blick auf die Straßen. Vorsicht, Falschfahrer auf der A42 Dortmund-Kamp-Lindfurt zwischen Kreuz Oberhausen-West und Kreuz Kamp-Lindfurt. Hier kommt Ihnen ein Falschfahrer entgegen. Bitte fahren Sie in beiden Richtungen äußerst vorsichtig. Fahren Sie äußerst rechts und überholen Sie nicht. Falschfahrer auf der A42 Dortmund-Kamp-Lindfurt zwischen dem Kreuz Oberhausen-West und dem Kreuz Kamp-Lindfurt. Hier kommt Ihnen ein Falschfahrer entgegen. Bitte fahren Sie in beiden Richtungen äußerst vorsichtig. Wir begleiten Sie jetzt mit Musik, die in einem Friseurladen begann. Ein junger Mann namens John wollte sich in Glasgow die Haare schneiden lassen. Es war Sommer und er war ein Musiker, den die Muse küsste, als er den Friseurladen betrat, denn dort stand eine junge Dame namens Charlene. Und die zwei, die hatten nicht nur gleich einen guten Draht zueinander, sondern waren auch durch ihre Liebe zur Musik verbunden. Das brachte den beiden dann am Ende nicht nur einen neuen Haarschnitt ein, sondern auch eine Band namens Texas und unter anderem einen sehr großen Hit namens Summer Sun. Angenehmes Lauschen hier in der ARD-Hitnacht.

Camouflage und The Great Commandment und die gute Nachricht von der A42. Dortmund, Kamp-Lintfort, die Meldung über den Falschfahrer zwischen dem Kreuz Oberhausen-West und Kreuz Kamp-Lintfort wurde aufgehoben. Auf der A42 Dortmund, Kamp-Lintfort wurde die Meldung über den Falschfahrer zwischen Kreuz Oberhausen-West und Kreuz Kamp-Lintfort aufgehoben. Die ARD-Hitnacht ist hier, wir begleiten Sie den Weg entlang Richtung Wochenende, wenn wir den Freitag dann heute auch geschafft haben. 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Hier ist er, Klaus Lage. Und komm, halt mich fest für Ihren Weg in diesen Freitag um 2:32 Uhr. So geht Wachbleiben mit uns.

0: Und da schauen wir auf die Straßen. Der Verkehrsservice in der ARD-Hitnacht gern noch einmal mit der Entwarnung von der A42 Dortmund-Kamp-Lintfurt. Die Meldung über den Falschfahrer zwischen dem Kreuz Oberhausen-West und Kreuz Kamp-Lintfurt ist mittlerweile aufgehoben. Meldungen kommen aktuell noch von der A4 Görlitz Richtung Dresden. Die ist zwischen Kodersdorf und Niederseifersdorf wegen Bauarbeiten noch bis 5 Uhr gesperrt. Eine Umleitung führt für sie über die U4. Die A7 Kassel Richtung Fulda ist zwischen Kirchheim und Hattenbacher Dreieck wegen eines querstehenden Anhängers gesperrt. Und A42 Emscher Schnellweg Dortmund Richtung Kamp-Lintfurt. Vollsperrung zwischen Oberhausen Zentrum und Oberhausen Buschhausen hier nach einem Unfall. Das Ganze noch bis ca. 4 Uhr. Gute und sichere Fahrt.
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Ed Wonder und I'm Not Scared für ihren Weg in den neuen Tag. Willkommen im Freitag, ein Tag vor dem Wochenende. Gleich auch mit Human League und Don't You Want Me. Vorher sagen wir Danke für all Ihre Post und auch für Ihre Nachrichten, die Sie uns schicken und schreiben heute. Freddy zum Beispiel hat geschrieben, Moin, Dauerhörer Trucker Freddy wünscht allen ein schönes Wochenende, fahre von Salzburg heim nach Offenburg. Liebe Grüße nach Dresden. Freddy, dann erstmal gute Fahrt und danke für die Post. Micha schreibt zur Frage der Nacht. Liebes Hitnacht-Team, ich bin ja schon ein paar Tage älter und es gibt viele Lieder, die ich den ganzen Tag hören könnte. Dazu gehört definitiv Karat mit Gewitterregen und Albatros, die ich tatsächlich jeden Tag höre. Lieben Gruß aus Aurich, Ostfriesland von Micha. Grüße in den Norden. Und so sieht das auch Uli aus Freiburg. Der hat uns auch geschrieben und hat sich für Karat ausgesprochen. Die leisten doch den ein oder anderen Lieblingsohrwurm für ihn. Jan aus Hürth könnte wiederum den ganzen Tag Walking in My Shoes von Depeche Mode hören, schreibt er uns. Und Dominiks Lieblingsohrwurm ist Last Christmas von Wham. Dominik, ich würde mal sagen, nicht mehr lange, da geht's ja wieder los. Ihnen allen danke für die Post heute Nacht. Wir erfahren gern mehr über Ihre Lieblingsohrwürmer und wünschen weiterhin eine angenehme Nacht mit uns. Gern auch mit Ihrer Mail an ard-hitnacht@mdr.de. Jetzt zu Human League.

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1: Um 3 Uhr mit Heike Lüttich. Der Deutsche Städtetag schlägt vor, aus der Pflegeversicherung eine echte Vollversicherung zu machen. Verbandspräsident Jung sagte der Neuen Osnabrücker Zeitung, so würden Menschen, die ihr Leben lang hart gearbeitet hätten, nicht mehr wegen der Pflegekosten Sozialleistungen brauchen. Aus der Nachrichtenredaktion Christiane Rüther.
2: Wenn Senioren ihren Heimplatz nicht mehr selbst bezahlen können, müssten die Städte und Gemeinden einspringen, so Jung. In Leipzig zum Beispiel seien die Kosten für die Hilfe zur Pflege innerhalb von 5 Jahren um 300% gestiegen. Vor allem im Osten seien immer weniger Menschen in der Lage, ihren Eigenanteil zu bezahlen. Bei der Umstellung auf eine Pflegevollversicherung rechnet Jung mit einer Entlastung der kommunalen Haushalte in Milliardenhöhe. Ein weiterer Vorschlag des SPD-Politikers sieht vor, die Belastung für die Heimbewohner selbst zu begrenzen. Er fordert, die Eigenanteile zu deckeln, je nach Einkommen höher oder niedriger.
1: Der bislang größte Waldbrand dieses Sommers in Deutschland ist vollständig gelöscht. Der Bürgermeister von Hürtgenwald im Kreis Düren und die Feuerwehr haben den Einsatz am Abend offiziell für beendet erklärt. Das Feuer war vor einer Woche ausgebrochen und hat rund 300 Hektar Wald vernichtet. Fast 2000 Einsatzkräfte von Feuerwehr, THW, Bundeswehr und Polizei kämpften gegen die Flammen. In Nigeria sind bei einem Bootsunglück auf einem Fluss im Nordwesten offenbar mehr als 50 Menschen ums Leben gekommen. Augenzeugen berichten, das Boot sei völlig überladen gewesen und kurz nach dem Ablegen gesunken. Die meisten Todesopfer sind demnach Frauen und Kinder. Die örtliche Katastrophenschutzbehörde konnte noch nicht genau sagen, wie viele Menschen ertrunken sind. Fußballnationalspieler Said Elmala spielt auch in der kommenden Saison für den 1. FC Köln. Wie der Verein am Abend mitteilt, hat der 19-Jährige seinen Vertrag vorzeitig bis Sommer 2031 verlängert. Er läuft künftig mit der Rückennummer 10 auf. Aus der Sportredaktion Nesrin Elnabolsi.
3: Es ist eine besondere Rückennummer in Köln. Zuletzt trug sie Lukas Podolski. Nun soll Elmala in seine Fußstapfen treten. Die Verlängerung ist auch deshalb ein starkes Signal, weil der 19-Jährige mit seinen Leistungen das Interesse anderer Vereine geweckt hatte. Auch Borussia Dortmund wollte Elmala verpflichten. Elmala hatte in seiner ersten Bundesliga-Saison mit 13 Toren und 5 Vorlagen überzeugt. Seine Entwicklung brachte ihm die Berufung in die deutsche U21 und anschließend sogar seine erste Nominierung für die A-Nationalmannschaft.
1: Das Wetter für Deutschland. Im Süden in der Nacht immer wieder Regen und Gewitter, im Nordwesten auch Schauer, 10 bis 18 Grad. Tagsüber dann im Nordosten die meiste Sonne und trocken, in Teilen von Baden-Württemberg und Bayern, später auch in Thüringen und Sachsen, teilweise Unwetter mit Aquaplaning und Überflutungsgefahr, 17 bis 27 Grad. Es wird 3.03 Uhr.
4: Und da schauen wir auf die Straßen. Der Verkehrsservice in der ARD-Hitnacht. Die A4 Görlitz Richtung Dresden ist zwischen Kodersdorf und Niederseifersdorf wegen Bauarbeiten bis 5 Uhr gesperrt. Eine Umleitung führt sie über die U4. Die A7 Kassel Richtung Fulda ist zwischen Kirchheim und Hattenbacher Dreieck wegen eines querstehenden Anhängers gesperrt. Und die A70 Bamberg Richtung Schweinfurt-Werneck ist zwischen Dreieck Werntal und Dreieck Schweinfurt-Werneck wegen Bergungsarbeit nach einem Unfall bis ca. 6 Uhr gesperrt. Gute und sichere Fahrt.
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4: Ja, schön, dass Sie die mit uns verbringen, die ARD-Hitnacht. Ich bin Imme Tröger und wir gehen heute aus Dresden gemeinsam durch diese Nacht. Wach bleiben geht gleich mit Marianne Faithfull und The Ballad of Lucy Jordan und mit Nick Kamen, I Promised Myself. Das sind die Wachhalter hier in der neuen Stunde. Willkommen!

Die AD-Nacht mit Anastasia um 3.19 Uhr. Ich bin Imme Tröger. Schön, dass Sie mit uns durch die Nacht gehen. An dieser Stelle mit einem Künstler, der sehr vielseitig ist und auch interessant und den man auch schon gehört hat, obwohl man es nicht wusste in dem Moment. Die Rede ist von Tony Carey. Geboren in den USA, hat er seine Liebe zu Deutschland entdeckt, lebt auch seit vielen Jahren bei uns. Er hat Musiken für deutsche Fernsehserien wie den Tatort geschrieben.

0: Und hier ist der Verkehrsservice in der ARD-Hitnacht. Die A4 Görlitz Richtung Dresden ist zwischen Kodersdorf und Niederseifersdorf wegen Bauarbeiten bis 5 Uhr gesperrt. Eine Umleitung führt sie über die U4. Die A7 Kassel Richtung Fulda ist zwischen Kirchheim und Hattenbacher Dreieck wegen eines querstehenden Anhängers nach wie vor gesperrt. Und die A70 Bamberg Richtung Schweinfurt-Wenneck ist zwischen Dreieck-Werntal und Dreieck-Schweinfurt-Wenneck wegen Bergungsarbeiten nach einem Unfall noch bis ca. 6 Uhr gesperrt. Gute Fahrt.
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0: Tim Bensko und nur noch kurz die Welt retten. Die ARD-Hitnacht ist hier mit Imme Tröger, gleich auch mit den Spice Girls und Viva Forever. Einen schönen guten Morgen wünschen wir und da sage ich schon mal Danke an Leo, der hat nämlich Nachrichten bei uns auf dem AB hinterlassen, hat gleich zweimal durchgerufen, unter anderem hat er uns das erzählt.
1: Ja, hallo, da ist der Leo nochmal aus Unterhaching. Das war eine schöne Ansprache, was da gemacht haben mit den Senioren. Also ich habe vorher schon mal angerufen, ich bin auch im Rentenzustand, ich bin noch nicht der graue Wolf, ich bin schon ein bisschen blond gemacht. Aber das war ganz schön, was da gesagt haben. Und alles Gute ans Team und an die Tracker und an die noch arbeiten müssen. Und ich genieße das, dass es nach 45 Jahren nicht mehr so machen muss. Es war eine super schöne Zeit, aber irgendwann geht es nicht mehr, weil sich die Zeit verändert einfach. Gut, ciao, tschüss, vierte.
0: Ja, vielen Dank an Leo für die Wortmeldung zum Tag der Senioren, der ja heute gefeiert wird. Und grau ist übrigens überhaupt niemand. Das ist Huskyblond. Und danke auch an Andreas für die Grüße.
2: Moin, hier ist der Andreas aus Wenningstedt. Ich wünsche einen schönen Abend, eine schöne Restnacht und einen schönen Freitag. Und Musik ist super duftig, wie immer. Und ja, bis irgendwann mal. Tschüss und Ahoi, Andreas aus Wenningstedt.
0: Ja, da danken wir natürlich und auch Ihre Mails zu den Lieblingsohrwürmern sind hier angeflattert gekommen. Eddies Ohrwurm für den Tag, für den ganzen Tag könnt ihr immer hören, ist Alone von den Bee Gees. Bei Stefan ist es Hold on My Heart von Genesis. Jens hat uns eine Mail geschrieben, wollte bloß gucken, ob die auch ankommt, ob sein Mailkasten funktioniert. Jens, tut er, Mail ist angekommen. Und Peter schreibt ganz lieb, ich will dir eine schöne Sendung wünschen und allen Lkw-Fahrern eine gute Nacht bzw. Tag wünschen und dass sie immer gut nach Hause kommen. Ich bin Niederländer, wohne in Deutschland und arbeite hier. Bayern ist meine Heimat. Peter, wir wünschen auch allen Fahrern eine gute Fahrt. Da schließen wir uns gerne an. Danke für Ihre liebe Post heute Nacht an ard-hitnacht@mdr.de. Danke, dass Sie an uns denken und wir bringen Sie weiter in den neuen Tag. Machen wir jetzt zusammen sehr würzig mit den Spice Girls.

Sascha mit Lucky Day hier am Freitagmorgen in der ARD-Hitnacht. Wir gehen der neuen Stunde entgegen, zusammen mit Elton John und George Michael. Und wenn die Gerichte stimmen und wenn Sir Elton da vielleicht auch ganz gerne mitmacht, dann könnte das nächste Lied nicht das einzige Duett zwischen Elton John und George Michael bleiben. Denn in den 90ern arbeitete George Michael an einem weiteren Duett. Er hat da auch schon Tracks aufgenommen dazu. Allerdings blieb das Lied unvollendet. Und nun hofft der Cousin von George Michael, dass Elton das Duett vielleicht fertigstellt, dass er es vollendet. Und dann wären wir um einen weiteren George Michael-Hit reicher. This Kind of Love, so heißt das geplante Stück, wenn es denn fertig wird. Hoffe ich, wir werden es hören. Bis dahin nehmen wir das, was schon da ist. Wenn das auch so wird, das Neue wie der hier, dann ist alles in Ordnung. Hier sind George Michael und Elton John und Don't Let the Sun Go Down on Me. Hier ist die ARD-Hitnacht mit Imme Tröger. Schön, dass Sie mit uns wach werden.

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1: Um 4 Uhr mit Heike Lüttich. Der Städtetag hat im Streit um die Pflegereform eine Pflegevollversicherung gefordert. Das sagt der Städtetagspräsident Jung der Neuen Osnabrücker Zeitung. So könne verhindert werden, dass Menschen trotz jahrzehntelanger Arbeit Sozialhilfe brauchen, um die Pflegekosten zu zahlen. Aus der Nachrichtenredaktion Karl Spannenberger.
2: Der Städtetag will dafür den Eigenanteil von Heimbewohnern je nach Einkommen deckeln. Finanzieren sollen das nach Jungs Worten Bund, Länder und Kommunen gemeinsam. Als Grund für den Vorstoß nannte Jung die angespannte Finanzlage der Kommunen. Sie müssen bisher einspringen, wenn Senioren die Heimplätze nicht mehr selbst bezahlen können. Die Bundesregierung will die Pflegereform noch in diesem Jahr verabschieden. Sonst droht den Pflegekassen ein Milliardendefizit.
1: Ab September wird der Schiffsverkehr im Panama-Kanal reduziert. Der Betreiber des Kanals, ACP, teilt auf seiner Website mit, Grund sei fehlender Regen in der Region. Deshalb sei weniger Wasser in den beiden Seen, aus denen das Wasser für die Schleusen am Ein- und Ausgang des Kanals entnommen wird. Ab Anfang September sollen nur noch maximal 34 Schiffe pro Tag fahren dürfen, ab Mitte September sogar nur noch 23. Normal sind bis zu 40 Schiffe täglich. Der 80 Kilometer lange Panama-Kanal verbindet den Atlantik mit dem Pazifik. Bulgarien fährt wegen der niedrigen Wasserstände in der Donau die Stromproduktion seines einzigen Atomkraftwerks herunter. Wie das Energieministerium in Sofia mitteilte, werde die Leistung der beiden Reaktoren um 120 Megawatt reduziert, um den sicheren Betrieb zu gewährleisten. Einen ähnlichen Schritt hatte Ungarn vor wenigen Tagen unternommen. In Rumänien wurde vergangene Woche wegen des niedrigen Donaupegels ein Reaktor sogar komplett abgeschaltet. Deutschland, Frankreich, Italien und Großbritannien fordern gemeinsam von Israel, ein umstrittenes Siedlungsprojekt im Westjordanland zu stoppen. Der Bau von mehr als 1200 geplanten Wohneinheiten würde die Einheit der palästinensischen Gebiete beschädigen, heißt es in einer gemeinsamen Mitteilung. Aus Berlin, Dagmar Pepping.
3: Die Entscheidung der israelischen Regierung, Ausschreibungen für den Bau des Siedlungsprojektes zu veröffentlichen, ist inakzeptabel, heißt es in der gemeinsamen Erklärung, die von der Bundesregierung herausgegeben wurde. Die vier europäischen Länder fordern die Regierung Israels, Zitat, nachdrücklich dazu auf, die Pläne unverzüglich zurückzunehmen und die Ausweitung der Siedlungen im Westjordanland zu beenden. Durch diese rücke nicht nur eine Friedenslösung in weitere Ferne, auch Israels internationales Ansehen werde weiter beschädigt, heißt es.
1: Das Wetter für Deutschland. Tagsüber im Nordosten sonnig und trocken, in Teilen von Baden-Württemberg und Bayern, Thüringen und Sachsen-Anhalt teilweise Unwetter mit Aquaplaning und Überflutungsgefahr. 17 bis 27 Grad. 4.03 Uhr.
4: Und da schauen wir auf die Straßen. Hier ist der Verkehrsservice in der ARD-Hitnacht. Die A4 Görlitz Richtung Dresden ist zwischen Kodersdorf und Niederseifersdorf wegen Bauarbeiten noch bis 5 Uhr circa gesperrt. Eine Umleitung führt sie über die U4. Die A7 Kassel Richtung Fulda ist zwischen Kirchheim und Hattenbacher Dreieck wegen eines querstehenden Anhängers gesperrt. Und A70 Bamberg Richtung Schweinfurt-Wenneck. Die ist gesperrt zwischen Dreieck Werntal und Dreieck Schweinfurt-Wenneck wegen Bergung. Arbeiten nach einem Unfall. Das Ganze voraussichtlich noch bis ca. 6 Uhr. Gute Fahrt.
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4: Und damit einen schönen guten Morgen, die ARD-Hitnacht für ihren Start in den neuen Tag. Heute aus Dresden mit Imme Tröger. Möge es ein guter Tag für Sie sein, egal ob Sie in diesen Tag erst starten oder so langsam auf dessen Ausklang gucken. Diese Stunde gibt's Musik von Ich und Ich, Universum werden wir hören und Whitney Houston mit I Wanna Dance With Somebody. So geht's durch die Nacht in den neuen Tag, kurz nach 4 am Freitagmorgen.

Ich und ich mit Universum in der ARD-Hitnacht. Diese Nacht führt sie geradewegs hinein in den neuen Tag. Und das ist der Namenstag von Balduin, von Maximilian und von Pius. Grüße gehen raus an Balduin, den kühnen Freund oder auch den tapferen Beschützer, an Maximilian, den Größten, und an Pius, den Frommen, den Rechtschaffenden oder auch den Pflichtbewussten. Was für spannende Namen heute auch wieder. Und wir wünschen einen ebenso schönen Namenstag und einen wunderbaren Freitag jetzt auch zu Lynyrd Skynyrd und Sweet Home Alabama. Ich bin Imme Tröger, sag willkommen in der ARD-Hitnacht und kommen Sie gut mit uns in den neuen Tag.

Nelly Furtado, so geht's hier mit uns in den Freitag. Morgen gleich auch mit Juanes und La Camisa Nera. Und zwar nach lieben Grüßen von Anne, die schreibt, hallo nach Dresden. Ich bin eine Stammhörerin, wenn ich des Nachts wach bin. Beste Grüße in meine Geburtsstadt aus der Nähe von München von Anne. Rainer schickt liebe Grüße aus Hamburg. Und Uwe schreibt, guten Morgen, liebe Imme. Der absolute Ohrwurm für mich ist und bleibt Drive Fast von Bruce Springsteen. Diesen Sänger mag ich ganz besonders. Ansonsten ist mein Musikgeschmack ziemlich querbeet. Deshalb mag ich auch eure Musik. Macht weiter so, euer Streifenfahrer Uwe aus Zeitz. Irmgard hat uns geschrieben und sie findet die Hitnacht echt super heute. Freut sich über die Musik und auch über den Begriff Husky Blond für die Haarfarbe von Senioren. Die begehen ja heute ihren Ehrentag. Heute ist Tag der Senioren. Und Grüße kommen auch von Hartmut. Der schreibt, ich liege in Rheinland-Pfalz im Krankenhaus und höre die ARD-Hitnacht aus Dresden. Das macht was mit mir. Ich träume von der schönen Mosel, von der Stadt, die mir so viel bedeutet. Ich stelle mir vor, wie sie gleich wach wird und sie hat mir viel zu erzählen heute Morgen. Hartmut Dresden grüßt erstmal zurück und wünscht herzlich gute Besserung. Danke Ihnen allen für die Grüße, für die Anrufe, für die Post. Immer, immer wieder gerne. Schön, dass Sie mit uns durch die Nacht gehen in diesen neuen Morgen. Zusammen jetzt mit Juanes und La Camisa Nera um 4:05 Uhr.

0: Und hier ist der Verkehrsservice in der ARD-Hitnacht. Die A4 Görlitz Richtung Dresden ist zwischen Kodersdorf und Niederseifersdorf wegen Bauarbeiten noch bis 5 Uhr circa gesperrt. Eine Umleitung führt sie über die U4. Die A7 Kassel Richtung Fulda ist zwischen Kirchheim und Hattenbacher Dreieck wegen eines querstehenden Anhängers nach wie vor gesperrt. Und A70 Bamberg Richtung Schweinfurt-Werneck. Die ist gesperrt zwischen Dreieck Werntal und Dreieck Schweinfurt-Werneck wegen Bergungsarbeiten nach einem Unfall. Das Ganze circa noch bis 6 Uhr. Wir wünschen eine gute Fahrt.
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UB40 mit Can't Help Falling in Love. Das ist die AD-Hitnacht hier um 4.35 Uhr. Und da hätten wir um ein Haar Tom Petty jetzt an dieser Stelle gehört mit seinen Heartbreakers, also beim nächsten Song. Denn als Mike Campbell den Song schrieb, da konnte er sich vorstellen, dass ihn vielleicht Tom Petty singt. Der allerdings, der wollte nicht. Also so richtig passte das Lied nicht zur Band und auch nicht zum neuen Album. Und so rief der Produzent Don Henley an und der war sofort Feuer und Flamme für das Lied und machte den Song zum Hit. Hier ist Don Henley mit The Voice of Summer. Schönen guten Morgen.

0: It's Good Thing um 4.52 Uhr. Die ARD-Hitnacht ist hier mit Imme Tröger. Mit schöner Musik, eben ja mal zum Durchhalten und manchmal auch zum Wachbleiben oder auch richtig munter werden. Gleich gibt's das Neueste des Morgens und den Blick auf die Straßen. Und bis dahin begleiten Sie auch Fox the Fox mit Precious Little Diamonds und Bob Dylan mit Blowing in the Wind. So fängt der neue Morgen gut an. Einen schönen Freitag wünsche ich.
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1: Um 5 Uhr mit Heike Lüttich. Der bislang größte Waldbrand dieses Sommers in Deutschland, der in Hürtgenwald im Kreis Düren, ist endgültig vorbei. Alle offenen Feuer und auch sämtliche Glutnester seien gelöscht, teilte die Feuerwehr am Abend mit. Aus der Nachrichtenredaktion Daniel Schwingenheuer.
2: Rund eine Woche kämpften die Einsatzkräfte und Freiwilligen gegen die Flammen, die sich schnell ausbreiteten. Zeitweise waren mehr als 1800 Einsatzkräfte vor Ort. Die Löscharbeiten wurden auch durch die Munitionsbelastung des Geländes aus dem Zweiten Weltkrieg erschwert. Viele Bereiche konnten nicht direkt betreten werden. Stattdessen kamen unter anderem Löschhubschrauber zum Einsatz. Ein Ortsteil der Gemeinde Hürtgenwald musste zeitweise aus Sicherheitsgründen evakuiert werden. Das Feuer hatte sich bis auf 15 Meter an die Ortschaft angenähert. Inzwischen sind alle Bewohner zurück in ihren Häusern.
1: Der Deutsche Städtetag schlägt vor, die Pflegeversicherung zu einer echten Vollversicherung zu machen. Verbandspräsident Jung sagte der Neuen Osnabrücker Zeitung, dann würden Menschen trotz jahrzehntelanger Arbeit keine Sozialleistungen wegen der Pflegekosten brauchen. Das würde auch die Kommunen in Milliardenhöhe entlasten. Bisher müssen sie nämlich einspringen, wenn Senioren ihre Plätze im Heim nicht selbst bezahlen können. Der Städtetag schlägt außerdem vor, den Eigenanteil der Heimbewohner zu deckeln. Ein US-Richter hat ein Urteil gegen einen ehemaligen Google-Ingenieur, der KI-Geheimnisse für China gestohlen haben soll, teilweise aufgehoben. Der Richter in San Francisco erklärte, es gebe nicht genügend Beweise dafür, dass der Chinese gewusst habe, dass die Regierung in Peking von dem Diebstahl profitieren würde. Dass er Google-Geschäftsgeheimnisse gestohlen habe, sei aber unstrittig. Das Strafmaß soll am 1. September verkündet werden. Die serbische Parlamentswahl soll um mehr als ein Jahr auf Oktober vorgezogen werden. Das kündigte Präsident Vučić am Abend im Fernsehen an. In Serbien gibt es seit anderthalb Jahren Proteste, unter anderem gegen die Regierung. Die Demonstranten forderten auch immer wieder, die Neuwahlen vorzuziehen. Ende Juni hatte Vučić angekündigt, in naher Zukunft zurückzutreten, um den Weg für Wahlen freizumachen. Zwei Spitzenclubs der US-amerikanischen Football-Liga NFL müssen jeweils eine halbe Million Dollar Strafe bezahlen, weil sich ihre Profis in einem gemeinsamen Training geprügelt haben. Die Spieler aus New Orleans und Dallas hatten als Vorbereitung auf die neue Saison zusammen in Kalifornien trainiert. Der Besitzer der Dallas Cowboys, Jones, rügte das Verhalten der Athleten und sagte, die NFL müsse hart durchgreifen. Die jetzt verhängte Geldstrafe sei aber überzogen. Dagegen werde man sich wehren. Das waren die Nachrichten mit Heike Lüttich.
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4: Die A3 Frankfurt Richtung Köln ist zwischen Lohmer und Königsforst nach einem Unfall gesperrt. Gute und sichere Fahrt.
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5: Heute gibt es erstmal Wolken, dann gibt es mal Sonne, ab dem Nachmittag auch Schauer und Gewitter. Die Höchstwerte pendeln so zwischen 19 und 25 Grad. 19 im hohen Westerwald, 25 in der Vorderpfalz. Und der SWR1 Wettertrend. Morgen ähnlich, auch noch ein paar Schauer und Gewitter. Dann wird's trocken und die Sonne kommt wieder raus bis 24 Grad.
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5: Einen schönen Start in den Freitag.
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0: Ja, turn your car around, das heißt, du fährst zur Arbeit, drehst eigentlich nochmal wieder um, um dann direkt ins Wochenende zu fahren. Lässt den Freitag einfach aus, oder?
1: Ja, genau. Ich freue mich. Deep Purple ist jetzt hier. Mega Smoke on the Water.
0: 5 Uhr gleich 11 Minuten.

0: Deep Purple, Smoke on the Water. Und das war richtig mega. Richie Blackmore hat nach 33 Jahren jetzt Anfang August mal wieder mit Deep Purple zusammengespielt. Und zwar genau diese eine Nummer. Smoke on the Water.
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2: Wer zum zweiten Mal heiratet, ist entspannter. Schon der Junggesellenabschied ist anders wild. Ein Grauburgunder beim Italiener und um 21 Uhr sagt dann der Bräutigam, dass er mal ins Bett geht, weil...
3: Ja, ich muss ja morgen früh wieder mit dem Hund.
2: Das Eheversprechen fällt auch realistischer aus.
4: Ich will dich lieben und ehren. Erstmal, bis das Familiengericht uns scheidet.
2: Bei der Feier dann kein Shishi, alles ganz erwachsen, ganz entspannte Reden mit vielen Seitenhieben auf die Ex-Partner.
4: Du bist die Einzige für mich und meine Ex eine einzige Enttäuschung.
2: Und spätabends bringen dann alle Gäste ihre Patchwork-Kinder, die sie aus erster, zweiter oder dritter Ehe haben, ins Bett. Und dann wird ganz bescheiden und erwachsen eine so orgienartige Party gefeiert, dass viele Gründe für neue Scheidungen passieren und für dritte Hochzeiten.
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0: War gerade ein schöner Moment, die Whitney Houston Challenge nochmal auszuprobieren, ne? Mit dem Schlagzeug. Ich habe nicht getroffen.
1: Ja, ich auch nicht. 20 nach 5.

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1: 5.31 Uhr.
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3: Guten Morgen. Der Waldbrand im Kreis Düren in der nordrhein-westfälischen Eifel ist jetzt vollständig gelöscht. Er galt als der bislang größte in Deutschland diesen Sommer. Am Abend hat der Bürgermeister von Hürtgenwald den Einsatz nun für beendet erklärt. Im Naturschutzgebiet Hohes Venn in Belgien gibt es dagegen noch keine Entwarnung. Der Deutsche Städtetag fordert eine Pflegevollversicherung. Verbandspräsident Jung hat der Neuen Osnabrücker Zeitung gesagt, so könne verhindert werden, dass die Menschen wegen der steigenden Pflegekosten Sozialleistungen beziehen müssen. Die Bundesnetzagentur hat die Energieversorger aufgerufen, jetzt ihre Gasspeicher zu füllen. Hintergrund sind Befürchtungen unter anderem von Verbraucherschützern, dass es im Winter zu Engpässen und steigenden Preisen kommen könnte. Bundesnetzagenturchef Müller hat dazu im ZDF gesagt, Ziel müsse in den nächsten 2 Monaten ein Füllstand von 70% sein. Die Deutschlandtour der Radfahrer macht heute und morgen Station in der Pfalz. Die Strecke führt unter anderem durch Germersheim, Landau auf die Kalmitte und nach Bad Dürkheim. Dort werden für die Radprofis zeitweise Straßen gesperrt. Mehr Nachrichten gibt's auf swraktuell.de.
4: SWR 1 Rheinland-Pfalz mit dem aktuellsten Verkehrsservice. Gibt im Moment keine Meldungen. Gute und sichere Fahrt.
1: Unser Wetter. Es ziehen heute mal dichte Wolken durch, mal scheint die Sonne. Größtenteils wird es trocken sein. Am Nachmittag können dann einzelne Schauer und Gewitter ins Land kommen. Bis 19 Grad im hohen Westerwald, bis 25 in der Vorderpfalz und der SW1-Wettertrend. Morgen ähnlich, letzte Schauer und Gewitter, dann bleibt es aber länger mal wieder trocken. Sonne maximal 24 Grad, Sonntag das Gleiche.
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1: Guten Morgen.
4: Schönen Freitag mit uns.
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0: 5.41 Uhr. Wichtiges für die Autofahrer. Vorsicht A60 Mainz Richtung Rüsselsheim. Zwischen Mainz-Laupenheim und der Weisenauer Brücke ein defektes Fahrzeug. Also, beim Wort Europameisterschaft, da denken wir direkt irgendwie so an Fußball, an Handball. Jan Asbach aus Flammersfeld im Westerwald ist aber bei der EM im Pflügen dabei.
1: Geht eigentlich darum, einen Acker so genau wie möglich zu bearbeiten, also zu pflügen. Und dabei kommt es halt darauf an, dass man so genau wie möglich eine vorgegebene Fläche in einer bestimmten Zeit pflügt, dass man da keine riesen Unterschiede hat, dass man auf seinem Acker bleibt. Und das kann man jetzt alles Stück für Stück, sag ich mal, üben und trainieren.
2: Ja, die Europameisterschaft im Pflügen findet jetzt am Wochenende in der Schweiz statt. Und wie kommt man jetzt zum Pflügen als Hobby? Jans Familie hat einen landwirtschaftlichen Betrieb.
1: Also Landwirtschaft hat mich schon immer interessiert. Steckerfahren mache ich auch schon mein ganzes Leben lang gerne. Mein Vater hat das früher auch schon gemacht und dementsprechend bin ich da so ein bisschen in die Fußstapfen getreten. Und natürlich die Gemeinschaft, der Zusammenhalt hier, der ist natürlich auch extrem. Das ist ein schöner Sport.
0: Ich meine, warum auch Tennis oder Judo als Hobby, wenn man pflügen kann? Mhm. Seinen kleinen Fanclub hat er auch mit in die Schweiz genommen.
1: Meine Freundin unterstützt sich natürlich da auch und sind dann auch gut. Dann stehen die natürlich auch bei mir und feuern mich an und unterstützen mich natürlich. Und dann schauen wir mal, was wird.
2: Das wird ja mega. Wir drücken die Daumen, dass ihr in Flammersfeld bald den Europameister im Pflügen habt.
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0: 5.49 Uhr am Freitag. Es gibt Wichtiges für die Autofahrer. Vorsichtig fahren bitte A5 Frankfurt Richtung Karlsruhe zwischen Bruchsal und Karlsruhe Nord. Ein Reifen auf der linken Spur.
1: Der Morgen ist so, dass man schön durchlüften kann. Frische Luft im Haus oder in der Wohnung. In Bingen sind es 14 Grad im Moment. Kaub ist bei 15, 14 Grad in Germersheim. Geroldstein am alten Lokschuppen bewölkt und 13 Grad im Moment. Im Norden von Rheinland-Pfalz wird noch aufgeräumt nach den Unwettern. Es sind heute wieder Gewitter angesagt, allerdings in normaler Stärke. Das heißt, wir gehen ganz entspannt, würde ich sagen, Richtung Wochenende.
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1: Heute mit Karle Grundmann. Guten Morgen. Früher habe ich sie niedergetrampelt oder abgemäht. Auf alle Fälle habe ich sie gehasst und wo es ging, bekämpft. Die Brennnessel. Zu stark die Erinnerungen aus der Kindheit. Wenn ich im Sommer mit kurzen Hosen durch Wald und Flur getrollt bin und diese verflixte Brennnessel bei der kleinsten Berührung dafür gesorgt hatte, dass es auf meiner Haut ganz schön brannte. Diese kleinen Pusteln haben gejuckt und selbst frische Spucke, Mutters Wunderwaffe, hat da wenig geholfen. Heute sehe ich das anders. Und das liegt nicht nur daran, dass ich nicht mehr so oft mit kurzen Hosen durch Wald und Flur trolle, sondern auch daran, dass ich mittlerweile weiß, die Brennnessel ist Futter für über 50 Schmetterlingsarten. Und Schmetterlinge liebe ich. Wenn sie durch Garten, Feld und Flur flattern, ist das für mich der Inbegriff von Sommer. Der Zitronenfalter mit seinen schnellen Flügelschlägen und dem intensiven Gelb. Das Tagpfauenauge, wenn es auf dem Weg sitzt und seine herrlichen bunten Flügel in die Sonne hält. Der Schwalbenschwanz, Admiral, kleiner Fuchs und wie sie alle heißen, sie sind schön, die Schmetterlinge. Aber ohne diese brennenden Nesseln gäbe es viele dieser wunderbaren Falter nicht. Seitdem ich das weiß, trampel ich sie an den Wegrändern in Wald und Flur nicht mehr nieder. Selbst im eigenen Garten lasse ich sie manchmal stehen, zumindest wenn sie sich an Stellen ausbreiten, wo sie mich nicht stören. Denn wer Schmetterlinge liebt, muss Brennnesseln in Kauf nehmen. Karle Grundmann, Koblenz, Katholische Kirche.
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3: Um 6 Uhr mit Susanne Kimmel. Guten Morgen. Der Deutsche Städtetag dringt auf eine Pflegevollversicherung. Der 1. FC Kaiserslautern startet heute gegen Mannheim in den DFB-Pokal. Das Wetter in Rheinland-Pfalz, mal Sonne, mal Wolken und ab dem Nachmittag Schauer, dazu 19 bis 25 Grad. Der Städtetag fordert im Streit um die Pflegereform eine Pflegevollversicherung. Verbandschef Jung hat der Neuen Osnabrücker Zeitung gesagt, er erhoffe sich davon unter anderem eine Entlastung der Kommunen in Milliardenhöhe. Aus unserer Nachrichtenredaktion Karl Spannenberger.
4: Menschen, die ihr Leben lang hart gearbeitet haben, sollten nicht wegen der Pflegekosten in die Sozialhilfe fallen. Der Städtetag will dafür den Eigenanteil von Heimbewohnern je nach Einkommen deckeln. Finanzieren sollen das nach Jungs Worten Bund, Länder und Kommunen gemeinsam. Als Grund für den Vorstoß nannte Jung die angespannte Finanzlage der Kommunen. Sie müssen bisher einspringen, wenn Senioren die Heimplätze nicht mehr selbst bezahlen können. Die Bundesregierung will die Pflegereform noch in diesem Jahr verabschieden. Sonst droht den Pflegekassen ein Milliardendefizit.
3: Der in Deutschland bislang größte Waldbrand in diesem Sommer ist vollständig gelöscht. Der Bürgermeister von Hürtgenwald in der nordrhein-westfälischen Eifel hat den Einsatz am Abend offiziell für beendet erklärt. Das Feuer war vor einer Woche ausgebrochen und hat rund 300 Hektar Wald vernichtet. Zwischenzeitlich mussten gut 1.800 Menschen ihre Häuser verlassen. Wegen des Niedrigwassers der Donau drosselt Bulgarien sein einziges Atomkraftwerk. Das Energieministerium hat erklärt, dieser Schritt gewährleiste den sicheren Betrieb. Die beiden Reaktoren liefern ein Drittel des bulgarischen Stroms. Zu den Nachrichten aus Rheinland-Pfalz. Die Stadt Koblenz und die Gemeinde Winningen wollen mehrere Grundstücke tauschen. Dafür unterzeichnen die beiden Bürgermeister heute einen Vertrag. Koblenz bekommt von der Gemeinde Winningen demnach Ackerflächen. Dafür gibt die Stadt einen Weinberg teilweise ab. Grund für den Tausch ist eine neue EU-Verordnung. Demnach müssen Weine in Zukunft nach dem Ort benannt werden, an dem sie wachsen. Fußball-Zweitligist 1. FC Kaiserslautern startet heute mit einem Derby in den DFB-Pokal. Am Abend ist der FCK in der ersten Runde bei Waldhof Mannheim zu Gast und die Polizei hat die Partie wie immer als Risikospiel eingestuft. Dazu hat FCK-Geschäftsführer Thomas Hengen gesagt:
5: Da wird es schon hitziger zur Sache gehen, aber auch da appelliere ich nur an beide Fanlager, dass es ruhig bleibt auf den Rängen. Auf dem Platz soll es heiß hergehen, alles im Rahmen. Und dann freuen wir uns einfach. Ein Derby ist in der Pokalrunde. Ja, das ist High and Fire. Du musst gewinnen, das ist schon ein bisschen raus und deswegen hat es noch mehr Brisanz.
3: Anpfiff ist heute Abend um 18 Uhr. In Ludwigshafen wollen sich Kaiserslautern-Fans schon am Mittag treffen und dann gemeinsam nach Mannheim ziehen. 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
6: Im Moment keine Meldungen, gute und sichere Fahrt.
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7: Gernot Schütz in unserem Wetterstudio. Guten Morgen, Gernot.
8: Schönen guten Morgen.
7: Also wir haben zwar überall grauen Himmel im Moment, aber wir starten erstmal trocken in den Tag, ne?
8: Und da kommt auch zum Teil noch ein bisschen die Sonne durch. Das gilt besonders am Vormittag, ist also die freundlichere Tageshälfte. Später dann ziehen dann noch einige Schauer und örtlich auch Gewitter rein. Dann am Nachmittag punktuell kann es dann auch mal kräftiger regnen, aber es sind eben Schauer und Gewitter, das heißt kein flächendeckender Regen. Und die Temperaturen dazu 19 Grad im Westerwald beispielsweise und bis 25 Grad in Rheinhessen. Und der SWR1-Wettertrend, das Wochenende sieht insgesamt ganz freundlich aus. Der Sonntag wird wieder ein bisschen wärmer als der Samstag und morgen Vormittag, da kann es im Norden noch den ein oder anderen Schauer geben.
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6: Guten Morgen, rein ins Wochenende. Es gibt richtig viele schöne Veranstaltungen bei uns in Rheinland-Pfalz. SWR 1 Rheinland-Pfalz-Hörerin Erika aus Guntersblum zum Beispiel freut sich aufs Kellerwegfest. Das hat sie uns geschrieben über swr1.de.
7: Ja, das glaube ich. Das ist auch absoluter Kult, dieses Kellerwegfest. Ich war da auch schon, das liegt unterhalb der Guntersblumer Weinberge. Kelterhaus an Kelterhaus, da haben früher die Winzer ihren Wein gekeltert. Und da werden einige noch genutzt, andere werden an diesem Wochenende aufgemacht und da wird toll gefeiert.
6: Wir wünschen euch viel Spaß dabei.
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0: Lionel Richie. Es ist 12 nach 6, es war 1 Rheinland-Pfalz. Start in den Freitag. Ja, erste Runde an diesem Wochenende im DFB-Pokal. Sonntag Mainz im Doppelpack, die 05er auswärts beim VfB Grieschow, dem kleinsten Verein dieses Jahr. Rund 500 Einwohner hat der Ort in Brandenburg. Und dann Schott Mainz gegen Gladbach.
1: Ja, und das hat irgendwie so ein bisschen was von David gegen Goliath, ne? Genauso wie das Spiel morgen am Samstag. Eintracht Trier gegen RB Leipzig. Und heute Abend Rivalenmatch. Der erste FC Kaiserslautern auswärts beim SV Waldhof Mannheim. Was sagen denn die FCK-Fans?
2: Werden wir definitiv auch gewinnen.
3: 3-0 für uns, ganz klar.
4: Sieg natürlich und ich bin dabei.
5: Matzmäßiger Konkurrenzkampf, okay, aber bräuchte man nicht eigentlich. Ganze Polizei aufgebot und so. Teuer. Und ja, was soll denn das immer mit den Mannheimern? Ich bin gerne in Mannheim so, eigentlich in der Stadt.
6: Derby-Stimmung. Also, wird es richtig rund gehen, denke ich. Ja.
0: Uiuiui. Stefan Kerstold aus der SW1 Sportredaktion. Das Ganze gilt natürlich als Hochrisikospiel.
7: Allerdings, mehr Emotionen, aber leider auch mehr Hass zwischen beiden Fangruppen gibt es, zumindest im Südwesten, nicht. Wir schauen einmal zurück ins Jahr 2001. Da gab es das letzte Pokalduell zwischen den beiden Rivalen. Damals mit dem ZDF-Reporter Rolf Töpperwien. Der meinte:
8: Blaulicht, Verkehrschaos, Schlägereien, Sicherheitsstufe 1 in Mannheim rund ums Karl-Benz-Stadion.
7: Und das dürfte aktuell ähnlich ablaufen. Das Polizeiaufgebot ist jedenfalls sehr groß vor der Neuauflage im Karl-Benz-Stadion. Verbunden natürlich mit der Hoffnung, dass alles friedlich bleibt.
1: So, sportlich gesehen, der FCK zweite Liga, Mannheim dritte Liga. Geht Kaiserslautern da als Favorit rein?
7: Wie heißt es immer so schön, vom Papier her ja, aber wir kennen das ja mit den Pokalüberraschungen. Zumal der Waldhof einen durchaus gelungenen Saisonstart in der dritten Liga hingelegt hat. 2:1 zum Auftakt gegen Zweitliga-Absteiger Fortuna Düsseldorf und dann ein 3:3 bei Hansa Rostock. FCK-Coach Thorsten Lieberknecht.
9: Also es ist eine große Herausforderung, aber letztendlich halt auch eine schöne Herausforderung, weil man weiß, gerade jetzt, es ist ein alles oder nichts Spiel, 0-0 wird es nicht ausgehen.
0: Pokalduell Kaiserslautern auswärts beim SV Waldhof Mannheim. 18 Uhr geht's los und wir sind natürlich immer wieder für euch dabei.
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0: da gestern, bestimmt heute auch wieder, viele Dachdecker richtig rangeklotzt haben, um die ganzen abgedeckten Dächer wieder abzudichten. Heute sind nämlich für die Region teilweise starke Regenfälle gemeldet. Über die aktuelle Lage und wie es da weitergeht, darüber sprechen wir in der nächsten Stunde mit dem Bürgermeister von Hörgrenzhausen.
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9: Es ist 6:30.
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9: Hier ist Susanne Kimmel.
11: Guten Morgen. Die Bundesregierung will die Pflegeversicherung noch in diesem Jahr reformieren. Der Städtetag setzt sich in dem Zusammenhang jetzt für eine Vollversicherung ein. So könne verhindert werden, dass Menschen wegen der steigenden Pflegekosten in die Sozialhilfe rutschen, hat Städtetagschef Jung der Neuen Osnabrücker Zeitung gesagt. Christiane Röther aus unserer Nachrichtenredaktion mit Details.
12: Wenn Senioren ihren Heimplatz nicht mehr selbst bezahlen können, müssten die Städte und Gemeinden einspringen, so Jung. Vor allem im Osten seien immer weniger Menschen in der Lage, ihren Eigenanteil zu bezahlen. Bei der Umstellung auf eine Pflegevollversicherung rechnet Jung mit einer Entlastung der kommunalen Haushalte in Milliardenhöhe. Ein weiterer Vorschlag des SPD-Politikers sieht vor, die Belastung für die Heimbewohner selbst zu begrenzen. Er fordert, die Eigenanteile zu deckeln, je nach Einkommen höher oder niedriger.
11: Die Bundesnetzagentur hat die Energieversorger aufgerufen, jetzt ihre Gasspeicher zu füllen. Hintergrund sind Befürchtungen unter anderem von Verbraucherschützern, dass es im Winter zu Engpässen und steigenden Preisen kommen könnte. Bundesnetzagenturchef Müller hat dazu im ZDF gesagt, Ziel müsse es sein, zu Beginn der Heizperiode die Gasspeicher auf mindestens 70% zu füllen. Das sei zwar ambitioniert, es gäbe aber Flüssiggasterminals und Länder wie Norwegen, Belgien oder Frankreich, die zuliefern könnten. In Südamerika hat es ein weiteres schweres Erdbeben gegeben. Das Beben in Peru habe eine Stärke von 7,2 gehabt, berichtet das Geografische Institut des Landes. Ersten Behördenangaben zufolge wurden mehrere Häuser zerstört und mindestens 3 Menschen verletzt. Ende Juni hatte ein Beben in Venezuela mehr als 6.400 Menschen das Leben gekostet. Und bei einem Beben in Kolumbien vergangene Woche gab es rund 300 Todesopfer. Jetzt das Wichtigste aus Rheinland-Pfalz. Die Trockenheit und hohen Temperaturen der vergangenen Monate sorgen auch für Schäden an den Burgen, zum Beispiel im Mittelrheintal in Rheinland-Pfalz. Das meldet das Europäische Burgeninstitut in Braubach. Direktor Frey hat der Nachrichtenagentur KNA gesagt, Risse im Mauerwerk seien möglich, vor allem wenn in den letzten Jahren schlecht saniert wurde. Außerdem könnten Eichenpfähle kaputt gehen, auf denen viele Burgen und Schlösser stehen. Der OSC Mainz feiert heute seine erfolgreichen Leichtathleten, die bei den Europameisterschaften in Birmingham dabei waren. Zum Empfang wird unter anderem der frisch gebackene Europameister und Speerwerfer Julian Weber erwartet. SWR-Reporter Golo Schlenk.
13: Der 31-Jährige holte bei der EM letzten Samstag den Titel mit einer Weltklasseweite von 90,40 Meter. Nicht ganz für Platz 1 hat es für Zehnkämpfer Niklas Kaul gereicht. Der 28-Jährige gewann die Silbermedaille. Gefeiert werden auch zwei Nachwuchstalente. Bei der U20-Weltmeisterschaft wurden Lotte Grätzler im Stabhochsprung siebte, Simon Kunkel im Kugelstoßen neunter. Nicht mit dabei ist Sprinterin Judith Mokobe. Die 19-Jährige erreichte bei der EM das Halbfinale über 200 Meter.
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14: Es war eins Rheinland-Pfalz mit dem aktuellsten Verkehrsservice. Vorsicht A5 Frankfurt Richtung Karlsruhe beim Rastplatz Brühlgraben. Ein defekter LKW auf dem Verzögerungsstreifen. Und ein totes Reh haben wir im Main-Taunus-Kreis auf der Landstraße zwischen Langenhain und Hofheim-Wallau. Allen unterwegs gute und sichere Fahrt.
15: Heute ziehen bei uns mal dichte Wolken durch. Mal scheint die Sonne. Größtenteils wird es trocken bleiben. Am Nachmittag können dann Einzelschauer und Gewitter trotzdem allem runterkommen. Bis 19 Grad im hohen Westerwald, bis 25 in der Vorderpfalz und der SW1-Wettertrend. Morgen dann noch ein paar letzte Schauer und Gewitter, dann gehen wir wieder in eine trockene Phase rein. Die Sonne kommt raus, maximal 24 Grad und so bleibt Sonntag.
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15: Guten Morgen.
14: Guten Morgen, schönen Freitag.
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0: 20 vor 7 am Freitag. Also ich finde ja, in Pink ist alles schöner. So ein Michael Luke.
1: Was? Was? Ich hab gar nichts Pinkes an heute.
0: Mit pinken Haaren vielleicht oder so. Aber die Frage ist, ist Hundekot in Pink auch schöner?
1: Nee.
0: In Speyer am Russenweiher, da wird er gerade zumindest mit pinker Kreide besprüht aus Protest. Die Anglerfreunde Speyer, die regen sich über die Haufen nämlich auf. Die liegen da halt überall am Ufer entlang des Spazierwegs.
1: Anfang August haben die das da das erste Mal gemacht und mittlerweile sieht man da ziemlich viel Pink. SWR1-Reporter Martin Gärtner hat sich das angeschaut.
2: Sage und schreibe 80 Kothaufen und dieser Uferweg, der ist wirklich nur ein paar hundert Meter lang. Ein Hundehalter, der für seinen Chihuahua namens Bienchen gleich 2 Kottüten dabei hat, beobachtet interessiert das tägliche Sprühen und meint:
3: Das wird nichts bringen. Ich habe heute Morgen gesehen, dass wieder frisch hingeschissen wurde von der Hunde. Gedankenlosigkeit, die Leute ist es egal. Dass der Hund ja hinkackt, das geht man weiter. Ja, wenn der einer neigt, hab selber Schuld. Und es sieht halt übel aus.
2: Das meinen auch die Angler und haben deshalb Protestplakate aufgehängt, auf denen steht: Wir machen Hundekot sichtbar.
0: Hundekot am Wegesrand ist jetzt nicht nur eklig, sondern auch gefährlich, sagen die Anglerfreunde Speyer. Wie begründen die das denn?
2: Regen kann den Kot in den Russenweiher spülen. Dadurch werden die Lebewesen im Wasser und die Wasservögel gefährdet. Und am Ufer spielende Kinder können über den Kot mit gefährlichen Bakterien und Parasiten in Kontakt kommen. Deshalb ist die Sprühaktion nötig, sagt der Vorsitzende der Anglerfreunde Speyer, Siegfried Steinbrenner.
4: Leute haben schon gesagt, das sieht ja ekelhaft hier aus. Ich glaube, es sensibilisiert ein bisschen die Leute. Natürlich sind auch Leute dabei, die sagen, jetzt ist mir doch wurscht egal. Aber ich denke, es bringt was. Und wenn es keiner anfängt, dann wird man nie was erreichen.
1: Ja, absolut. Das ist ja voll eklig. Ich verstehe sowas auch gar nicht. Ja. Also ich gehe sowohl angeln, als dass wir auch einen Hund haben. Ja. Ehrlich gesagt, so einen Hundehaufen wegzumachen, das ist eine Minute noch nicht mal. Das gehört einfach dazu. Mit den Tüten ist das auch eine saubere Sache. Und wenn man da angelt, vielleicht auch mit Kindern, ich bin früher mit Kindern angegangen und die greifen da in den Hundekot beim Hinsetzen.
0: Das ist ja widerlich.
1: Das ist ja widerlich.
0: Willst
1: also,
0: du nicht? Nein.
1: Echt keine schöne Sache.
0: Sammelt die Hundehaufen alle bitte ein.
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0: John Miles Music. Und zwar fast 6 Minuten. Das gibt's auch nur bei uns hier, sowas. SWR1 Rheinland-Pfalz. Wir starten gemeinsam Richtung Wochenende. Und da ist jede Menge los bei uns im Land. Bad Kreuznach zum Beispiel. Einmal durchwirbeln lassen. Jawohl, der Jahrmarkt startet heute. 5 Tage Karussells, S-Boden, bunte Lichter. Einfach wieder mal cool, diese Kirmesatmosphäre.
1: Ja, oder auch in Kusel. Da gibt es morgen den Familienaktionstag mit vielen Bastelaktionen für die Kids. Hüpfburg, Feuerwehrauto, sogar eine Süßigkeitenwurfmaschine. Oh. Ich finde, allein wegen der könnte sich der Besuch da schon lohnen.
0: Ja. Wirklich. Ah. Und in Walpertsheim im Ahrtal gibt es das ländliche Weinfest. Heute bis Sonntag mit Essen, Trinken, Live-Musik und einer ganz besonderen Stimmung, sagt die Vorsitzende Eva Lanzerath.
2: Unser ländliches Weinfest ist geprägt dadurch, dass wir halt kein riesengroßes Weinfest sind, sondern wirklich ein Weinfest, was eingekachelt ist in alte Fachwerkhäuser mit direktem Blick auf die Weinberge, auf den Rotweinwanderweg. Also wirklich ländlich, gemütlich und einfach wunderschön, um einen Abend zusammen dort zu verbringen.
1: Und Wein gibt es auch in Kinheim an der Mosel beim Weinsommer. Baumholder feiert Jubiläum mit dem 35. Altstadtfest. Also es ist einiges los an diesem Wochenende. Und wir wünschen euch viel Spaß dabei.
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1: Heute mit Karle Grundmann. Guten Morgen. Früher habe ich sie niedergetrampelt oder abgemäht. Auf alle Fälle habe ich sie gehasst und wo es ging, bekämpft. Die Brennnessel. Zu stark die Erinnerungen aus der Kindheit. Wenn ich im Sommer mit kurzen Hosen durch Wald und Flur getrollt bin und diese verflixte Brennnessel bei der kleinsten Berührung dafür gesorgt hatte, dass es auf meiner Haut ganz schön brannte. Diese kleinen Pusteln haben gejuckt und selbst frische Spucke, Mutters Wunderwaffe, hat da wenig geholfen. Heute sehe ich das anders. Und das liegt nicht nur daran, dass ich nicht mehr so oft mit kurzen Hosen durch Wald und Flur trolle, sondern auch daran, dass ich mittlerweile weiß, die Brennnessel ist Futter für über 50 Schmetterlingsarten. Und Schmetterlinge liebe ich. Wenn sie durch Garten, Feld und Flur flattern, ist das für mich der Inbegriff von Sommer. Der Zitronenfalter mit seinen schnellen Flügelschlägen und dem intensiven Gelb. Das Tagfauenauge, wenn es auf dem Weg sitzt und seine herrlichen bunten Flügel in die Sonne hält. Der Schwalbenschwanz, Admiral, kleiner Fuchs und wie sie alle heißen, sie sind schön, die Schmetterlinge. Aber ohne diese brennenden Nesseln gäbe es viele dieser wunderbaren Falter nicht. Seitdem ich das weiß, trampel ich sie an den Wegrändern in Wald und Flur nicht mehr nieder. Selbst im eigenen Garten lasse ich sie manchmal stehen, zumindest wenn sie sich an Stellen ausbreiten, wo sie mich nicht stören. Denn wer Schmetterlinge liebt, muss Brennnesseln in Kauf nehmen. Karle Grundmann, Koblenz, Katholische Kirche.
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3: Um 7 Uhr mit Susanne Kimmel. Guten Morgen. Die Bundesnetzagentur ruft zum Füllen der Gasspeicher auf. Die Deutschlandtour der Radprofis kommt ab heute in die Pfalz. Das Wetter im Land, mal Wolken, mal Sonne und ab dem Nachmittag Schauer, dazu 19 bis 25 Grad. Die Bundesnetzagentur appelliert an die Energieversorger, ihre Gasspeicher zu füllen. Unter anderem Verbraucherschützer hatten jetzt gewarnt, dass die Vorräte für den kommenden Winter zu knapp seien. Der Chef der Bundesnetzagentur Müller hat dazu im ZDF ein klares Ziel vorgegeben.
4: Wir haben noch 2,5 Monate, in denen die Gashändler ihre Verantwortung gegenüber Stadtwerken, Kunden, Industrie gerecht werden können. Wir wollen gut 70% im Durchschnitt erreichen. Wir haben ja noch die Flüssiggasterminals. Wir haben Norwegen, Belgien, Holland, Frankreich. Also es gibt ja aus mehreren Quellen Gas zur Versorgung. Aber der Stand der Speicher ist nicht zufriedenstellend.
3: Momentan sind die deutschen Gasspeicher nur etwa zur Hälfte gefüllt. Die Bundesregierung rechnet trotzdem nicht mit Heizproblemen im Winter. Das sei nicht zu erwarten, heißt es aus dem Wirtschaftsministerium. Der Deutsche Städtetag fordert eine Pflegevollversicherung. Verbandspräsident Jung hat der Neuen Osnabrücker Zeitung gesagt, so könne verhindert werden, dass die Menschen wegen der steigenden Pflegekosten Sozialleistungen beziehen müssen. Außerdem würde eine Vollversicherung die Kommunen in Milliardenhöhe entlasten. Bisher müssen sie nämlich einspringen, wenn man seinen Platz im Pflegeheim nicht selbst bezahlen kann. Mehrere EU-Staaten fordern Israel auf, sein Siedlungsprojekt im Westjordanland zu stoppen. In einer Erklärung von Deutschland, Frankreich, Großbritannien und Italien heißt es, das Projekt teile das Westjordanland praktisch in zwei Hälften. Dort will Israel tausende weitere Wohnungen bauen, was als völkerrechtswidrig gilt. Das Wichtigste aus Rheinland-Pfalz. Nach den Unwettern im nördlichen Land laufen in den betroffenen Gebieten immer noch Aufräumarbeiten. In Hörgrenzhausen im Westerwald bleibt die Grundschule bis auf Weiteres geschlossen. Hier hatte der Sturm am Mittwochabend das Dach beschädigt. In Neuwied suchen die Servicebetriebe jetzt, wo Bäume und Äste umgeknickt sind. Dafür werden nach und nach alle Parks, Spielplätze, Sportanlagen und Friedhöfe kontrolliert. Die Deutschlandtour der Radfahrer macht heute und morgen Station in der Pfalz. Deswegen werden zeitweise auch Straßen gesperrt. SWR-Reporterin Ulrike Brandt.
5: Sobald alle Sportler einen Abschnitt passiert haben, wird die Straße wieder freigegeben. Halteverbote gibt es an der gesamten Strecke. Die Deutschlandtour fährt heute unter anderem durch Germersheim und endet in Offenbach an der Queich im Kreis Südliche Weinstraße. Morgen geht's für die Radprofis 170 Kilometer quer durch die Pfalz. Auch zwei Abfahrten an der A65 werden zeitweise gesperrt. Heute ab 16 Uhr die Abfahrt Landau Nord und morgen Mittag die Anschlussstelle Rohrbach.
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6: Vorsicht A60 Bingen Richtung Mainz zwischen Heidesheim und dem Dreieck Mainz. Defektes Fahrzeug auf der rechten Spur. Und A60 Rüsselsheim Richtung Mainz zwischen Rüsselsheim Mitte und Bischofsheim 2 Kilometer stockender Verkehr. Gute Fahrt.
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7: Hallo Gernot Schütz im Wetterstudio.
8: Hallo, guten Morgen.
7: Also teilweise bewölkt, teilweise Sonne heute, aber Gewitter kommen auch nachher, ne?
8: Aber erst am Nachmittag oder ab Mittag. Die können punktuell auch mal kräftig ausfallen mit Starkregen. Auch die Schauer sind ein bisschen heftiger, aber es trifft eben nicht alle. Und wer noch was trocken erledigen will draußen, der macht es am besten heute Vormittag. Da ist es nämlich überall noch trocken, teilweise eben auch mit einem Mix aus Sonne und Wolken. Die Höchsttemperaturen da 19 Grad bis 25 Grad, aber die gibt es tatsächlich nur in der Vorderpfalz. Und der SWR1 Wettertrend. Morgen gibt es noch ein paar letzte Schauer. Später wird es dann schon freundlicher bei bis zu 23 Grad. Und der Sonntag wird überall trocken und einigermaßen freundlich, dann bis 24 Grad.
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7: Hallo, einen schönen Freitag mit uns rein Richtung Wochenende. Vielleicht feiern, ne? SWR1-Hörer in Resi hat einen Veranstaltungstipp für dieses Wochenende. Es ist Flörsheimer Markt, schreibt sie uns an diesem Wochenende. Wein, Musik, alles was Spaß macht beim traditionellen Markt in Flörsheim-Dalsheim.
6: Ja, und lieb finde ich ja noch, was sie hinten raus schreibt. Kommt vorbei, lasst es euch gut gehen, genießt mit uns ein wunderschönes Wochenende. Wir freuen uns auf euch. Das klingt mal nach Gastfreundschaft.
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8:07, wichtiges für die Autofahrer. Vorsicht A650 Bad Dürkheim Richtung Ludwigshafen am Kreuz Ludwigshafen. Das ist eine ungesicherte Unfallstelle auf der Überleitung zur A61 Richtung Speyer.

0: 12:07 am Freitag. Das sind krasse Bilder aus dem Westerwaldkreis. Sturmböen haben da Mittwochabend in Hörgrenzhausen Dächer abgedeckt, teilweise Häuserfassaden runtergerissen, sodass man in die Räume reingucken kann.
1: Stadtbürgermeister in Hörgrenzhausen ist Wolfgang Letschert. Guten Morgen, Herr Letschert. Wie geht's Ihnen denn mittlerweile und haben Sie sich vom Schock erholt?
2: Naja, erholt kann man noch nicht sagen. Guten Morgen erstmal zurück. Mir geht's auf jeden Fall besser als gestern Morgen um die Uhrzeit.
0: Die Grundschule hat heute ja auch noch mal zu. Wie wird's denn da jetzt bei Ihnen weitergehen?
2: Also die Kitas haben ab heute wieder bis auf einen Kindergarten ganz normalen Regelbetrieb und die Schule, die ist ab Montag wieder auch ganz normal am Start.
1: Eine gute Nachricht ist ja, Strom gibt's jetzt wieder überall, oder?
2: Richtig. Seit gestern Abend 18 Uhr ist unser letzter Stadtteil Grenzau wieder ans Stromnetz angebunden und ja, da freuen wir uns natürlich drüber.
0: Jetzt ist für heute Regen bei Ihnen gemeldet, teilweise auch nochmal Starkregen. Sind denn da alle Häuser wieder dicht?
2: Ja, man arbeitet mit Hochdruck daran. Es sind viele Dächer bereits schon wieder provisorisch geschlossen. Aber je nach Schadenslage wird das natürlich heute noch den ganzen Tag dauern. Insbesondere bei einer Firma ist eine größere Fläche abgedeckt. Da muss man gucken, dass man das mit Plan dicht machen kann. Aber das sind auch Unternehmen und verschiedene Organisationen am Start, um da zu helfen.
1: Wir haben ja jetzt alle diese Bilder gesehen von den beiden Häusern, bei denen die komplette Giebelwand weggerissen worden ist. Da können die Leute doch gar nicht mehr rein, oder?
2: Ja, die können im Moment rein in Begleitung von Feuerwehr oder THW, immer nur zu zweit und sich die notdürftigsten Sachen rausholen. Also ich habe gestern noch eine schwangere Frau mit ihrem Mann dahin gebracht, weil die natürlich auch noch ein paar Sachen brauchten. Heute kommen Statiker und gucken sich das Ganze nochmal an. Die Fachleute vom THW waren natürlich auch jetzt schon mehrfach vor Ort, aber es muss ein Statiker her, der letztendlich entscheidet, wie es mit den Gebäuden weitergeht.
0: Und wo wohnen die Leute dann jetzt zwischendurch?
2: Das haben wir vorgestern Abend schon gelöst. Die sind in Hotels und Pensionen hier am Ort untergebracht und das war ja dank auch der spontanen Hilfsbereitschaft von den Leuten überhaupt kein Problem. Also wir hätten noch locker mehr unterbringen können, aber das war ja Gott sei Dank nicht der Fall. Ich glaube, es waren 22 oder 24 Personen.
1: Nach den Unwettern der Stadtbürgermeister aus Hörgrenzhausen, Wolfgang Letschert. Dankeschön.
2: Ich danke Ihnen. Schönen Tag.
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0: 40 Millionen Euro waren das.
1: Ja, da fängt man auch schon mal an zu träumen. Ne? Mhm. Aber ich meine, man braucht halt auch wirklich Glück, das muss man dazu sagen. Und wir haben mal durchgerechnet. Ja? Wenn man jetzt davon ausgeht, dass man immer mindestens 2 Tippfelder ausfüllt, also wenn du dann, sagen wir mal so, 30 Jahre lang kein Lotto spielst, ja, dann hast du am Ende knapp 7.000 Euro gespart. Und ich meine, jetzt nennen wir mal jemanden, den du persönlich kennst, der schon mal so viel im Lotto gewonnen hat.
0: Ja, also 7.000 Euro, also da kannst du ja schon also mindestens 3-mal voll tanken.
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0: Es ist 7.30 Uhr.
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0: Am Start ist Susanne Kimmel.
2: Guten Morgen. Bei den Füllständen der deutschen Gasspeicher warnt der Branchenverband der Speicherbetreiber vor Engpässen im Winter. Auch die Bundesnetzagentur sieht Handlungsbedarf. Aus dem ARD-Hauptstadtstudio berichtet Katrin Aue.
3: Noch nie seit Beginn der Aufzeichnungen 2011 seien die deutschen Gasspeicher Mitte August so gering befüllt gewesen wie in diesem Jahr, erklärt der Branchenverband Ines. Geschäftsführer Sebastian Heinermann sagte der dpa, der Füllstand liege bei 49%. Im vergangenen Jahr seien es zum gleichen Zeitpunkt 67% gewesen. Sollte der Winter extrem kalt werden, könne es zu einem Mangel kommen. Auch der Präsident der Bundesnetzagentur Klaus Müller ruft zu einem raschen Auffüllen der Speicher auf. Im ZDF-Heute-Journal sagte er, der Stand der Speicher sei nicht zufriedenstellend.
2: Nach dem verheerenden Feuer in der nordrhein-westfälischen Eifel bei Hürtgenwald bleibt das Gebiet erstmal gesperrt. Eine Kreissprecherin hat erklärt, so wolle man neue Waldbrände verhindern und die Menschen schützen. Viele Bäume seien durch das Feuer geschwächt und könnten umstürzen. Seit gestern gilt der bisher größte Waldbrand in diesem Sommer in Deutschland als komplett gelöscht. In einer ersten Stellungnahme lobt der Bürgermeister von Hürtgenwald den Zusammenhalt im Ort. Dass niemand verletzt worden sei und alle Häuser gerettet wurden, sei Verdienst der vielen Helfer. Zwei Fischer haben in Mexiko 5 Tage in einer schwimmenden Kühlbox überlebt, nachdem ihr Boot gekentert war. Die Marine meldet, die Männer seien bei einem Such- und Rettungseinsatz im Pazifik rund 240 Kilometer vor der Küste gefunden worden. Einer der Fischer hat nach der Rettung erklärt, dass eine Welle ihr Boot getroffen habe. Sie hätten keine andere Wahl gehabt, als eine Kühlbox an Bord zu leeren und reinzuklettern. Das Neueste aus Rheinland-Pfalz. Beim Niedrigwasser im Rhein melden die Behörden leichte Entspannung durch den Regen der letzten Tage. Für eine nachhaltige Erholung sei aber noch mehr davon im Herbst und Winter nötig. Das hat die Bundesanstalt für Gewässerkunde erklärt. In Kaub steigt der Pegelstand wieder, nachdem er zuletzt auf einen historischen Tiefststand gefallen war. Auch die Mosel führt wieder mehr Wasser. Dort haben sich wegen der Hitze aber sehr viele Blaualgen gebildet. Fußball-Zweitligist 1. FC Kaiserslautern startet heute mit einem Derby in den DFB-Pokal. Am Abend ist der FCK in der ersten Runde bei Waldhof Mannheim zu Gast und die Polizei hat die Partie wie immer als Hochrisikospiel eingestuft. Dazu hat FCK-Geschäftsführer Thomas Hengen gesagt:
4: Da wird es schon hitziger zur Sache gehen, aber auch da appelliere ich nur an beide Fanlager, dass es ruhig bleibt auf den Rängen. Auf dem Platz soll es heiß hergehen, alles im Rahmen. Und dann freuen wir uns einfach. Und Derby ist in der Pokalrunde. Ja, das ist High and Fire. Du musst gewinnen, das ist schon ein bisschen raus und deswegen hat es noch mehr Brisanz.
2: Anpfiff ist heute Abend um 18 Uhr. Mehr Nachrichten auf swraktuell.de.
5: 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Bitte Vorsicht, A60 Rüsselsheim, A60 in Richtung Rüsselsheim zwischen Mainz-Laubenheim und der Weisenauer Brücke ein defekter LKW. Dann noch die A60 Rüsselsheim Richtung Mainz zwischen Rüsselsheim-Königstetten und Bischofsheim 3 Kilometer stockender Verkehr. Gute Fahrt!
0: Unser Wetter bringt uns jetzt zum startenden Tag erstmal ein paar Wolken, dann mal wieder ein bisschen Sonne. Ab dem Nachmittag kommen Schauer und Gewitter dann auf euch zu. Temperaturen zwischen 19 und 25 Grad. Und der SWR1-Wettertrend. Morgen auch nochmal Schauer und Gewitter. Das sind die letzten. Dann wird es eher wieder trocken. Die Sonne kommt raus, maximal 24 Grad. Und Sonntag bleibt es genauso.
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0: Guten Morgen.
5: Schönen Freitag mit uns.
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7.38 Uhr. Wichtiges für die Autofahrer. Vorsicht A61 Hockenheim Richtung Speyer. Zwischen Hockenheim und der Rheinbrücke ein Reifen auf der linken Spur.

0: Freitagmorgen, 7.42 Uhr.
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2: SWR 1-Hörer Werner Becker ist in Trier zu Hause und sitzt gut gelaunt am Frühstückstisch. Ne, ist mal kurz aufgestanden. Hallo, guten Morgen, Werner.
3: Ja, guten Morgen, liebes SWR 1-Team. Ich bin froh, heute Morgen bei euch sein zu dürfen.
2: Ja, und wir sind froh, dass du da bist.
0: So, 20 Fragen haben wir für dich. 45 Sekunden Zeit gibt's und bei 14 richtigen bekommst du den gelben SWR 1 Thermobecher.
2: Und, jawohl. Und deine Antworten fangen alle mit dem gleichen Anfangsbuchstaben an. Das ist ein U wie Ungeheuer.
3: Ja.
0: Kriegst du hin, ne?
3: Das schaffen wir.
0: Versuch. Jawohl. Dann geht's jetzt los.
4: Auf die Plätze A, B, C.
0: Die misst die Zeit.
3: Die Uhr.
0: Eine Eule.
3: Uhu.
0: Gegenteil von oben.
3: Unten.
0: Ein unbekanntes Flugobjekt.
3: UFO.
0: Der Rand vom Fluss.
3: Weiter.
0: Schüler gehen in den...
3: Weiter.
0: Naturbelassener Wald.
3: Urwald.
0: Die schreibt man unter Verträge.
3: Urkunde.
0: Die Mutter der Oma.
3: Uroma.
0: In den Ferien fährt man in den...
3: Urlaub.
0: Die Kleidung von Polizisten.
3: Uniform.
0: Zwei Autos krachen aufeinander.
3: Unfall.
0: Die singen Sunday, Bloody Sunday.
3: Weiter.
0: Wer fremd geht, ist...
3: Untreu.
0: Der Richter fällt ein...
3: Urteil.
0: Die Wohnung wechseln.
3: Umzug.
0: Da kann man studieren.
3: Universität.
0: Das Weltall.
3: Universum.
2: Gerade noch so hat's gereicht. Oh, oh, oh. So, also, es waren... Ja. Bitte?
3: Ja.
2: Ja, es waren insgesamt 15.
0: Hui.
2: Es hat am Anfang gefehlt, Schüler gehen in den Unterricht. Das schreibt man unter Verträge. Da hast du gesagt Urkunde. Unterschrift ist aber richtig. Man setzt die Unterschrift unter so einen Vertrag. Ne?
3: Okay.
2: Gegenteil von oben war okay. Was gefehlt hat, war die singen Sunday, Bloody Sunday, U2.
3: Ah, nee, das hätte ich oft jetzt nicht gewusst.
2: Ja, aber Universum war ja am Schluss wieder richtig. Und
0: alles
2: deswegen
0: gut.
2: Toll gelaufen.
0: Ja. Dann einen guten Start ins Wochenende, Werner. Mach's gut.
3: Ja. Tschüss. Vielen Dank fürs Mitspielen.
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0: 7.52 Uhr, es war eins Rheinland-Pfalz. Was ist für uns am Freitagmorgen als Rheinland-Pfälzer interessant? Also gestern Abend zum Beispiel hat ein größerer Polizeieinsatz in der Mainzer Oberstadt für Aufsehen gesorgt. Maskierte und bewaffnete Polizisten, mehrere Einsatzfahrzeuge, also da war richtig was los. Und so wie es aussieht, waren das Polizisten vom Hessischen Landeskriminalamt. Bestätigt haben diesen Einsatz sowohl die Mainzer als auch die Wiesbadener Polizei. Zu den Hintergründen haben beide Behörden bislang aber nichts gesagt. Informationen zu diesem Einsatz sollen im Laufe des Tages dann vom LKA Hessen kommen.
1: Ab heute Abend 21 Uhr müsst ihr Umwege fahren, wenn ihr über die A61 wollt. Die Autobahn wird zwischen Koblenz, Waldesch und Immelshausen nämlich komplett gesperrt in beiden Richtungen. Und zwar wegen Abrissarbeiten an einer Eisenbahnbrücke bei Bobhardt. Die angrenzende Bahnstrecke und ein Wanderweg sind dann auch dicht. Der Fernverkehr muss weit drum rumfahren. Umleitungen sind natürlich dann für euch eingerichtet und ausgeschildert. Und Montagmorgen 5 Uhr soll alles wieder laufen.
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8: Kurz vor 8, ziemlich oft bedeckt in Rheinland-Pfalz. In Germersheim zum Beispiel bei 14 Grad, Bad Marienberg bei 12 Grad, Bendorf ist leicht bewölkt bei 13 Grad und St. Gorshausen bewölkt über dem Stadthafen da und 14 Grad im Moment.
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9: Um 8 Uhr mit Susanne Kimmel. Guten Morgen. Deutsche Unternehmen erhöhen den Druck auf die Bundesregierung. Die A61 bei Koblenz wird über das gesamte Wochenende gesperrt. Das Wetter in Rheinland-Pfalz, mal Wolken, mal Sonne, ab dem Nachmittag auch Schauer bei bis zu 25 Grad. Die deutsche Wirtschaft fordert von der Bundesregierung schnelle Reformen. In einem Schreiben warnen Unternehmen und Verbände vor weiteren Belastungen, berichtet die Mediengruppe Bayern. Florian Dötsch aus der SWR Wirtschaftsredaktion.
10: Unter den Unterzeichnern seien unter anderem Audi, BMW, Mercedes-Benz, Porsche, ZF Friedrichshafen und Siemens sowie Arbeitgeberverbände der Metall- und Elektroindustrie. Als Gründe nennen sie vor allem hohe Energiekosten und die schwierigen wirtschaftlichen Rahmenbedingungen. Einen anderen Ton schlägt der Chef von Siemens Healthineers an. Bernhard Montag spricht von einem, Zitat, Rumgenörgel vieler Wirtschaftsführer und sagt, Unternehmen dürfen nicht ständig hilfesuchend auf die Politik schauen. Deutschland sei schließlich keine Planwirtschaft.
9: Die Bundesnetzagentur hat die Energieversorger aufgerufen, jetzt ihre Gasspeicher zu füllen. Hintergrund sind Befürchtungen unter anderem von Verbraucherschützern, dass es im Winter zu Engpässen und steigenden Preisen kommen könnte. Bundesnetzagenturchef Müller hat dazu im ZDF gesagt, Ziel müsse sein, zu Beginn der Heizperiode die Gasspeicher auf mindestens 70% zu füllen. Momentan sind sie nur zur Hälfte voll. Durch den Panama-Kanal dürfen ab September nicht mehr so viele Schiffe fahren wie üblich. Der Betreiber des Kanals teilt auf seiner Website mit, Grund sei fehlender Regen in der Region. Deshalb sei auch weniger Wasser in den beiden Seen, aus denen das Wasser für die Schleusen am Panama-Kanal entnommen wird. Er verbindet den Atlantik mit dem Pazifik. Zu den Nachrichten aus Rheinland-Pfalz. Wer am Wochenende über die A61 fahren will, muss Umwege einplanen. Ab heute Abend 21 Uhr bis Montag früh 5 Uhr ist die Autobahn zwischen den Anschlussstellen Koblenz-Waldesch und Emmelshausen in beiden Richtungen voll gesperrt. Grund ist laut Autobahn GmbH der teilweise Abriss einer Eisenbahnbrücke bei Boppard. Auch ein Wanderweg und die angrenzende Bahnstrecke sind von den Arbeiten betroffen. Der USC Mainz feiert heute seine erfolgreichen Leichtathleten, die bei der EM in Birmingham dabei waren. Zum Empfang wird unter anderem der frisch gebackene Europameister und Speerwerfer Julian Weber erwartet. SWR-Reporter Gole Schlenk.
11: Der 31-Jährige holte bei der EM letzten Samstag den Titel mit einer Weltklasseweite von 90,40 Meter. Nicht ganz für Platz 1 hat es für Zehnkämpfer Niklas Kaul gereicht. Der 28-Jährige gewann die Silbermedaille. Gefeiert werden auch zwei Nachwuchstalente. Bei der U20-Weltmeisterschaft wurden Lotte Gretzler im Stabhochsprung Siebte, Simon Kunkel im Kugelstoßen Neunter. Nicht mit dabei ist Sprinterin Judith Mokobe. Die 19-Jährige erreichte bei der EM das Halbfinale über 200 Meter.
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12: Vorsicht A3, Köln Richtung Frankfurt, zwischen dem Dreieck Dernbach und Montabaur. Ein Auspuff auf der linken Spur, Polizei weiß aber schon Bescheid, ist auf der Anfahrt. A60, Rüsselsheim Richtung Mainz, zwischen Rüsselsheim, Königstetten und Bischofsheim defekter Pkw auf der rechten Spur. 3 Kilometer stockender Verkehr.
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8: Gernot Schütz im Wetterstudio, hallo.
13: Hallo.
8: Erst Hitzeschutz, dann Unwetterschutz. Rheinland-Pfalz hat ganz schön Wetterstress in der letzten Zeit. Und heute kommen auch schon wieder Gewitter ins Land, ne?
13: Im Laufe des Tages, beziehungsweise dann eher so am Nachmittag Richtung Abend, da kann es einzelne Gewitter geben, wahrscheinlich keine Unwetter mehr, also insofern ein bisschen entspannter, als es die Tage war. Aber trotzdem, wer was Trockenes draußen geplant hat, der macht es am besten am Vormittag und noch um die Mittagszeit. Da sollte das größtenteils noch klappen und die Höchsttemperaturen sind heute mal immer noch so knapp sommerlich, kann man sagen, 19 Grad in der Eifel und bis 25 Grad in der Vorderpfalz und der SWR1 Wettertrend. Morgen lassen die Schauer schon mal nach im Lauf des Tages. Temperaturen bis 23 Grad und der Sonntag ist dann komplett trocken. Dann wieder bis 24 Grad bei einem Sonne-Wolken-Mix.
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12: Guten Morgen, der Pokal ist zurück und Rheinland-Pfalz mittendrin. Heute Abend gleich der Kracher Waldhof Mannheim gegen den 1. FC Kaiserslautern. Das ist Rivalität pur.
8: Samstag spielt Eintracht Trier, Sonntag spielen Mainz 05 und Schott Mainz, also 4 Rheinland-Pfalz-Teams. Und was dazu interessant ist, besprechen wir in knapp 8 Minuten mit unserem Sportreporter.
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0: 12 nach 8. Guten Morgen mit SWR1 Rheinland-Pfalz. Erste Runde an diesem Wochenende im DFB-Pokal. Sonntag Mainz im Doppelpack. Die 05er auswärts beim VfB Grieschow, dem kleinsten Verein dieses Jahr. Rund 500 Einwohner dieser Orten Brandenburg. Und dann Schott Mainz gegen Gladbach.
1: Und das hat immer so ein bisschen was von David gegen Goliath, genau wie das Spiel morgen dann am Samstag. Eintracht Trier gegen RB Leipzig und heute Abend Rivalenmatch. Erster FC Kaiserslautern auswärts beim SV Waldhof Mannheim. Was sagen denn die FCK-Fans?
2: Werden wir definitiv auch gewinnen.
3: 3-0 für uns, ganz klar.
4: Sieg natürlich und ich bin dabei.
5: Matzmäßiger Konkurrenzkampf, okay, aber freut man nicht eigentlich. Ganze Polizeiaufgebot und so. Teuer. Und ja, was soll denn das immer mit den Mannheimern? Ich bin gerne in Mannheim so, eigentlich in der Stadt.
6: Derby-Stimmung. Also wird es richtig rund gehen, denke ich, ja.
0: Stefan Kerstold aus der SWR1 Sportredaktion. Das Ganze gilt ja als Hochrisikospiel.
7: Allerdings, mehr Emotionen, aber leider auch mehr Hass zwischen beiden Fangruppen gibt es zumindest im Südwesten nicht. Wir schauen einmal zurück ins Jahr 2001. Da gab es das letzte Pokalduell zwischen den beiden Rivalen. Damals mit dem ZDF-Reporter Rolf Töpperwien. Der meinte:
8: Blaulicht, Verkehrschaos, Schlägereien, Sicherheitsstufe 1 in Mannheim rund ums Karl-Benz-Stadion.
7: Und das dürfte aktuell ähnlich ablaufen. Das Polizeiaufgebot ist jedenfalls sehr groß vor der Neuauflage im Karl-Benz-Stadion. Verbunden natürlich mit der Hoffnung, dass alles friedlich bleibt.
1: Wie sieht es denn sportlich aus? Der FCK zweite Liga, Mannheim dritte Liga. Geht Kaiserslautern als Favorit rein?
7: Wie heißt es immer so schön, vom Papier her ja, aber wir kennen das ja mit den Pokalüberraschungen. Zumal der Waldhof einen durchaus gelungenen Saisonstart in der dritten Liga hingelegt hat. 2:1 zum Auftakt gegen Zweitliga-Absteiger Fortuna Düsseldorf und dann ein 3:3 bei Hansa Rostock. FCK-Coach Thorsten Lieberknecht.
9: Also es ist eine große Herausforderung, aber letztendlich halt auch eine schöne Herausforderung, weil man weiß, gerade jetzt, es ist ein alles oder nichts Spiel, 0-0 wird es nicht ausgehen.
0: Das Pokalduell Kaiserslautern auswärts beim SV Waldhof Mannheim. 18 Uhr geht's los und alles Wichtige hört ihr dazu bei uns im Programm.
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0: 6, ach Quatsch, 8:21 Uhr.
1: Da sind jetzt einige zusammengezuckt. Schönen guten Morgen.
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3: Wer zum zweiten Mal heiratet, ist entspannter. Schon der Junggesellenabschied ist anders wild. Ein Grauburgunder beim Italiener und um 21 Uhr sagt dann der Bräutigam, dass er mal ins Bett geht, weil...
4: Ja, ich muss ja morgen früh wieder mit dem Hund.
3: Das Eheversprechen fällt auch realistischer aus.
5: Ich will dich lieben und ehren, erstmal, bis das Familiengericht uns scheidet.
3: Bei der Feier dann kein Shishi, alles ganz erwachsen, ganz entspannte Reden mit vielen Seitenhieben auf die Ex-Partner.
5: Du bist die Einzige für mich und meine Ex eine einzige Enttäuschung.
3: Und spätabends bringen dann alle Gäste ihre Patchwork-Kinder, die sie aus erster, zweiter oder dritter Ehe haben, ins Bett. Und dann wird ganz bescheiden und erwachsen eine so orgienartige Party gefeiert, dass viele Gründe für neue Scheidungen passieren und für dritte Hochzeiten.
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0: Eine Minute vor 8:30.
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0: Mit Susanne Kimmel.
2: Guten Morgen. Mehrere Wirtschaftsverbände und große Konzerne rufen die Bundesregierung zu schnellen Reformen auf. Die Unternehmen in Deutschland stünden unter erheblichem Druck, zitiert die Mediengruppe Bayern aus einem offenen Brief. Unterschrieben haben ihn unter anderem die Autobauer Audi, BMW und Mercedes, aber auch Zulieferer wie ZF sowie Metall- und Elektroarbeitgeber. Sie fordern bessere Rahmenbedingungen, um wettbewerbsfähig zu bleiben, Jobs zu erhalten und an den deutschen Standorten investieren zu können. Der in Deutschland bislang größte Waldbrand diesen Sommer in der nordrhein-westfälischen Eifel ist endgültig gelöscht. Das hat die Feuerwehr am Abend mitgeteilt. Aus unserer Nachrichtenredaktion Daniel Schwingenheuer.
3: Rund eine Woche kämpften die Einsatzkräfte und Freiwilligen gegen die Flammen, die sich schnell ausbreiteten. Zeitweise waren mehr als 1800 Einsatzkräfte vor Ort. Die Löscharbeiten wurden auch durch die Munitionsbelastung des Geländes aus dem Zweiten Weltkrieg erschwert. Viele Bereiche konnten nicht direkt betreten werden. Stattdessen kamen unter anderem Löschhubschrauber zum Einsatz. Ein Ortsteil der Gemeinde Hürtgenwald musste zeitweise aus Sicherheitsgründen evakuiert werden. Das Feuer hatte sich bis auf 15 Meter an die Ortschaft angenähert. Inzwischen sind alle Bewohner zurück in ihren Häusern.
2: Noch keine Entwarnung gibt es dagegen für den Wald- und Moorbrand im Naturschutzgebiet Hohes Venn in der Belgischen Eifel. Mehrere EU-Staaten fordern Israel auf, sein Siedlungsprojekt im Westjordanland zu stoppen. In einer Erklärung von Deutschland, Frankreich, Großbritannien und Italien heißt es, das Projekt teile das Westjordanland praktisch in zwei Hälften. Dort will Israel tausende weitere Wohnungen bauen, was als völkerrechtswidrig gilt. Zu den Nachrichten aus Rheinland-Pfalz. Die Trockenheit und hohen Temperaturen der vergangenen Monate sorgen auch für Schäden an den Burgen, zum Beispiel im Mittelrheintal. Das meldet das Europäische Burgeninstitut in Braubach. Direktor Frey hat der Nachrichtenagentur KNA gesagt, Risse im Mauerwerk seien möglich, vor allem wenn in den letzten Jahren schlecht saniert wurde. Außerdem könnten Eichenpfähle kaputt gehen, auf denen viele Burgen und Schlösser stehen. Die Deutschlandtour der Radfahrer macht heute und morgen Station in der Pfalz. Deswegen werden zeitweise auch Straßen gesperrt. SWR-Reporterin Ulrike Brandt.
4: Sobald alle Sportler einen Abschnitt passiert haben, wird die Straße wieder freigegeben. Halteverbote gibt es an der gesamten Strecke. Die Deutschlandtour fährt heute unter anderem durch Germersheim und endet in Offenbach an der Queich im Kreis Südliche Weinstraße. Morgen geht's für die Radprofis 170 Kilometer quer durch die Pfalz. Auch zwei Abfahrten an der A65 werden zeitweise gesperrt. Heute ab 16 Uhr die Abfahrt Landau Nord und morgen Mittag die Anschlussstelle Rohrbach.
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5: SWR 1 Rheinland-Pfalz mit dem aktuellsten Verkehrsservice A60 Rüsselsheim Richtung Mainz zwischen Rüsselsheim Mitte und Bischofsheim defekter Pkw auf der rechten Spur. Dort 2 Kilometer stockender Verkehr. Gute Fahrt.
0: Es ist wechselnd bewölkt mit Sonne. Später kommen noch ein paar Schauer und Gewitter ins Land. Höchstwerte zwischen 19 und 25 Grad. Und der SWR 1 Wettertrend. Morgen noch ein paar einzelne Schauer, örtlich auch noch ein paar Gewitter. Später am Samstag wird es dann trocken mit Wolken und etwas Sonne bis 23 Grad.
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0: Guten Morgen.
5: Schönen Freitag mit uns.
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0: Gleich 20 vor 9 am Freitag. Pink ist alles schöner. Aber die Frage, auch Hundekot. In Speyer am Russenweiher wird der zumindest gerade mit Pinkfarben, besprüht aus Protest. Die Anglerfreunde Speyer, die regen sich nämlich über die Haufen auf. Die liegen da überall am Ufer entlang des Spazierwegs.
1: Anfang August haben die das erste Mal gemacht und mittlerweile sieht man da ziemlich viel Pink. SWR1-Reporter Martin Gärtner hat sich das angeschaut.
2: Sage und schreibe 80 Kothaufen und dieser Uferweg, der ist wirklich nur ein paar hundert Meter lang. Ein Hundehalter, der für seinen Chihuahua namens Bienchen gleich 2 Kottüten dabei hat, beobachtet interessiert das tägliche Sprühen und meint:
3: Das wird nichts bringen. Ich habe heute Morgen gesehen, dass wieder frisch hingeschissen wurde von der Hunde. Gedankenlosigkeit, den Leuten ist es egal, dass der Hund ja hinkackt. Das geht mal weiter. Ja, wenn der einer neigt, hab selber Schuld. Und es sieht halt übel aus.
2: Das meinen auch die Angler und haben deshalb Protestplakate aufgehängt, auf denen steht: Wir machen Hundekot sichtbar.
0: Hundehaufen am Wegesrand sind nicht nur eklig, sondern auch gefährlich, sagen die Anglerfreunde Speyer. Wie begründen die das denn?
2: Regen kann den Kot in den Russenweiher spülen. Dadurch werden die Lebewesen im Wasser und die Wasservögel gefährdet. Und am Ufer spielende Kinder können über den Kot mit gefährlichen Bakterien und Parasiten in Kontakt kommen. Deshalb ist die Sprühaktion nötig, sagt der Vorsitzende der Anglerfreunde Speyer, Siegfried Steinbrenner.
4: Leute haben schon gesagt, das sieht ja ekelhaft hier aus. Ich glaube, es sensibilisiert ein bisschen die Leute. Natürlich sind auch Leute dabei, die sagen, jetzt ist mir doch wurscht egal. Aber ich denke, es bringt was. Und wenn es keiner anfängt, dann wird man nie was erreichen.
1: Ja, hoffen wir, dass es was bringt. Das ist schon eklig. Also ich kenne ja im Grunde beide Seiten. Zum einen bin ich ja Angler und bin auch mit Kindern früher angeln gegangen. Und wenn ich mir vorstelle, man sitzt da zwischen Hundedreck und die Kinder fassen da rein und sowas ganz übel. Und wenn du mit so einem Hund unterwegs bist, so einen Haufen mit diesen schönen Tüten, die es ja überall gibt, wegzuräumen, Das ist auch keine Sache.
0: Genau, und ich finde, das gehört auch einfach als Hundehalter dazu. Definitiv.
1: Absolut.
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0: Guten Morgen. Zwei Songs, zwei Serien, zweimal Kindheits- oder Jugendgefühle für viele.
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0: Heute trifft Du the Bartman von den Simpsons auf Gummibärenbande von Ina Colada und Tom Juno. Du the Bartman war 1990 der große Tanzhit von Bart Simpson. Gesungen hat Nancy Cartwright, die Originalsynchronsprecherin von Bart Simpson, und sogar Michael Jackson hatte die Finger im Spiel. Ich finde, das hört man auch. Er war Mitautor, Co-Produzent und Background-Sänger. Ja, und das hat er bestimmt gemacht, weil er mega Simpson-Fan war.
2: Und die Gummibärenbande, Gummibären hüpfen hier und dort und überall. Denn der Gummibärensaft gibt ihnen für kurze Zeit die Fähigkeit, wie so ein Gummiball herumzuhüpfen und anderen zu helfen.
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0: Ina Colada und Tom Juno haben 2016 ihre Coverversion des Titelsongs aus den 80ern gemacht. Das ist ein Seriensong, den gefühlt jedes Kind der 80er und 90er sofort mitsingen kann. Also meine Generation, ihr kennt den Text in- und auswendig. Gelbe Chaosfamilie oder hüpfende Zauberbären, Bart oder Gummibärenbande. Welcher Seriensong gewinnt unser Hit-Duell? Stimmt ab in unserem SWR1 WhatsApp-Kanal.
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9: Kurz vor den 9 Uhr Nachrichten haben wir in Boppard 14 Grad. Alzey, da ist es über dem Rossmarkt und dem Fischmarkt bedeckt bei 15 Grad. Manderscheid ist bedeckt bei 12. Und Wissen an der Sieg bewölkt im Moment und 12 Grad jetzt.
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10: Um 9 Uhr mit Susanne Kimmel. Guten Morgen. Deutsche Unternehmen fordern von der Bundesregierung Tempo bei geplanten Reformen. Die Polizei sichert mit einem Großaufgebot das Hochrisikospiel zwischen Mannheim und Kaiserslautern ab. Das Wetter in Rheinland-Pfalz bewölkt mit Sonne, später Schauer und Gewitter, dazu 19 bis 25 Grad maximal. Mehrere Wirtschaftsverbände und Großkonzerne machen Druck auf die Bundesregierung. Geplante Reformen müssten jetzt schnell angegangen werden, heißt es in einem gemeinsamen Schreiben. Es gehe unter anderem darum, die Beitragsbelastung durch die Sozialversicherungen nachhaltig zu reduzieren. Aus Berlin, Christina Nagel.
11: Unternehmen in Deutschland, heißt es in dem Schreiben, aus dem die Mediengruppe Bayern zitiert, stünden unter erheblichem Druck. Wegen hoher Energiekosten, aber auch, weil die Beitragsbelastungen durch die Sozialversicherungen mit über 42% zu hoch seien. Es sei inakzeptabel, dass die Belastung trotz stabiler Beitragssätze immer weiter steige, weil die Beitragsbemessungsgrenzen angehoben würden. Reformen sind aus Sicht der Wirtschaftsvertreter entscheidend dafür, ob Unternehmen Standorte und damit auch Arbeitsplätze erhalten können.
10: Der Schiffsverkehr in der strategisch wichtigen Straße von Hormuz stagniert weiter. Seit gestern sind 7 Frachter durch die Meerenge gefahren. Nach Daten des Handelsanalyseunternehmens Kepler waren das aber weder große Rohöl- noch Flüssigtanker. Das Portal Marine Traffic zeigt, dass sich beiderseits der Meerenge hunderte Schiffe stauen. Hintergrund sind wachsende Sorgen um die Sicherheit der Schifffahrt im Nahen Osten, weil die Friedensgespräche zwischen den USA und dem Iran stocken. Das Wichtigste aus Rheinland-Pfalz. Im Rhein bei Kaub hat sich die Lage etwas entspannt, nachdem der Pegelstand vor einer Woche einen historischen Tiefstand erreicht hatte. Wie lange die Niedrigwassersituation anhält, ist aber noch unklar. SWR-Reporterin Christina Nova.
12: Weil auch für die kommenden Tage Regen angekündigt wurde, geht die Bundesanstalt für Gewässerkunde davon aus, dass die Wasserstände die extremen Niedrigwasserbereiche verlassen werden. Trotzdem sei eine nachhaltige Erholung für den Rhein noch nicht in Sicht. Dafür brauche es weitere ergiebige Niederschläge. Diese gäbe es aber zumeist erst im Herbst oder Winter. Außerdem gibt es nach Angaben der Behörde zurzeit viele Blaualgen in der Mosel. Zum Beispiel bei Dreiskaden, Löw, Cochem und Koblenz. Auch hier ist der Grund demnach fehlender Regen sowie die hochsommerlichen Temperaturen im Juli und August.
10: Der 1. FC Kaiserslautern tritt heute in der ersten Runde des DFB-Pokal bei Waldhof Mannheim an. Die Polizei will bei dem Hochrisikospiel verhindern, dass die Fans beider Vereine aufeinandertreffen. Denn in der Vergangenheit hatte es immer wieder gewaltsame Ausschreitungen gegeben. Die Bahn setzt deswegen einen Sonderzug für FCK-Fans ein. Wenn sie am Hauptbahnhof in Mannheim ankommen, warten dort Shuttlebusse und bringen die Gästefans direkt ans Stadion und wieder zurück. Die Zeit ist 9.03 Uhr.
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13: Im Moment keine Meldungen. Gute und sichere Fahrt.
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9: Es ist heute wechselnd bewölkt mit Sonne. Später kommen dann Schauer und Gewitter nach Rheinland-Pfalz. Höchstwerte zwischen 19 und 25 Grad. Der SWR1-Wettertrend. Morgen am Samstag noch ein paar Schauer und ein paar Gewitter. Dann wird es aber trocken. Wolken, etwas Sonne, dann am Nachmittag Höchstwerte bis 23 Grad.
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9: Guten Morgen.
13: Freitag ab ins Wochenende.
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0: 12 nach 9, wichtiges für die Autofahrer. Vorsicht, A48 Koblenz Richtung Dernbach. Zwischen Hörgrenzhausen und dem Dreieck Dernbach ein defektes Fahrzeug auf der rechten Spur. Trier ist heiß, die spielen im DFB-Pokal morgen gegen den Bundesligisten RB Leipzig. Klingt jetzt erstmal unmöglich, ne? Aber vor knapp 20 Jahren hat es Eintracht Trier als Regionalligist sogar ins Halbfinale geschafft. Auf dem Weg haben sie Borussia Dortmund rausgeworfen und Schalke 04.
1: Und genauso kämpferisch zeigt sich auch Eintracht-Trainer Thomas Glasen.
2: Am Ende müssen wir ein Tor mehr schießen oder über das Elfmeterschießen kommen. Unser Ziel ist ganz klar, das Spiel so lange wie möglich eng zu halten. Ne? Du kannst dich nicht nur darauf verlassen, dass der Torwart alles hält und dass die dreimal gegen den Pfosten schießen. Du musst sie auch beschäftigen und in diesen wenigen Situationen, die du bekommst, versuchen viel draus zu machen. Gehört auch mal ein Sonntagsschuss dazu oder vielleicht ein Quäler. Darauf musst du lauern und hoffen und dann eben da sein, ja. Dass wir auch das selber das eine oder andere Tor eventuell erzielen können.
1: Ja, die 9000 Zuschauer würde das bestimmt freuen. Stadion ist ausverkauft. Da haben Caterer Oliver Kersten und sein Team an den Imbissständen richtig viel zu tun. Aber es ist alles vorbereitet.
3: Also wir haben insgesamt 15.000 Liter Bier hier im Haus. Circa 4.500 bis 5.000 Bratwürstchen. Das Übliche halt noch. Pommes, ich glaube 400 Kilo Pommes. Also schon einiges an Material.
1: Ja, das sagt er, das Übliche. Ja. Hammer. Also guten Hunger, ne?
0: Ja. Los geht's um 18 Uhr. Die ARD überträgt live im ARD-Audio-Livestream. Diese Mengen, die haben mich jetzt gerade verwirrt hier. Bilder gibt's ansonsten beim Bezahlsender Sky.
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1: Eine Minute vor halb zehn.
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1: Aus unserem Nachrichtenteam Susanne Kimmel.
3: Guten Morgen. Die deutsche Wirtschaft fordert von der Bundesregierung schnelle Reformen. In einem Schreiben warnen Unternehmen und Verbände vor weiteren Belastungen, berichtet die Mediengruppe Bayern. Florian Dötsch aus unserer Wirtschaftsredaktion.
4: Unter den Unterzeichnern seien unter anderem Audi, BMW, Mercedes-Benz, Porsche, ZF Friedrichshafen und Siemens sowie Arbeitgeberverbände der Metall- und Elektroindustrie. Als Gründe nennen sie vor allem hohe Energiekosten und die schwierigen wirtschaftlichen Rahmenbedingungen. Einen anderen Ton schlägt der Chef von Siemens Healthineers an. Bernhard Montag spricht von einem, Zitat, Rumgenörgel vieler Wirtschaftsführer und sagt, Unternehmen dürfen nicht ständig hilfesuchend auf die Politik schauen. Deutschland sei schließlich keine Planwirtschaft.
3: Der Deutsche Städtetag fordert eine Pflegevollversicherung. Verbandspräsident Jung hat der Neuen Osnabrücker Zeitung gesagt, so könne verhindert werden, dass die Menschen wegen der steigenden Pflegekosten Sozialleistungen beziehen müssen. Außerdem würde eine Vollversicherung die Kommunen in Milliardenhöhe entlasten. Bisher müssen sie nämlich einspringen, wenn man seinen Platz im Pflegeheim nicht selbst bezahlen kann. 3 Tage nach dem Einsturz einer Goldmine in der Zentralafrikanischen Republik schwindet die Hoffnung, noch Überlebende zu finden. Bei dem Unglück sind nach Angaben des Roten Kreuzes mehr als 100 Menschen ums Leben gekommen. Weitere Minenarbeiter werden noch unter den Trümmern vermutet. In der Mine waren am Dienstag mehrere Stollen eingestürzt und hatten einen Erdrutsch ausgelöst. Jetzt das Wichtigste aus Rheinland-Pfalz. Die A61 bei Koblenz ist über das komplette Wochenende nicht befahrbar. Ab heute Abend 21 Uhr bis Montag früh 5 Uhr gibt es zwischen den Anschlussstellen Koblenz-Waldesch und Emmelshausen in beiden Richtungen eine Vollsperrung. Grund ist laut Autobahn GmbH der teilweise Abriss einer Eisenbahnbrücke bei Boppard. Auch die angrenzende Bahnstrecke und ein Wanderweg sind von den Arbeiten betroffen. Die Bahn setzt an den Bahnhöfen im Land jetzt eigene Handwerkerteams ein. Sie sollen alles sauber und in Schuss halten. Das sei besser, als die Aufgaben wie bisher an externe Firmen zu übergeben. SWR-Reporterin Fiona Nasteinschick berichtet über die Arbeit der Handwerker in Frankenthal.
5: Sie sind ganz flexibel einsetzbar und können fast alles erledigen, was am Bahnhof getan werden muss. Schilder auswechseln, Markierungen für Sehbehinderte an der Bahnsteigkante und an Treppen erneuern oder auch Glasscheiben und Bänke austauschen. Gemeinsam mit den Reinigungsteams nehmen sie sich immer einen Bahnhof vor und erledigen dort alles auf einmal, was repariert oder geputzt werden muss. Danach geht es mit dem nächsten Bahnhof weiter. Dabei haben vor allem die größeren Bahnhöfe Vorrang. Laut der Bahn können Reparaturen und Instandhaltungsarbeiten durch diese Teams schneller als bisher erledigt werden, weil sie jederzeit auf Abruf bereitstehen.
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6: SWR1 Rheinland-Pfalz. Mit dem aktuellsten Verkehrsservice und da gibt es gerade keine Meldungen. Gute und sichere Fahrt.
1: Es ist heute wechselnd bewölkt mit Sonne. Erstmal, später kommen dann Schauer und Gewitter nach Rheinland-Pfalz. Die Höchstwerte zwischen 19 Grad im Westerwald und 25 Grad an der Weinstraße. Der SWR1 Wettertrend. Morgen am Samstag einzelne Schauer, örtlich Gewitter. Später wird es dann trocken und ein bisschen kühler, nämlich nur noch 23 Grad.
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6: Guten Morgen. Da mache ich gerade Insta auf und werde mit einem Reel an etwas erinnert. Weißt du, was heute ist?
1: Ja, Freitag.
6: Und nur noch 17 Freitage. Dann ist Weihnachten und dann klingt's wieder so.
1: Nein.
6: Und wir haben Plätzchen gebacken und freuen uns.
1: Ist jetzt nicht dein Ernst, oder?
6: Doch.
1: Erstmal haben wir noch Hitparade.
6: Na gut.
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0: 20 vor 10 am Freitag. Wichtig ist für die Autofahrer: Vorsicht A3 Köln Richtung Frankfurt zwischen Niedernhausen und dem Wiesbadener Kreuz. Ein Gummischlauch auf der Fahrbahn. Das sind krasse Bilder aus dem Westerwaldkreis. Sturmböen haben da Mittwochabend in Hörgrenzhausen Dächer abgedeckt, teilweise Häuserfassaden richtig runtergerissen, sodass man in die Räume reingucken kann.
1: Stadtbürgermeister in Hörgrenzhausen ist Wolfgang Letschka. Vom Sturm betroffen waren ja unter anderem die Kitas und die Grundschule. Die Schule ist auch heute noch zu. Wie geht's denn da jetzt weiter?
2: Also die Kitas haben ab heute wieder bis auf einen Kindergarten ganz normalen Regelbetrieb. Und die Schule, die ist ab Montag wieder auch ganz normal am Start.
1: Eine gute Nachricht ist ja, Strom gibt's jetzt wieder überall, oder?
2: Richtig. Seit gestern Abend 18 Uhr ist unser letzter Stadtteil Grenzau wieder ans Stromnetz angebunden. Und ja, da freuen wir uns natürlich drüber.
0: Jetzt ist für heute Regen bei Ihnen gemeldet, teilweise auch nochmal Starkregen. Sind denn da alle Häuser wieder dicht?
2: Ja, man arbeitet mit Hochdruck daran. Es sind viele Dächer bereits schon wieder provisorisch geschlossen. Aber je nach Schadenslage wird das natürlich heute noch den ganzen Tag dauern. Insbesondere bei einer Firma ist eine größere Fläche abgedeckt. Da muss man gucken, dass man das mit Plan dicht machen kann. Aber das sind auch Unternehmen und verschiedene Organisationen am Start, um da zu helfen.
1: Wir haben ja jetzt alle diese Bilder gesehen von den beiden Häusern, bei denen die komplette Giebelwand weggerissen worden ist. Da können die Leute doch gar nicht mehr rein, oder?
2: Ja, die können im Moment rein in Begleitung von Feuerwehr oder THW, immer nur zu zweit und sich die notdürftigsten Sachen rausholen. Also ich habe gestern noch eine schwangere Frau mit ihrem Mann dahin gebracht, weil die natürlich auch noch ein paar Sachen brauchten. Heute kommen Statiker und gucken sich das Ganze nochmal an. Die Fachleute vom THW waren natürlich auch jetzt schon mehrfach vor Ort, aber es muss ein Statiker her, der letztendlich entscheidet, wie es mit den Gebäuden weitergeht.
0: Und wo wohnen die Leute dann jetzt zwischendurch?
2: Das haben wir vorgestern Abend schon gelöst. Die sind in Hotels und Pensionen hier am Ort untergebracht und das war ja dank auch der spontanen Hilfsbereitschaft von den Leuten überhaupt kein Problem. Also wir hätten noch locker mehr unterbringen können, aber das war ja Gott sei Dank nicht der Fall. Ich glaube, es waren 22 oder 24 Personen.
1: Nach den Unwettern der Stadtbürgermeister aus Hörgrenzhausen, Wolfgang Letschert. Dankeschön.
2: Ich danke Ihnen. Schönen Tag.
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0: 10 vor 10, SWR1 Rheinland-Pfalz hier, guten Morgen. In der Pfalz, in Neustadt an der Weinstraße, da hat heute Morgen die Hauptweinlese begonnen. Nochmal eine Woche früher als letztes Jahr. Grund ist das sehr warme und auch sehr sonnige Sommerwetter.
1: Ja, das hat schon was für die Qualität getan. Die Trauben sind sehr süß, aber die sind halt auch kleiner als sonst. Im gemeinsamen Morgenmagazin von ARD und ZDF sagt Winzerin Rebecca Nett aus Neustadt an der Weinstraße.
2: Es hat sich schon in der Blüte abgezeichnet. Die ist sehr früh erfolgt hier und sehr schnell auch durchgelaufen. Das heißt, wir haben ganz tolle Traubenansatz gehabt schon im Sommer. Und wenn man dann die Sommermonate beobachtet, dann sieht man schon, dass der Fortschritt recht zügig geht. Abschließend kann man das dann nicht sehen. Das hängt immer ein bisschen am Wetter. Kommt Wasser, kommt kein Wasser. Und ja, durch die Trockenheit hat halt den Vorteil, dass die Konzentration vom Mostgewicht schon so hoch ist, dass wir ja direkt starten können.
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6: Und gleich ab 10 übernimmt Veit Berthold. Guten Start Richtung Wochenende.
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7: Um 10 Uhr mit Stefan Eich. Guten Tag. Der Fachkräftemangel wird von der schwachen Konjunktur gebremst. Die Lage beim Niedrigwasser auf dem Rhein bessert sich etwas. Das Wetter in Rheinland-Pfalz wechselnd bewölkt mit Sonne, später Schauer und Gewitter bei Höchstwerten von 19 bis 25 Grad. Fast einem Viertel der Unternehmen in Deutschland fehlen nach Angaben des Münchner IFO-Instituts Fachkräfte. Besonders groß sei dieses Problem in der Baubranche sowie bei Telekommunikation und Rechts- und Steuerberatung. Die schwache Konjunktur halte den Fachkräftebedarf derzeit in Grenzen, sagte eine IFO-Sprecherin. Wenn sich die Wirtschaft aber stärker erholt, würden die Unternehmen noch stärker unter dem Fachkräftemangel leiden. Bei den Füllständen der deutschen Gasspeicher warnt der Branchenverband der Speicherbetreiber vor Engpässen im Winter. Auch die Bundesnetzagentur sagt, es müsse gehandelt werden. Aus dem ARD-Hauptstadtstudio berichtet Katrin Aue.
8: Noch nie seit Beginn der Aufzeichnungen 2011 seien die deutschen Gasspeicher Mitte August so gering befüllt gewesen wie in diesem Jahr, erklärt der Branchenverband Ines. Geschäftsführer Sebastian Heinermann sagte der dpa, der Füllstand liege bei 49%. Im vergangenen Jahr seien es zum gleichen Zeitpunkt 67% gewesen. Sollte der Winter extrem kalt werden, könne es zu einem Mangel kommen. Auch der Präsident der Bundesnetzagentur Klaus Müller ruft zu einem raschen Auffüllen der Speicher auf. Im ZDF-Heute-Journal sagte er, der Stand der Speicher sei nicht zufriedenstellend.
7: Und das ist wichtig in Rheinland-Pfalz. Im Rhein bei Kaub hat sich die Lage etwas entspannt, nachdem der Pegelstand vor einer Woche einen historischen Tiefststand erreicht hatte. Wie lange die Niedrigwasserlage anhält, ist noch unklar. SWR-Reporterin Christina Nova.
9: Weil auch für die kommenden Tage Regen angekündigt wurde, geht die Bundesanstalt für Gewässerkunde davon aus, dass die Wasserstände die extremen Niedrigwasserbereiche verlassen werden. Trotzdem sei eine nachhaltige Erholung für den Rhein noch nicht in Sicht. Dafür brauche es weitere ergiebige Niederschläge. Diese gäbe es aber zumeist erst im Herbst oder Winter. Außerdem gibt es nach Angaben der Behörde zurzeit viele Blaualgen in der Mosel. Zum Beispiel bei Dreiskaden, Löw, Cochem und Koblenz. Auch hier ist der Grund demnach fehlender Regen sowie die hochsommerlichen Temperaturen im Juli und August.
7: Die A61 bei Koblenz ist über das komplette Wochenende nicht befahrbar. Ab heute Abend 21 Uhr bis Montag früh 5 Uhr gibt es zwischen den Anschlussstellen Koblenz-Waldesch und Emmelshausen in beiden Richtungen eine Vollsperrung. Der 1. FC Kaiserslautern tritt heute in der ersten Runde des DFB-Pokals bei Waldhof Mannheim ein. Die Polizei will bei diesem Hochrisikospiel mit einem Großaufgebot verhindern, dass die Fans beider Vereine aufeinandertreffen. In der Vergangenheit hat es immer wieder gewaltsame Ausschreitungen gegeben. 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
10: Vorsicht, ein Abdecknetz, also Gegenstände auf der A66 Frankfurt Richtung Wiesbaden zwischen Wiesbaden-Biebrich und dem Schiersteiner Kreuz. Das war's aber schon, kommt alle gut und sicher an.
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10: Hat heute einen Mix aus Wolken und Sonne im Angebot. Das Ganze bei bis zu 25 Grad, also erstmal noch meist trocken. Aber heute Nachmittag ziehen dann immer häufiger Schauer und Gewitter durch. Morgen hier und da erstmal noch ein bisschen nass, aber dann wird es später im Laufe des Tages wiederum trocken. Das Ganze bei bis zu 23 Grad. Am Sonntag, das zeigt der SWR1 Rheinland-Pfalz-Wettertrend. Sonne und Wolken im Mix und ein bisschen wärmer wieder.
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10: Mit Veit Berthold. Einen schönen Freitag. And people don't look any further jetzt.
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Vorsicht, neue Gefahrenstelle aus der SWR1 Rheinland-Pfalz Verkehrsredaktion. Metallteile jetzt auf der A64A in Trier zwischen der Beat 53 und der A602 Anschlussstelle Erang. Bitte aufpassen, kommt gut an. Und wir stellen uns ganz kurz vor, wir sind beim HNO-Arzt und der sagt dann wie immer so, macht mal bitte alle A und wir so dann A. Ja, sieht gut aus. Alles fit. 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

0: Was ist das denn?
1: Ein rosa Hundehaufen? Hallo, hier ist SWR1 Rheinland-Pfalz. Ja, also rosa Hundehaufen gibt's gerade in meiner Heimatstadt Speyer am Russenweiher. Die Anglerfreunde hatten nämlich dort die Nase und alles andere auch gestrichen, voll von den Hinterlassenschaften am Ufer und haben dort jetzt Hundekot rosa angesprüht mit biologisch abbaubarer Kreide. Also, das ist ein ziemlich auffälliger Protest. Wir haben auch schon darüber gesprochen in SWR1 Guten Morgen Rheinland-Pfalz. Und SWR1-Hörer Frank Korms aus Neef an der Mosel hat sich bei uns gemeldet. Er ist dort Gemeindearbeiter. Hallo Frank.
2: Hallo, schön Sie zu hören.
1: Wie schön ist es denn wirklich, wenn man als Gemeindearbeiter in Neef an der Mosel auch schon früh morgens draußen unterwegs ist und dann den ganzen Tag so rummäht zum Beispiel?
2: Also ich kann mir keinen besseren Job vorstellen. Es ist alles gut, so wie es ist. Es ist wirklich super.
1: Super, aber...
2: Genau, aber. Jetzt kommt das große Aber. Es ist so, dass sich in den letzten Jahren das Müllaufkommen drastisch geändert hat. Das heißt, aufgrund der Pfandsysteme ist weniger Müll oder Flaschen, Dosen in den Mülleimern, sondern mehr Hundekotbeutel.
1: Ja, wobei, da gehören sie doch eigentlich hin. Also, dass die Hundekotbeutel in den Mülleimer gehören, das ist doch schon mal eine gute Sache.
2: Grundsätzlich ist das natürlich toll, wenn die verpackt werden und in den Mülleimern landen.
1: Jetzt habt ihr aber trotzdem irgendwie da ein Problem,
2: ja,
1: oder?
2: Ja, es ist, also das ist jetzt nicht nur hier in Neef so, sondern man kommt ja auch in Gespräch mit anderen Gemeindearbeitern oder Bauhöfen und es ist überall dasselbe Problem, dass auch Hundehaufen am Wegrand liegen, an Wanderwegen, wo wir quasi die Grünpflege betreiben und dann halt im Reinen treten. Und wenn man morgens um 8 Uhr schon im Schneiden ist, mit dem Freischneider, einer, der sich auskennt, der weiß, dass trotz Schutzausrüstung, Helm, und trotzdem Schnittgut einem in Brust- oder Kopfhöhe fliegt. Und wenn da Hundekot dabei ist, ist das richtig eklig.
1: Vom Zuhören kriege ich schon ein Ekelgefühl.
2: Ey. Ja, also, das ist so.
1: Einmal durch den Haufen mähen. Habt ihr denn also, hin und wieder mal die Erlebnisse, also ich habe die ja auch schon gehabt, ich spreche ja tatsächlich Leute, die mit Hunden unterwegs sind und lassen ihren Hund irgendwo hinmachen und tun es dann nicht weg.
2: Ja.
1: Die spreche ich sogar an. Und das ist ja erfordert ein bisschen Mut, weil dann nicht immer was Nettes zurückkommt. Also sowas wie halt dein Maul oder ich krieg gleich eine aufs Maul, habe ich schon gehört.
2: Oh,
1: wie war es bei euch bisher? Ist das?
2: Ich denke eher, dass die Leute dann ein bisschen beschämt sind. Ich gehe allerdings auch hin, wenn ich sehe, dass Hundebesitzer die Haufen aufheben und fachgerecht entsorgen, dass ich anhalte und sage, vielen Dank für das Aufheben.
1: Dein Appell ist es so ein bisschen einfach den Leuten zu sagen, hey, wir sind auf einem guten Weg, aber bitte macht genauso weiter oder noch mehr.
2: Ja, genau das ist es.
1: Dann danke ich dir, lieber Frank, auch für deinen Einsatz in Neef an der Mosel. Also wenn es da schön ist, dann hast du da deinen kleinen Teil dazu beigetragen.
2: Vielen, vielen Dank fürs Gespräch.
1: Alles Gute. Liebe Grüße.
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0: Chicago. You're the inspiration. Freitag, es ist jetzt ganz genau 10:30.
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0: Hier kommt unser Nachrichten-Update, der Überblick mit Stefan Eich.
2: Guten Tag. Der Pegelstand des Rheins bei Kaub ist gestiegen. Und jetzt hat auch die Fähre nach 11 Tagen Unterbrechung wieder den Betrieb aufgenommen. Die Lage habe sich entspannt, heißt es vom Betreiber. Es gibt aber weiter Beschränkungen. Zurzeit kann die Fähre nur Fahrzeuge bis 7,5 Tonnen transportieren. Dieses Limit gilt auch bei anderen Fähren, zum Beispiel in Nierstein bei Mainz. Die Bahn setzt an den Bahnhöfen im Land jetzt eigene Handwerkerteams ein. Sie sollen alles sauber und in Schuss halten. Das sei besser als die Aufgaben wie bisher an externe Firmen zu vergeben, so die Bahn. SWR-Reporterin Fiona Nasteinschick berichtet über die Arbeit der Handwerker in Frankenthal.
3: Sie sind ganz flexibel einsetzbar und können fast alles erledigen, was am Bahnhof getan werden muss. Schilder auswechseln, Markierungen für Sehbehinderte an der Bahnsteigkante und an Treppen erneuern oder auch Glasscheiben und Bänke austauschen. Gemeinsam mit den Reinigungsteams nehmen sie sich immer einen Bahnhof vor und erledigen dort alles auf einmal, was repariert oder geputzt werden muss. Danach geht es mit dem nächsten Bahnhof weiter. Dabei haben vor allem die größeren Bahnhöfe Vorrang. Laut der Bahn können Reparaturen und Instandhaltungsarbeiten durch diese Teams schneller als bisher erledigt werden, weil sie jederzeit auf Abruf bereitstehen.
2: Das ist wichtig aus Deutschland und der Welt. Fast einem Viertel der Unternehmen in Deutschland fehlen nach Angaben des Münchner IFO-Instituts Fachkräfte, besonders in der Baubranche und bei Telekommunikation sowie Rechts- und Steuerberatung. Wenn sich die schwächelnde Wirtschaft erhole, steige der Fachkräftemangel weiter. Die Zeit, die deutschen Gasspeicher rechtzeitig zu füllen, wird eng, sagt die Vorsitzende des Energiewirtschaftsverbands André. Jetzt sei man bei 50% Füllstand und könne noch bis November auf die nötigen 70-80% kommen. Irgendwann sei das aber physikalisch nicht mehr möglich, so André. Normalerweise kaufen Händler Gas im Sommer günstig ein und speichern es für den Winter. Wegen des Iran-Kriegs sind die Preise aber gerade sehr hoch. Mehr Nachrichten auch auf swraktuell.de.
0: Das Neueste aus der SWR1 Rheinland-Pfalz Verkehrsredaktion. Beste Meldung. Es gibt keine. Kommt alle gut an. Das Wetter heute, viele Wolken, hin und wieder ein bisschen Sonne, aber vor allen Dingen heute Nachmittag wird es dann häufiger nass. Es ziehen Schauer und Gewitter durch, das Ganze bei bis zu 25 Grad. Morgen, wer ausschlafen möchte, also verpasst draußen nicht so viel, es wird nämlich auch erstmal nass bleiben. Aber man muss ja erstmal ausschlafen können. Also ich zum Beispiel kann es nicht, aber das führt jetzt an Wetter vorbei. Ich wollte es nur kurz gesagt haben. Morgen wird es erstmal nass, später dann aber meist trocken. Bei bis zu 23 Grad. Auch am Sonntag moderate Sommertemperaturen, Sonne und Wolken im Mix und dann wieder ein klein wenig wärmer. Freitag mit Veit Berthold und mit Rockwell jetzt. Somebody's watching me.
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0: Amazing am Freitag, Aerosmith. Und jetzt
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0: Und auf diesem Album, den es in dieser Woche hier bei uns geht, besingt Madonna eine sehr schöne Insel. La Isla Bonita. Mitsingen kann jeder. Die Frage ist nur, also ist er drauf auf Madonnas True Blue Album, was wir in diesem Zeitraum in dieser Woche mal so ein bisschen auseinandernehmen wollen, aber im positiven Sinne, 86 rausgekommen. Diese sehr schöne Insel La Isla Bonita, SWR1 Musikredakteurin Katharina Heinius. Wo liegt denn diese La Isla Bonita?
3: Nein, man weiß leider nicht genau, welche schöne Insel Madonna hier besingt. Es gibt aber ein paar Spekulationen.
0: Na dann?
3: Madonna singt im Song von einem Ort mit dem Namen San Pedro. Davon gibt es aber mehrere. In Los Angeles zum Beispiel oder auch in Belize, nordöstlich von Guatemala. Angeblich hat La Isla Bonita den Tourismus in Belize ordentlich angekurbelt.
0: Gut, kann ich mir gut vorstellen. Türkisblaues Meer, Palmen zum Tauchen und zum Schnorcheln, sehr gut geeignet. Und dann wird auch noch drüber gesungen.
3: Und dann noch Madonna mit diesen leichten Latin-Rhythmen, einer Flamenco-Gitarre. Das passt schon ganz schön gut auf diese im Meer liegende Kleinstadt. Die Musik ist ganz interessant, ist eigentlich über Umwege erst bei Madonna gelandet. Zuerst wurde dieser Song rein instrumental, also ohne Text, Michael Jackson angeboten. Der hat abgelehnt, was gut war für Madonna, denn sie hat dann diesen leichten, diesen sommerlichen Text über die wunderschöne Insel auf die Musik geschrieben. La Isla Bonita, und somit hat Madonna das Instrumentalstück zu ihrem Song gemacht.
0: Und dann machen wir doch mal ganz kurz hier musikalisch Urlaub auf der La Isla Bonita, auch wenn es ja nur Spekulation ist, ne, wo die genau liegt. Wenn ihr mal erfahren wollt, welchen Imagewechsel Madonna für dieses Album durchgemacht hat, dann hört rein in unseren ARD Meilensteine Podcast, überall da, wo es Podcasts gibt, und natürlich auch in unserer neuen ARD Sounds App. Jetzt Madonna vom Kultalbum True Blue in SWR 1 Rheinland-Pfalz.

0: Vincent. Kult hier in SWR1 Rheinland-Pfalz. Und für alle, die sagen, früher war mehr Lametta, ich schütte euch jetzt voll, und zwar eure Ohren mit Diamanten.
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0: Diamonds. Rihanna.
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9: Mit einer neuen Gefahrenstelle aus unserer Verkehrsredaktion. Vorsicht, ein defektes Fahrzeug auf der A3 Frankfurt Richtung Köln steht da zwischen Neuwied und der Raststätte Ebgard. Und hier gibt es auch eine Ölspur, rutscht uns da nicht weg. Passt gut auf, kommt gut an.
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10: Um 11 Uhr mit Stefan Eich. Guten Tag. Der Fachkräftemangel wird von der schwachen Konjunktur noch ausgebremst. Die Lage beim Niedrigwasser auf dem Rhein bessert sich etwas. Das Wetter in Rheinland-Pfalz wechselnd bewölkt mit Sonne, später Schauer und Gewitter, Höchstwerte 19 bis 25 Grad. Unternehmen wie Porsche, Mercedes, ZF oder Audi fordern von der Bundesregierung in einem offenen Brief schnelle Reformen. Sie klagen unter anderem über zu viel Bürokratie und hohe Energiepreise und es gäbe zu wenige gute Leute für offene Stellen. Thomas Spindler aus der ARD-Finanzredaktion.
11: Das IFO-Institut hat sich aktuell mit dem Fachkräftemangel in Deutschland befasst. Fast einem Viertel der Unternehmen fehlen qualifizierte Arbeitskräfte. Die Tendenz steigt, liegt aber immer noch unter dem langfristigen Durchschnitt. Sollte die Konjunktur tatsächlich wieder anziehen, könnte sich das jedoch schnell ändern. Mit einer stärkeren wirtschaftlichen Erholung dürfte auch der Fachkräftemangel deutlicher zunehmen, meinen die IFO-Experten. Aber noch ist eine echte Konjunkturerholung nicht in Sicht.
10: Kanzleramtsminister Wagen von der CDU hat Gesprächsbereitschaft beim Thema Hitzeschutz signalisiert. Der Koalitionspartner SPD will eine Verankerung im Grundgesetz. Aus der Union kamen dazu bisher kritische Stimmen. Wagen sagte im ARD-ZDF-Morgenmagazin, man sei offen für eine Prüfung, aber...
12: Eine Grundgesetzänderung ist im Moment nicht ganz banal in dieser Legislaturperiode, auch wegen der erforderlichen Mehrheiten. Und wir sagen ganz ehrlich, jetzt nur ein Papier zu machen und über Grundgesetzänderungen zu sprechen, hilft konkret vor Ort ja erstmal gar nichts. Es gibt schon sehr viel Geld, das der Bund zur Verfügung gestellt hat, auch mit dem Sondervermögen Infrastruktur und Klimaschutz. Da können auch Mittel verwendet werden, auch vor Ort in den Ländern.
10: Nächste Woche trifft sich die Koalition zur Klausurtagung auf Schloss Hardenberg in Brandenburg. Und das ist wichtig in Rheinland-Pfalz. Der Pegelstand des Rheins bei Kaub ist gestiegen. Und jetzt hat auch die Fähre nach 11 Tagen Unterbrechung wieder den Betrieb aufgenommen. Die Lage habe sich entspannt, heißt es vom Betreiber. Es gäbe aber weiter Beschränkungen. Zurzeit kann die Fähre nur Fahrzeuge bis 7,5 Tonnen transportieren. In Schwäbisch Hall startet in einer Stunde die zweite Etappe der Deutschlandtour der Radprofis. Von Schwäbisch Hall aus fahren sie 197 Kilometer bis in die Südpfalz. Auch morgen führt die Tour durch die Region, deswegen werden auch Straßen gesperrt. SWR-Reporterin Ulrike Brandt.
13: Sobald alle Sportler einen Abschnitt passiert haben, wird die Straße wieder freigegeben. Halteverbote gibt es an der gesamten Strecke. Die Deutschlandtour fährt heute unter anderem durch Germersheim und endet in Offenbach an der Queich im Kreis Südliche Weinstraße. Morgen geht's für die Radprofis 170 Kilometer quer durch die Pfalz. Auch zwei Abfahrten an der A65 werden zeitweise gesperrt. Heute ab 16 Uhr die Abfahrt Landau Nord und morgen Mittag die Anschlussstelle Rohrbach.
10: Mehr Nachrichten auf swraktuell.de.
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9: Vorsicht weiterhin auf der A3 Frankfurt Richtung Köln, da ein defektes Fahrzeug zwischen Neuwied und der Raststätte Ebgard und eine Ölspur auf der Autobahn. Fahrzeugteile nach einem LKW-Unfall verteilt auf der A6 Kaiserslautern Richtung Saarbrücken. Vorsicht bei Kaiserslautern Einsiedlerhof, dass da nicht noch mehr passiert. Kommt gut an.
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9: Kaum Sonne, viele Wolken. Bei bis zu 25 Grad heute Nachmittag ziehen dann einige Schauer und Gewitter durch. Morgen erstmal noch ein bisschen nass, später dann aber wieder meist trocken. Das Ganze bei bis zu 23 Grad. Und der SWR1 Rheinland-Pfalz-Wettertrend für Sonntag zeigt dann wieder auf eher trockenes Wetter, Sonne und Wolken im Mix. Ein bisschen wärmer wird es dann auch.
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9: Schönen Freitag. Ich bin Veit und jetzt kommt Faith, George Michael.
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0: Ja, wir sind wie Kokain für eure Ohren. Hier ist SWR 1 Rheinland-Pfalz. Bitte was? Das war jetzt aber schon so ein bisschen angeberisch. Ja, das stimmt. Da sind wir auch schon beim Thema, ne? Sie haben die schönsten Tomaten, die leckersten im Garten, die tollsten Geburtstagsgeschenke, die exklusivsten Urlaube. Poser, Angeber, die kennen wirklich nur die Superlative. Und man trifft sie im Grunde fast überall. Also auf der Arbeit, im Sportverein, in der Nachbarschaft, auch in der Familie hin und wieder. Wahrscheinlich kennt ihr auch so einen, bei dem immer alles super ist. SWR1-Reporterin Anke Müller hat in Mainz mal den großen Angebertest gemacht.
1: Du vergibst jetzt Angeberpunkte, ja? Ich lende dir ein paar Sätze. Du hast von 1 bis 10 die Möglichkeit. Angebersatz Nummer 1. Wir wollten eigentlich keinen Pool, aber die Kinder.
2: Weiß nicht, weil sie dadurch, dass ich selbst einen habe. Das ist jetzt schwer zu sagen. Ich nehme einfach die goldene Mitte 5.
1: Mein Sohn langweilt sich in Mathe, weil der kann eh schon alles.
3: Das ist eigentlich schon so richtig eher so eine 7 oder so, weil am Schluss packen sie es dann trotzdem nicht und dann stehen sie da.
4: Ja gut, da würde ich sagen, da geht die Kurve so ein bisschen nach oben. 8.
1: Ich habe heute schon 10.000 Schritte gemacht und habe es gar nicht gemerkt.
4: Das ignoriere ich völlig, weil, ja, dann sage ich auch, fass mich mal an, wie kalt mich das lässt.
0: Oh Gott, gut, so kann man natürlich auch reagieren, aber vielleicht war es ja gar nicht so angeberisch gemeint. Ist tatsächlich gut möglich, sagt Sozialpsychologin Olga Stafrova von der Uni Mannheim.
5: Meistens ist es einfach so, dass Menschen einen positiven Eindruck ermitteln wollen. Na, also die sind stolz auf sich selber oder sie haben gerade irgendeinen Erfolg erlebt und sie wollen das mit anderen teilen. Oder es ist halt so Impression Management. Na, also das heißt, man versucht einfach jetzt gerade in einer bestimmten Situation einen guten Eindruck zu machen. Also sei es jetzt beim Dating oder im Jobinterview. Oder vielleicht auch sogar unter Bekannten. Ne?
0: Wie man mit Angebern und Posern umgehen sollte, damit es gut läuft, also damit man selbst am besten da rauskommt aus so einer Situation, das hören wir hier in einer guten Stunde von einer Kommunikationsexpertin in SWR1 Rheinland-Pfalz.

0: So, I'm standing still. Roman Lob hier in SWR1 Rheinland-Pfalz, aber das SWR1 Rheinland-Pfalz-Studio ist gut gefüllt. Die 4D ist da von der Grundschule am Gautor in Oppenheim. Hallo, guten Morgen!
1: Hallo!
0: Also ihr guckt mir jetzt mal ein bisschen über die Schultern, wie ich so Radio mache. Möchte mal jemand ein Knöpfchen drücken, dann dürft ihr den nächsten Song starten. Armin, kommst du mal hier? Du musst einfach auf dieses Ding hier drücken. Applaus für Armin!
2: Ja.
0: So einfaches Radio machen manchmal, ne? Hier ist SWR1 Rheinland-Pfalz.

Neue Gefahrenstelle aus der SWR1 Rheinland-Pfalz Verkehrsredaktion. Vorsicht, es gab einen LKW-Unfall auf der A6 Kaiserslautern Richtung Saarbrücken bei Kaiserslautern Einsiedlerhof. Auf der rechten Spur, die ist jetzt gesperrt und es liegen Fahrzeugteile auf der Autobahn verteilt. Bitte sehr gut aufpassen, dass da nicht noch mehr passiert. Kommt gut an mit SWR1 Rheinland-Pfalz.

0: Oh, Your Own Way, Fleetwood Mac am Freitag. Es ist 11:30.
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0: Stefan Eich jetzt mit dem Nachrichtenüberblick.
2: Guten Tag. Nach dem schweren Unwetter am Mittwochabend im Norden des Landes wird nach und nach klar, wie groß die Schäden sind. Besonders stark hat es große Teile des Westerwalds getroffen. Dort laufen die Aufräumarbeiten und Reparaturen. SWR-Reporterin Christina Nova berichtet.
3: Einen richtigen Überblick über Einsatzzahlen, den gibt es immer noch.

0: Dafür gibt es einfach zu viele Baustellen im Westerwald, so etwa in den Ortsgemeinden Boden oder Bamberscheid. Aktuell wird mit Hochdruck daran gearbeitet, Gebäude abzudichten, denn heute Nachmittag ist schon wieder Regen angekündigt. In Hörgernshausen, wo Fassadenteile weggebrochen sind, versuchen Betroffene, noch Sachen aus ihren Wohnungen zu holen. Das geht allerdings nur unter Begleitung und mit höchster Vorsicht. Ein Statiker soll heute im Laufe des Tages klären, wie es mit den Gebäuden weitergeht. Positiv ist, der Strom ist laut Netzversorger größtenteils wieder da.
1: Die Deutschlandtour der Radprofis kommt heute in die Südpfalz. Die zweite Etappe startet in einer halben Stunde in Schwäbisch Hall und führt über 197 Kilometer nach Offenbach an der Queich. Dort sollen die ersten Fahrer gegen 16.45 Uhr ins Ziel kommen. Morgen geht es von Herxheim auf die Kalmit und nach Bad Dürkheim. An beiden Tagen sind in der Südpfalz Straßen zeitweise gesperrt. Und das ist wichtig in Deutschland und der Welt. Fast einem Viertel der Unternehmen in Deutschland fehlen nach Angaben des Münchner IFO-Instituts Fachkräfte. Besonders betroffen seien Telekommunikation, Rechts- und Steuerberatung sowie die Baubranche. Die schwache Konjunktur halte den Fachkräftebedarf derzeit noch in Grenzen. Die Zeit, die deutschen Gasspeicher rechtzeitig zu füllen, wird eng, sagt die Vorsitzende des Energiewirtschaftsverbands Andreae. Jetzt sei man bei 50% Füllstand und könne noch bis November auf 70-80% kommen. Irgendwann, so Andreae, sei das aber physikalisch nicht mehr möglich. Normalerweise kaufen Händler Gas im Sommer günstig ein und speichern es für den teuren Winter. Wegen des Iran-Kriegs sind die Preise aber gerade schon hoch. Mehr Nachrichten auch auf swraktuell.de.
2: Das Neueste aus der SWR1 Rheinland-Pfalz Verkehrsredaktion, damit ihr überall gut und sicher an euer Ziel kommt. Fährst mal weiterhin sehr vorsichtig auf der A6 Kaiserslautern Richtung Saarbrücken nach einem LKW-Unfall. Die rechte Spur gesperrt, aber Fahrzeugteile liegen auf der ganzen Fahrbahn verteilt bei Kaiserslautern Einsiedlerhof. Ein kaputtes Fahrzeug und eine Ölspur auf der A3 Frankfurt Richtung Köln zwischen Neuwied und der Raststätte Eppgard. Und dann noch ein defektes Fahrzeug auf der A3 Köln Richtung Frankfurt in der Ausfahrt Dierdorf. Passt gut auf, kommt gut an. Das Freitagswetter hat viele Wolken im Angebot, nur selten Sonne. Das Ganze bei bis zu 25 Grad. Heute Nachmittag ziehen dann Schauer und Gewitter durch. Es wird fast überall mal nass und morgen bleibt es auch erstmal vormittags noch ein bisschen feucht und nass. Später dann aber meist trocken bei bis zu 23 Grad. Der Sonntag wieder insgesamt sommerlicher, mehr Sonne, weniger Wolken und wieder etwas wärmer. Lifted mit der Lighthouse Family. Und gleich, auch an einem Freitag klingt das gut, Manic Monday von den Bangles. Ich bin Veit Berthold und dann hören wir gleich mal, wie ein Lautern-Fan sich auf das Spiel heute Abend in Waldhof bei Waldhof Mannheim vorbereitet.
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0: Ich weiß ja nicht, wann ihr heute am Freitag so Feierabend macht. Hier ist SWR 1 Rheinland-Pfalz, aber Markus Schwarz, Vorstand des ersten FCK-Fanclubs Treue Jungs, Zweibrücken, Niederauerbach, macht auf jeden Fall früher Feierabend als sonst, denn es geht los in Richtung Mannheim. Der Drittligist Waldhof Mannheim spielt ja im DFB-Pokal gegen Zweitligist Lautern und da will Markus natürlich nicht fehlen. Gleich geht's los für dich, ne?
1: Genau. Anders da, die dich in Zug in Kaiserslautern nicht bekommen.
0: Verstehe. Man muss ja auch früh genug da sein, wenn es um 18 Uhr losgeht. Man möchte ja auch noch dieses ganze, sage ich mal, Feeling auf dem Weg damit hinnehmen. Und das ist ja in der Tat, man sagt immer Hochsicherheitsspiel, ein sehr besonderes Spiel zwischen Waldhof und Lautern. Ja. Warst du schon mal bei so einer Begegnung dabei?
1: Also Lautern gegen Waldhof war ich noch nicht dabei, aber halt so gegen Karlsruhe oder Mainz, da war ich schon mal dabei. Ja.
0: Aber Waldhof ist immer was Spezielles. Also ich meine, genau. Der Ruf eilt dem Spiel voraus sozusagen. Es könnte ja auch leider knallen, weil ja nicht nur Fans dabei sind, die da den Mannschaften zujubeln wollen. Wie geht's dir da mit diesem Gefühl?
1: Ich habe da schon Respekt davor. Aber ich denke, da knallt es nicht. Ich glaube, es bleibt alles ruhig und die Fantrennung wird ja gewährleistet.
0: Ja, das wäre natürlich gut, wenn es so wird, wie du dir das jetzt vorstellst.
1: Ja.
0: Ist das jetzt so? Ich hatte sogar bei Freunden jetzt rausgehört, dass wenn die da hinfahren würden, nur in neutraler Kleidung hinfahren würden, weil sie einfach irgendwie ein bisschen Schiss hätten im Lautern-Trikot oder so rumzulaufen. Wie geht's dir damit?
1: Also es kommt auf den Block drauf an. Also wenn ich nicht im Gästebereich wäre, würde ich auch in neutraler Kleidung rumlaufen und der Stadt auch. Aber durch das, dass ich mit dem Sonderzug von Kaiserslautern anfahre, mit dem Entlastungszug, habe ich da kein Bedenken.
0: Okay. Und ist es auch so, dass man also bei dir auf der Arbeit jetzt da irgendwie gesagt hat, ja, fahr halt da mal hin? Oder wirst du da auch schon so ein bisschen mit komischen, rollenden Augen angeguckt?
1: Nö, also meine Arbeitskollegen, die extra ein bisschen früher kommt, mit dir getauscht hatte, die hat mich so, fahr nur, pass auf dich auf. Und mein Arbeitskollege, der ist auch Lautern-Fan, der hat gesagt, du bist irre, warum fährst du da hin?
0: Ja, okay. Und was hast du dann gesagt?
1: Naja, ich sage, ich bin halt absoluter Fan und ich freue mich und ich will unbedingt mal so ein Spiel mitmachen in Mannheim.
0: Sag mal, jetzt hast du ja die Gelegenheit, es hören ja auch Waldhof-Mannheim-Fans zu, denen noch irgendwas zu sagen vorm Spiel. Was wäre das?
1: Sie sollen Tempos mitnehmen, weil sie halt leider ausscheiden. Und sie sollen nicht so groß traurig sein, weil wir sind einfach der größere und bessere Verein.
0: Noch irgendwas Nettes vielleicht, Markus?
1: Ja, ich wünsche euch viel Erfolg in der dritten Liga.
0: Okay, mehr Nettigkeit gilt nicht an der Stelle, verstehe.
1: Ja, und vielleicht können sie auch aufsteigen, dann spielen wir nächstes Jahr nochmal gegeneinander.
0: Na also, guck mal, da kommt doch ein bisschen was Persönliches hin raus. Markus, hab viel Spaß heute Abend.
1: Dankeschön.
0: Ja, auf dass es friedlich bleibt. Liebe Grüße.
1: Jawohl.
2: Tschüss. 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

0: Serien aus den 80ern und 90ern waren ein großes Thema bei uns hier in SWR1 Rheinland-Pfalz in dieser Woche. Und oh, hallo.
1: Hallo, ich bin Homer Simpson. Und jetzt kommt der Mann, der mindestens so witzig ist wie Krusty der Clown.
0: Ja.
1: Viel Spaß mit Veit Berthold.
0: Moment mal, Krusty der Clown war gar nicht lustig. Egal.
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0: Das letzte Serien-Hit-Duell in dieser Woche wird jetzt entschieden dank euch, denn ihr habt ja hoffentlich mit abgestimmt bei uns im SWR1 Rheinland-Pfalz WhatsApp-Kanal. Da könnt ihr ja immer wieder auch mit abstimmen, was hier bei uns im Radio läuft. Also es lohnt sich, diesen WhatsApp-Kanal runter zu laden. 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So wie schon fast 21.000. Und dann seid ihr mit dabei, auch wenn es dann Hit-Duelle gibt. Also Serienmusik, wir hatten ja schon hier gerade Homer Simpson gehört. Und es gibt tatsächlich also Serien-Sounds zu hören. Einmal aus den Simpsons, das war sogar tatsächlich mal eine Nummer 1 in den USA. Die einzige für die Simpsons tatsächlich. Kann man kein glauben, aber es ist wirklich so. The Bartman. Und man hört schon die amerikanische Stimme von Bart. Die war ein bisschen höher als die deutsche. Aber wir hatten ja einen starken

Ja, das war so ein Remake vom Gummibären-Serien-Song und ich habe die Gummibären geliebt. Ich habe immer geguckt, wo finde ich denn auch so einen Zaubertrank, damit ich Superkräfte bekomme. Bis heute habe ich ihn nicht gefunden. Falls irgendjemand diesen Gummibärentrank noch bei sich zu Hause hat, ich nehme gerne einen Schluck davon. Darf an dieser Stelle aber sagen, es hat gelangt. Die Simpsons sind geschlagen. Diese wahnsinnig erfolgreiche Serie, die bis heute läuft, hatten keine Chance, zumindest musikalisch nicht, gegen die Gummibären.

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12: Und gummibärenmäßig kommt hier noch einiges rein ins SWR 1 Rheinland-Pfalz-Studio. Anja aus Ramsen. Hey, ich hatte gerade Gänsehaut, ich hüpfe in der Bude rum. Einfach geil, die Gummibären. Oder hier, Sascha Moritz aus Osburg. Das wäre doch mal was für die Hitparade, die Gummibären. Hört's gerne nochmal nach in der ARD Sounds App.
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13: Um 12 Uhr mit Stefan Eich. Guten Tag. Nach dem schweren Unwetter im Westerwald laufen die Aufräumarbeiten. Deutsche Soldaten bauen mit an einem 700 Kilometer langen Schutzwall in Polen. Das Wetter in Rheinland-Pfalz bewölkt und später schauerartiger Regen und einzelne Gewitter. Höchstwerte 19 bis 25 Grad. Nach dem schweren Unwetter am Mittwochabend im Norden des Landes wird nach und nach klar, wie groß die Schäden sind. Besonders stark hat es große Teile des Westerwalds getroffen. Wie die Aufräumarbeiten und Reparaturen vorangehen, erklärt SWR-Reporterin Christina Nova.
14: Einen richtigen Überblick über Einsatzzahlen, den gibt es immer noch nicht. Dafür gibt es einfach zu viele Baustellen im Westerwald, so etwa in den Ortsgemeinden Boden oder Bamberscheid. Aktuell wird mit Hochdruck daran gearbeitet, Gebäude abzudichten, denn heute Nachmittag ist schon wieder Regen angekündigt. In Hörgernshausen, wo Fassadenteile weggebrochen sind, versuchen Betroffene, noch Sachen aus ihren Wohnungen zu holen. Das geht allerdings nur unter Begleitung und mit höchster Vorsicht. Ein Statiker soll heute im Laufe des Tages klären, wie es mit den Gebäuden weitergeht. Positiv ist, der Strom ist laut Netzversorger größtenteils wieder da.
13: Wir haben gerade schon die schweren Schäden in der Gemeinde Boden erwähnt. SWR-Reporter Christoph Bröder ist hingefahren.
15: Die Bürgermeisterin Sandra König hat mir erzählt, dass das für alle hier eine sehr emotional belastende Situation ist. So um die 30 Häuser sind hier vom Sturm beschädigt worden. Einige davon so schwer, dass noch nicht ganz klar ist, ob die überhaupt noch bewohnbar sind. Einige Dachdecker sind schon zugange. Die Kita musste ihren Betrieb in die Nachbargemeinde verlegen. Sie hat aber auch gesagt, dass ja, sie begeistert war vom Zusammenhalt der Leute hier. Viele Unternehmen, die hier auch direkt unterstützt haben. Und das freut sie in der Situation sehr.
13: Welches Wetterphänomen genau die schweren Schäden angerichtet hat, ist bisher noch nicht geklärt. Mögliche Ursachen wären ein Tornado oder eine sogenannte Fallböe. Jetzt mehr Nachrichten aus Deutschland und der Welt. Deutsche Pioniere helfen der polnischen Armee beim Bau eines 700 Kilometer langen Schutzwalls. Der soll das Land gegen mögliche Angriffe russischer und belarussischer Truppen schützen. Aus Warschau berichtet Paulina Milling.
16: 40 deutsche Pioniere sind im Einsatz und arbeiten mit den polnischen Streitkräften Hand in Hand. Sie errichten derzeit einen Schutzwall entlang der gesamten Landgrenze zur russischen Exklave Kaliningrad. Die polnische Grenze ist dort zugleich auch die Außengrenze der NATO, die zusätzlich gesichert werden soll. Die neue Befestigungsanlage besteht aus einem tiefen Graben, einer Fläche für Minen und mehreren Reihen aus tonnenschweren Panzerigeln. Das Projekt heißt Ostschild und soll vor allem zur Abschreckung dienen. Bei einem möglichen Einmarsch soll der Schutzwall gegnerische Truppen ausbremsen.
13: Fast einem Viertel der Unternehmen in Deutschland fehlen nach Angaben des Münchner IFO-Instituts Fachkräfte. Besonders betroffen seien dabei Telekommunikation, Rechts- und Steuerberatung sowie die Baubranche. Die schwache Konjunktur, so das IFO, halte den Fachkräftemangel derzeit noch in Grenzen. In Schwäbisch Hall startet in diesen Minuten die zweite Etappe der Deutschlandtour. Vom Schwäbisch Hall aus fahren die Radprofis 197 Kilometer bis in die Südpfalz. Auch morgen führt die Tour durch die Region. Deswegen werden auch Straßen zeitweise gesperrt. SWR-Reporterin Ulrike Brandt.
17: Sobald alle Sportler einen Abschnitt passiert haben, wird die Straße wieder freigegeben. Halteverbote gibt es an der gesamten Strecke. Die Deutschlandtour fährt heute unter anderem durch Germersheim und endet in Offenbach an der Queich im Kreis Südliche Weinstraße. Morgen geht's für die Radprofis 170 Kilometer quer durch die Pfalz. Auch zwei Abfahrten an der A65 werden zeitweise gesperrt. Heute ab 16 Uhr die Abfahrt Landau Nord und morgen Mittag die Anschlussstelle Rohrbach.
13: Mehr Nachrichten auch auf swraktuell.de.
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12: Die A6 Kaiserslautern Richtung Saarbrücken zwischen Kaiserslautern West und Kaiserslautern Einsiedlerhof. Nach einem LKW-Unfall ist da die rechte Spur gesperrt und deshalb gibt es Stau. Aber der ist nicht allzu lang. 2 Kilometer, da kommt ihr relativ schnell dran vorbei. Kommt alle gut an euer Ziel.
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12: Mit vielen Wolken und ganz selten mal mit ein bisschen Sonne bei bis zu 25 Grad. Heute Nachmittag ziehen dann Schauer und Gewitter durch. Und morgen bleibt es auch erstmal noch ein bisschen nass am Morgen und am Vormittag. Später dann meist trocken bei bis zu 23 Grad. Der Sonntag dann meist trocken mit Sonne und Wolken, wieder ein bisschen wärmer.
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12: Mit Veit Berthold. SWR 1. Hoops now. Janet Jackson ist da. Und ihr seid's auch. Dann ist doch alles gut.
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Neue Gefahrenstellen aus der SWR1 Rheinland-Pfalz Verkehrsredaktion. Vorsicht auf der A61 Ludwigshafen Richtung Koblenz. Da steht ein kaputter LKW zwischen Dorsheim und Waldlaubersheim auf der rechten Spur. Und dann noch auf der A5 Karlsruhe Richtung Frankfurt zwischen Zeppelinheim und dem Frankfurter Kreuz. Hier liegt eine Radkappe auf der linken Spur. Passt auf, kommt gut an. Joe Cocker. When the night comes. Er wird einmal mehr die Seele aus seinem Leib raus singen.

Neue Gefahrenstelle aus der SWR1 Rheinland-Pfalz Verkehrsredaktion. Es hat schon wieder einen Unfall gegeben und zwar jetzt auf der A48 Dernbach Richtung Koblenz zwischen dem Dreieck Dernbach und Höhe Grenzhausen. Bitte sehr gut aufpassen. Hier eine ungesicherte Unfallstelle in der Baustelle.

0: Mein Haus, mein Boot, mein Auto. Ja, wir kennen sie noch, ne? Die Werbung hier ist SWR1 Rheinland-Pfalz, die sich lustig macht über Angeberei. Ist ja Kult geworden und ein Spruch, bei dem jeder weiß, was gemeint ist. Jeder und jeder, also kennt ja irgendjemand, der, sagen wir mal vorsichtig, doch ein bisschen zu dieser Angeberei neigt. Und diese Selbstdarstellerinnen und Selbstdarsteller können einem ganz schön auf die Nerven gehen, einen sogar richtig runterziehen. Wenn man so einen Abend mit so einer Person verbringt, denkt man danach, boah, war das wieder anstrengend. Benedikt Held von der Plattform Redefabrik ist Kommunikationsexperte und Coach. Wir haben ihn mal gefragt, wie man mit einem Angeber so am besten umgehen kann, also wie man den vielleicht sogar ausbremst, ohne ihn allerdings vor den Kopf zu stoßen oder sie.
1: Es kommt natürlich darauf an, in welcher Situation man ist und was man will. Also in manchen Situationen ist es wirklich ratsam, die Person erstmal reden zu lassen und in ihrer großen Welt auch sein zu lassen, weil da fühlt sich die Person wohl und manchmal kann das auch von außen unterhaltsam sein. Wenn es aber wirklich schädigend für den Kontext sein sollte, dann ist es hilfreich, mit Bewunderung erstmal zuzustimmen und dabei zu sein und dann vielleicht auf ein anderes Thema zu wechseln.
0: So, also so ein bisschen mitspielen und das Ganze vielleicht als Theaterstück, als Inszenierung wahrzunehmen, sich so ein bisschen unterhalten zu lassen. Ach, wirklich so, also so großartig bist du. Mensch, toll. Okay, aber es macht natürlich schon so einen Unterschied, ob der Kollege, die Freundin oder der Chef oder die Chefin prahlt. Also wie kann ich denn jetzt auf prahlende Vorgesetzte reagieren?
1: Also grundsätzlich ist es so, dass bei solchen Dynamiken ganz schnell das Drama-Dreieck einkickt. Da gibt es einmal den Täter, das Opfer und Retter. Und diese Prahler werden dann oft in der Täterecke gesehen. Und man selbst fühlt sich dann schnell, auch gerade wenn man jemanden Vorgesetzten hat, dann als Mitarbeiter, der irgendwie unterlegen ist. Und ist dann natürlich prädestiniert für die Opferrolle. Das Problem ist dabei, wem du die Schuld gibst, dem gibst du auch die Macht. Also umso wichtiger ist es, gerade in solchen Situationen, sich nicht wegzuducken, sondern auf einer sachlich professionellen Ebene selbstsicher zu den eigenen Punkten zu stehen. Weil auch wenn man das selbst, ne, in dieser Opferposition dann manchmal als narzisstisch und prahlerisch bei sich selbst wahrnimmt, ist es etwas, wo solche Menschen oft besser mit umgehen können, als man es von außen denken würde.
0: Und ist es denn tatsächlich so, dass im Berufsleben die Selbstdarstellerinnen und Selbstdarsteller oft weiterkommen als die Bescheidenen?
1: Naja, es ist schon so, dass Kommunikation den Großteil des Erfolges ausmacht. Ein wichtiger Teil ist natürlich auch die Leistung. Jemand kann aber noch so eine gute Leistung haben. Wenn er sie nicht kommunizieren kann, dann kommt sie auch gar nicht an. Das Gleiche auch in der Partnerschaft. Selbst wenn man jemanden abgöttisch liebt, aber es der Person nicht zeigt, dann wird diese Liebe eben nicht ankommen. Also die Wirkung der Kommunikation entsteht beim Empfänger. Und deswegen ist es natürlich auch wichtig, im beruflichen Bereich selbstsicher zu seiner Kompetenz zustimmen.
0: Tipps vom Kommunikationsexperten Benedikt Held, wie wir am besten mit Angeberinnen, Angebern und ja, sagen wir mal, Leuten, die sehr von sich selbst eingenommen sind, umgehen sollten.
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0: Freitag, es ist ganz genau 12:30.
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0: Stefan Eich jetzt mit unserem Nachrichtenüberblick.
2: Guten Tag. Nach dem schweren Unwetter am Mittwochabend im Norden des Landes laufen weiter die Aufräum- und Reparaturarbeiten. Besonders stark hat es den Westerwald getroffen, zum Beispiel die Gemeinde Boden bei Montabaur. SWR-Reporter Christoph Bröder ist hingefahren.
3: Die Bürgermeisterin Sandra König hat mir erzählt, dass das für alle hier eine sehr emotional belastende Situation ist. So um die 30 Häuser sind hier vom Sturm beschädigt worden. Einige davon so schwer, dass noch nicht ganz klar ist, ob die überhaupt noch bewohnbar sind. Einige Dachdecker sind schon zugange. Die Kita musste ihren Betrieb in die Nachbargemeinde verlegen. Sie hat aber auch gesagt, dass ja, sie begeistert war vom Zusammenhalt der Leute hier. Viele Unternehmen, die hier auch direkt unterstützt haben. Und das freut sie in der Situation sehr.
2: Welches Wetterphänomen genau diese schweren Schäden angerichtet hat, ist noch unklar. In Frage kommen zum Beispiel ein Tornado oder eine sogenannte Fallböe. Nachdem in Idar-Oberstein eine Hausarztpraxis kurzfristig schließen musste, gibt es als Übergangslösung eine mobile Arztpraxis. Ab sofort kann man Termine ausmachen. SWR-Reporterin Dunja von Mausee, wie genau sieht das Angebot aus?
4: Ab nächster Woche kommt jeden Donnerstag die mobile Arztpraxis auf den Parkplatz der Stadtverwaltung. Patientinnen und Patienten können frühestens eine Woche vorher über die Online-Terminbuchung oder telefonisch einen Termin vereinbaren. Wer in die mobile Arztpraxis kommt, sollte seine Versichertenkarte sowie schon vorliegende Befunde mitbringen. Patienten können sich vor Ort behandeln lassen. Es gibt aber auch Online-Sprechstunden. Diese können am Telefon gebucht werden.
2: Und das ist wichtig in Deutschland und der Welt. Deutsche Soldaten helfen in Polen beim Bau eines Schutzwalls. An der russischen Enklave Kaliningrad und an der Grenze zu Belarus entstehen so rund 700 Kilometer Panzerabwehrgräben, Flächen für Minen und Betonpanzersperren. Am sogenannten Ostschild arbeiten bis Oktober 40 Bundeswehrpioniere mit. 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
0: Und das Neueste aus der SWR 1 Rheinland-Pfalz Verkehrsredaktion jetzt. Die A48 Dernbach Richtung Koblenz zwischen dem Dreieck Dernbach und Hörgrenzhausen nach einem Unfall in der Baustelle 2 Kilometer Stau. A5 Karlsruhe Richtung Frankfurt zwischen Ettlingen und dem Dreieck Karlsruhe 2 Kilometer Stau. Grund sind Brückenarbeiten. Auf der Überleitung auf Richtung A8 gibt es ebenso Behinderungen, auch in der Gegenrichtung zwischen Karlsruhe-Durlach und dem Dreieck Karlsruhe. Hier circa 5 Kilometer Stau. Da braucht er gut 20 Minuten länger. Die Unfallstelle auf der A61 Ludwigshafen Richtung Koblenz ist geräumt. Zwischen Gau-Bickelheim und Bad Kreuznach gibt es aber noch 4 Kilometer Stau. Und es wird gebaut auf der A65 Landau Richtung Ludwigshafen zwischen Neustadt-Weinstraße Süd und Neustadt-Weinstraße Nord. Deshalb da Behinderungen, da braucht er ein bisschen Geduld. Kommt gut an. Das Wetter heute vor allen Dingen erstmal wolkig, heute Nachmittag dann häufig nass, denn es ziehen einige Schauer und Gewitter durch, das Ganze bei maximal 25 Grad. Morgen perfektes Ausschlafwetter für alle, die es sich erlauben können, weil erstmal auch noch ein bisschen Regen unterwegs ist. Später wird es dann meist trocken, dann könnt ihr auch mal ein bisschen raus, bei bis zu 23 Grad sehr angenehm. Am Sonntag ebenso Sonne und Wolken, wieder etwas wärmer und meist trocken. Freitag mit Veit Berthold hier in SWR1 Rheinland-Pfalz. Bitte was? Ihr hattet heute noch keinen Aha-Moment? Na, dann wird's aber Zeit.
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0: You are the one. Aha.

0: ist SWR1 Rheinland-Pfalz. Alle, die zu Hause mit Gas heizen, und das sind die Hälfte aller Rheinland-Pfälzerinnen und Rheinland-Pfälzer, könnten auch jetzt schon im Sommer ein bisschen nervös werden, wenn sie hören, die Gasspeicher in Deutschland sind derzeit so gering gefüllt wie noch nie seit Beginn der Aufzeichnungen. Jetzt muss man dazu sagen, es wird erst seit dem Jahr 2011 aufgezeichnet, aber nach Angaben des Branchenverbands liegt der Füllstand bei 50% circa aktuell, ein historischer Tiefstand. Der Gasspeicher in Frankenthal ist sogar komplett leer noch. Christoph Mautes in der SWR1 Wirtschaftsredaktion. Warum ist das da so?
1: Na, weil es sich hauptsächlich nicht gelohnt hat, ihn voll zu machen. Man redet ja ganz gerne über diese Gasspeicher, als seien das so Sparkonten für Gasbenutzer. Das ist aber keine staatliche Reserve, sondern diese Speicher sind Wirtschaftsunternehmen. Händler und Energiekonzerne kaufen sich da Kapazitäten. Einerseits als Puffer für Zeiten hoher Nachfrage, aber eben auch, weil sie Gas im Sommer normalerweise billiger kriegen und es dann im Winter mit Gewinn verkaufen können. Das Problem ist, diesen Sommer gibt es kein billiges Gas. Das liegt vor allem am Krieg im Iran und deshalb haben die Händler eben gar kein Interesse daran, jetzt Gas zu kaufen und einzuspeichern.
0: Jetzt gibt es aber eigentlich klare Regeln, also bis zum November müssten die eigentlich bis zu 70% voll sein. Schaffen die das überhaupt noch?
1: Also in Frankenthal auf gar keinen Fall, denn Frankenthal ist der langsamste Gasspeicher Deutschlands. Technisch bedingt hat jeder Gasspeicher eine bestimmte maximale Füllgeschwindigkeit. Und die ist in Frankenthal zum Beispiel so gering, dass selbst wenn die heute anfangen, unter Volllast zu tanken, ist das Ding am 1. November rechnerisch nur halb voll. Auch die Verbände sagen, es wird schwierig, dieses Ziel bis November noch zu erreichen. Bei den restlichen Speichern sieht es aber etwas anders aus als in Frankenthal. Die sind deutlich schneller zum Teil. Aber auch da muss es sich eben für die Händler erstmal lohnen und es muss einen Anreiz geben, damit sie die Dinge auch füllen.
0: Wenn man das so alles hört, denkt man sich, okay, es gibt Regeln, aber die wurden auch schon letztes Jahr missachtet. Und man fragt sich so ein bisschen, warum kocht denn dieses Thema jetzt gerade so hoch? Also ist das wirklich ein Problem oder könnte es auch sein, dass der Branchenverband da irgendwelche Interessen hat, dass wir uns da jetzt drüber unterhalten?
1: Naja, grundsätzlich ist es nicht auszuschließen, dass da verschiedene Interessen kollidieren. Und wenn man sich mal anguckt, was 2022 passiert ist, als die Bundesregierung ja interveniert hat am Gasmarkt und gezwungen hat, die Speicher voller zu machen, um eben für den Winter vorzusorgen, da sind die Preise massiv angestiegen und es hat die Nutzer im Endeffekt verdammt viel Geld gekostet und den Steuerzahler auch. Da bin ich aber weit davon entfernt, jetzt zu dem Zeitpunkt irgendwem eine derartige Motivation zu unterstellen. Mhm. Ich glaube nicht, dass wir jetzt in eine Mangellage laufen. Alle Verbände, Versorger, auch das Wirtschaftsministerium im Bund sagen, da steht keine Mangellage ins Haus, weil die Mengen, die wir für den Winter brauchen, sind großenteils gekauft über Terminkontrakte. Also die sind quasi per Lieferung zu Tag X schon bestellt und bezahlt. Wirklich zum Problem wird das Ganze eigentlich nur dann, wenn wir nochmal einen externen Schock haben. Also wenn zum Beispiel Teile der Versorgung wegbrechen. Ich fabuliere, wenn also die USA ihre LNG-Lieferungen einfach plötzlich einstellen. Weil aber die letzten Jahre eben gezeigt haben, dass man im Grunde mit allem rechnen muss, läuft jetzt diese Debatte. Und da wird jetzt eben drüber diskutiert, ob der Staat nicht vielleicht doch an irgendeiner Stelle eingreifen müsste.
0: Christoph Mautes aus der SWR1 Wirtschaftsredaktion zu den Gasspeichern in Deutschland und auch bei uns in Rheinland-Pfalz. Danke dir.
2: Sehr gerne. 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

0: the Eyes, Eric Carmen hier am Freitag. Es gibt ja Leute, die sagen nicht nur einmal, ja, ich will im Leben. Und dann wird das durchaus lustig, also wenn er darüber spricht.
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2: Wer zum zweiten Mal heiratet, ist entspannter. Schon der Junggesellenabschied ist anders wild. Ein Grauburgunder beim Italiener und um 21 Uhr sagt dann der Bräutigam, dass er mal ins Bett geht, weil...
3: Ja, ich muss ja morgen früh wieder mit dem Hund.
2: Das Eheversprechen fällt auch realistischer aus.
4: Ich will dich lieben und ehren, erstmal, bis das Familiengericht uns scheidet.
2: Bei der Feier dann kein Shishi, alles ganz erwachsen, ganz entspannte Reden mit vielen Seitenhieben auf die Ex-Partner.
4: Du bist die Einzige für mich und meine Ex eine einzige Enttäuschung.
2: Und spätabends bringen dann alle Gäste ihre Patchwork-Kinder, die sie aus erster, zweiter oder dritter Ehe haben, ins Bett. Und dann wird ganz bescheiden und erwachsen eine so orgienartige Party gefeiert, dass viele Gründe für neue Scheidungen passieren und für dritte Hochzeiten.
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5: Für alle, die schon wieder so ein bisschen die Sonne vermissen, haben wir sie gleich im Radio. Mit Boney M. Und die Pet Shop Boys gibt's auch noch. Gleich in voller Länge.
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6: Um 13 Uhr mit Stefan Eich. Guten Tag. Die Kosten für Sozialhilfe in Deutschland steigen auf über 21,5 Milliarden Euro. Deutsche Soldaten bauen mit an einem 700 Kilometer Schutzwall in Polen. Das Wetter in Rheinland-Pfalz bewölkt und später schauerartiger Regen und einzelne Gewitter, Höchstwerte 19 bis 25 Grad. Die Ausgaben für Sozialhilfe in Deutschland sind im vergangenen Jahr deutlich gestiegen. Sie legten im Vergleich zum Vorjahr um mehr als 6% zu, auf 21,5 Milliarden Euro. Das hat das Statistische Bundesamt in Wiesbaden mitgeteilt. Alexander Schmidt mit den Einzelheiten.
7: Allein für die Pflege stiegen die Hilfen um mehr als 13% auf 6 Milliarden Euro. Der Anteil der Pflege an den gesamten Sozialhilfeausgaben wuchs damit das dritte Jahr in Folge und macht inzwischen fast 28% aus. Dagegen legten der größte Posten in der Sozialhilfe, die Grundsicherung im Alter und bei Erwerbsminderung, nur um fast 3% auf knapp 12 Milliarden Euro zu. Das ist der geringste Zuwachs seit Jahren.
6: Bundeswehrsoldaten helfen der polnischen Armee beim Bau eines 700 Kilometer langen Schutzwalls. Der soll das Land gegen mögliche Angriffe russischer und belarussischer Truppen schützen. Aus Warschau berichtet Paulina Milling.
8: 40 deutsche Pioniere sind im Einsatz und arbeiten mit den polnischen Streitkräften Hand in Hand. Sie errichten derzeit einen Schutzwall entlang der gesamten Landgrenze zur russischen Exklave Kaliningrad. Die polnische Grenze ist dort zugleich auch die Außengrenze der NATO, die zusätzlich gesichert werden soll. Die neue Befestigungsanlage besteht aus einem tiefen Graben, einer Fläche für Minen und mehreren Reihen aus tonnenschweren Panzerigeln. Das Projekt heißt Ostschild und soll vor allem zur Abschreckung dienen. Bei einem möglichen Einmarsch soll der Schutzwall gegnerische Truppen ausbremsen.
6: Und das ist wichtig in Rheinland-Pfalz. Nach dem schweren Unwetter am Mittwochabend im Norden des Landes laufen auch heute noch Aufräum- und Reparaturarbeiten. Besonders stark betroffen waren große Teile des Westerwaldes. In Hörgrenzhausen sind an Häusern Fassadenteile weggebrochen. Die Bewohner versuchen noch, Dinge aus ihren Wohnungen zu retten. Ein Statiker soll im Laufe des Tages klären, ob die Gebäude zu retten sind oder abgerissen werden müssen. Die meisten Orte und Häuser im Unwettergebiet haben wieder Strom. Der Tourismus in Rheinland-Pfalz hat sich nach Angaben des Statistischen Landesamtes im ersten Halbjahr positiv entwickelt. Im Vergleich zum Vorjahr seien mehr Gäste gekommen und die Übernachtungszahlen gestiegen. Überdurchschnittlichen Zuwachs gab es demnach in Rheinhessen, im Mittelrheintal der Pfalz und in der Eifel. Rückläufig sei dagegen die Touristenzahl im Lahntal, im Gebiet Hunsrück-Nahe sowie im Westerwald. 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
5: Die A5 Karlsruhe Richtung Frankfurt zwischen Ettlingen und dem Dreieck Karlsruhe 2 Kilometer Stau. Da wird an einer Brücke gearbeitet auf der rechten Spur nach der Überleitung auf die A8. Deshalb auch in der Gegenrichtung Stop and Go zwischen Karlsruhe Nord und dem Dreieck Karlsruhe auf 5 Kilometern. Da braucht ihr eine gute Viertelstunde länger. Eine Baustelle auf der A65 Landau Richtung Ludwigshafen zwischen Neustadt-Weinstraße Süd und Neustadt-Weinstraße Nord. 2 Kilometer Stau da. Und jetzt eine Sperrung auf der B42 Koblenz Richtung Bonn zwischen Ehrenbreitstein und Urba nach einem Unfall. Habt Geduld, kommt gut an.
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5: Viele Wolken, heute Nachmittag dann auch Regen bei bis zu 25 Grad. Also da ziehen Schauer und Gewitter durch. Und das ist dann auch erstmal morgen früh ein bisschen feucht und nass noch hier und da. Später dann aber meist trocken bei bis zu 23 Grad. Der Sonntag, der zeigt sich wieder von seiner sonnigeren Seite, also weniger Regen und Wolken und dafür wieder mehr Sonne. Dann wird es auch wieder entsprechend wärmer.
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5: Mit Veit Berthold. Und mit den versprochenen Pet Shop Boys.
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Gefahrenstelle aus der SW1 Rheinland-Pfalz Verkehrsredaktion. Vorsicht, da sind Fahrradfahrer auf der A3 Köln-Würzburg zwischen dem Frankfurter Kreuz und Frankfurt Süd. Bitte in beiden Richtungen sehr gut aufpassen. Fahrradfahrer auf der A3 Köln-Würzburg zwischen dem Frankfurter Kreuz und Frankfurt Süd.

0: Hier ist SWR 1 Rheinland-Pfalz, Tag 2 nach dem schweren Unwetter im Norden von Rheinland-Pfalz. Überall wird da aufgeräumt. Im schwer getroffenen Hörgrenzhausen ist das Gröbste bereits von den Straßen geschafft worden. Dort hatte, das ist inzwischen bestätigt, ein Tornado Dächer abgedeckt, Hausfassaden abgerissen, Bäume gefällt. Und es ist nicht nur Hörgrenzhausen betroffen. SWR 1 Reporter Christoph Brüder hat sich heute Vormittag mal in Boden umgeschaut, einem 700 Einwohnerort in der Verbandsgemeinde Montabaur. Christoph, wie ist denn da die Lage?
1: Die kleine Gemeinde Boden hier in der Nähe von Montabaur, die hat es ziemlich heftig erwischt bei dem Sturm. So circa 30 Häuser sind hier beschädigt worden, einige davon so schwer. Das müssen sich jetzt erstmal Statiker anschauen, ob die überhaupt weiter bewohnbar sind. Die Leute sind ja zum Teil bei Freunden und Verwandten untergekommen. Mhm. Ein Betroffener hier hat mir gesagt, dass es für ihn eine sehr belastende Situation ist und er das noch gar nicht so richtig verarbeitet hat. Die Bürgermeisterin, die hat mir gesagt, dass sie sogar schon eine Beerdigung absagen mussten, weil man eben aktuell gar nicht auf den Friedhof darf, da sind Bäume umgestürzt. Und sie hat sich aber sehr darüber gefreut, das hat sie ausdrücklich gesagt, dass hier so viele Leute unterstützt haben und die Leute zusammengehalten haben, also viele Einsatzkräfte und Firmen, die hier in den letzten Tagen geholfen haben und auch immer noch helfen.
0: In den kommenden Tagen könnte es ja auch wieder regnen, auch schon heute Nachmittag. Wie bereitet sich denn der Ort darauf vor?
1: Ja, die Aufräumarbeiten, die sind hier tatsächlich in vollem Gange. Hier ragen gerade mehrere Kräne in die Luft. Einige Dachdeckerfirmen sind hier schon im Einsatz. Ein Dach ist hier schon mit Folie abgedichtet worden. Ein anderes habe ich gesehen, das wird mit Platten abgedeckt, dass es da eben nicht reinregnet. Die Bürgermeisterin hat mir gesagt, dass aber noch viel zu tun ist und das auch noch mitunter Wochen dauern kann. Denn die wissen zum Beispiel noch gar nicht genau, welche Schäden es hier aktuell gerade im Wald so gibt. Hier sind ja viele Bäume umgestürzt und manche sind auch noch einsturzgefährdet sicherlich. Und ja, deswegen sollte man auch aktuell hier nicht unbedingt in den Wald reingehen, weil das auch zu gefährlich sein kann.
0: Abgedeckte Dächer, beschädigte Häuser, ein gesperrter Friedhof. Auch der kleine Westerwaldort Boden, haben wir gerade gehört, leidet unter den Folgen des Unwetters. Allen Betroffenen da viel Kraft und allen Helferinnen und Helfern vor Ort ein großes Dankeschön.
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0: Freitag mit Man at Work. Es ist gleich 2:30.
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0: Mit Stefan Eich und unserem Nachrichtenüberblick.
2: Guten Tag. Auch wenn die Pegelstände am Rhein langsam wieder steigen, bleibt die Lage für die Schifffahrt angespannt. Nach Angaben des Wasserstraßenamtes bleibt Kaub auch in den nächsten Wochen ein Nadelöhr für Frachtschiffe. Christian Giese-Kessler zu den aktuellen Prognosen.
3: Ja, diese Prognosen werden immer für die nächsten maximal 14 Tage gemacht. Und da zeigt sich, dass der Pegelstand in Kaub auch dann noch wahrscheinlich unter 77 Zentimeter liegen wird. Und das ist wichtig, denn das ist die Grenze, unter der es offiziell immer noch Niedrigwasser ist. Das heißt, Frachtschiffe können zwar durchfahren, auch die großen, aber mit deutlich weniger Ladung. Eine Prognose über diese 14 Tage hinaus wird nicht abgegeben. Vom Wasserstraßenamt in Bingen heißt es, dass da zu viele Faktoren eine Rolle spielen. Im September könnte sich die Lage wieder einigermaßen normalisieren. Dafür muss es aber viel und lang regnen.
2: Nach dem schweren Unwetter am Mittwochabend im Norden des Landes laufen die Aufräum- und Reparaturarbeiten. Besonders stark betroffen waren große Teile des Westerwaldes. In Hörgrenzhausen sind an Häusern Fassadenteile weggebrochen. Die Bewohner versuchen noch, Dinge aus ihren Wohnungen zu holen. Ein Statiker soll im Laufe des Tages klären, ob die Gebäude zu retten sind oder abgerissen werden müssen. Und das ist wichtig in Deutschland. Die Ausgaben für Sozialhilfe sind im vergangenen Jahr deutlich gestiegen, und zwar um 6,1% im Vergleich zum Vorjahr. Wie das Statistische Bundesamt mitteilt, lagen sie bei 21,5 Milliarden Euro. Dieser Anstieg sei vor allem auf höhere Kosten für die Hilfe zur Pflege zurückzuführen. Im hessischen Hof Geismar ist ein Autofahrer durch eine Fußgängerzone gefahren und hat mit seinem Wagen 8 Menschen leicht verletzt. Sie haben laut Polizei Prellungen, Schürfwunden und Schocks. Der 68-jährige Fahrer habe vermutlich einen medizinischen Notfall gehabt. Der Mann sei in Lebensgefahr.

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1: Und jetzt das Neueste aus der SWR1 Rheinland-Pfalz Verkehrsredaktion. Die A5 Karlsruhe Richtung Frankfurt. Zwischen Ettlingen und dem Dreieck Karlsruhe hier 2 Kilometer Stau. Hier wird an einer Brücke gearbeitet. Die rechte Spur ist blockiert. Auch auf der Überleitung in Richtung A8 gibt es im Moment Stop and Go. Und deshalb auch in der Gegenrichtung noch Behinderungen zwischen Karlsruhe Nord und dem Dreieck Karlsruhe. Da braucht ihr etwa 20 Minuten länger, 5 Kilometer Stau da. Eine Baustelle auf der A65 Landau Richtung Ludwigshafen zwischen Neustadt-Weinstraße Süd und Neustadt-Weinstraße Nord. 2 Kilometer Stau. Allen unterwegs gute Fahrt, kommt gut an. Das Wetter heute recht ruhig erstmal, also vor allen Dingen Wolken, hin und wieder ganz kurz mal die Sonne bei bis zu 25 Grad. Heute Nachmittag ziehen dann aber neue Schauer und Gewitter rein, wenn wir gleich mal mit unserem SWR1-Meteorologen drüber sprechen. Wie das dann aussieht, wie heftig das vielleicht dann auch im Norden von Rheinland-Pfalz wieder wird nach den Unwettern da. Morgen dann erstmal noch hier und da ein bisschen Regen, später dann aber meist trocken bei bis zu 23 Grad und der Sonntag dann im Allgemeinen wieder ruhig und trocken. Bisschen wärmer auch wieder, da kommt dann häufiger die Sonne raus. Freitag, gleich mit Visage, Fade to Grey. Ich bin Veit Berthold und das ist Cher. Das ist aber Cher. Dass die Share mal wieder da ist. Believe.
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0: Freitag. Wir schauen mal in Richtung
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0: Aber bevor wir schauen, wie es am Wochenende genau wird, Bernd Madlener aus unserem Wetterteam, erstmal einen schönen guten Tag.
2: Guten Tag, Pfalz.
0: Schauen wir in Richtung Norden Rheinland-Pfalz, also wo es ja vor 2 Tagen diese heftigen Unwetter gab und auch hier auch noch einige Dinge nicht aufgeräumt sind, beziehungsweise noch Dächer undicht sind. Ja. Was kommt da auf die Leute heute zu, beziehungsweise am Wochenende?
2: Im Moment ist es noch relativ entspannt, weitgehend trocken. Die Sonne schimmert so ein bisschen durch die Wolkendecke. Und im Lauf des Spätnachmittags, abends, wahrscheinlich am Abend selber und auch in der Nacht, müssen wir da nochmal stellenweise mit heftigen Schauern und Gewittern rechnen. Das sind jetzt so vom Gesamteindruck her keine Unwetter, wo dann wirklich nochmal Sturmböen da sind. Das beschränkt sich hauptsächlich auf starke Regengüsse, die durchaus in Summe nochmal 20, 30, vereinzelt 40 Liter auf den Quadratmeter bringen können. Gut natürlich für die Natur, schlecht eher für die Gebäude, die da stark beschädigt worden sind. Und insgesamt gibt es dann im Laufe des Wochenendes hier eine deutliche Entlastung in Sachen Regen.
0: Und das gilt dann auch im Grunde für ganz Rheinland-Pfalz. Also gerade so in Richtung Sonntag wird es ein recht ruhiges, angenehmes Wochenende eigentlich. Ne?
2: Ja, da baut sich nämlich ein neues Hochdruckgebiet über Rheinland-Pfalz auf. Bis dahin wird es eher wechselhaft aussehen. Momentan so ein kleines Regengebiet, Pfalz, südliches Rheinhessen verschwindet. Dann kommen auch hier ein paar Schauer und Gewitter an, die morgen auch noch herumgeistern können. Zwar nicht flächendeckend Regen bringen, aber da und dort mal einen Guss. Und Richtung Spätnachmittag, Abend wird es schon mal durch die Annäherung des Hochs ein bisschen freundlicher. Die Sonne setzt sich durch und das wird dann am Sonntag überall in Rheinland-Pfalz der Fall sein, dass die Sonne immer wieder mal scheint, bis zu 10, 11 Stunden von der Saar bis zur südlichen Weinstraße. Da wird es am freundlichsten sein und die Temperaturen steigen dann auch wieder ein bisschen an. Es sind morgen 16 bis 23 Grad und am Sonntag mit viel Sonne bis knapp 25 Grad.
0: Und weil wir schon mal in Richtung nächste Woche gucken wollen, da sind tatsächlich wieder Werte um bis zu 30 Grad möglich.
2: Ja, da bäumt sich der Spätsommer noch einmal auf. Die Hundstage sind da zwar vorbei, aber es gibt noch mal einen ordentlichen Wärme- bzw. Hitzenachschlag. Die Hitze dann am Mittwoch und Donnerstag mit Werten um die 30 Grad.
0: Also für alle, die nicht genug Sommer hatten, da kommt noch mal was auf uns zu. Nächste Woche Bernd Madlener aus unserem Wetterteam. Vielen Dank, schönes Wochenende.
2: Gerne, ebenfalls.
0: Ich, Universum jetzt in SWR 1.

Freitag, hier ist SWR 1 Rheinland-Pfalz, das DFB-Pokalspiel Waldhof Mannheim gegen den 1. FC Kaiserslautern. Anstoß heute Abend 18 Uhr. Wir werden natürlich live berichten. Hat jetzt schon Auswirkungen. In Ludwigshafen sind gerade am Berliner Platz ca. 1000 FCK-Fans versammelt, wollen gegen 14 Uhr über die Konrad-Adenauer-Brücke, also quasi über die Brücke, nach Mannheim rüberlaufen. Der Straßenbahnverkehr ist bereits eingestellt, nur noch die S-Bahn fährt. Autoverkehr ist natürlich auch betroffen. Es gibt jetzt schon einen Rückstau auf der Hochstraße Süd, aus der Pfalz kommt in Richtung Mannheim. Also auf der Mannheimer Seite, da stehen, sieht ein bisschen martialisch aus, ehrlicherweise. Zwei Wasserwerfer stehen da. Also falls es zu Ausschreitungen kommt, direkt einer steht vor dem Mannheimer Hauptbahnhof. Wenn da die Fans ankommen, werden sie als erstmal von einem Wasserwerfer begrüßt. In der Hoffnung, dass alles ruhig bleibt, es keine Ausschreitungen gibt und da kein Wasserwerfer irgendwas besprühen muss im Fall der Fälle. Also, wenn ihr da unterwegs sein solltet, rechnet bitte damit, dass alles ein bisschen länger dauert. Die Fans werden dann vom Mannheimer Hauptbahnhof mit Bussen zum Stadion gebracht. Das wird aber alles natürlich ein bisschen den Stadtverkehr natürlich auch voller machen, als er eh schon voll ist. Plant da bitte mehr Zeit ein oder versucht, das Gebiet zu meiden. Wir werden natürlich darüber berichten, in der Hoffnung, dass da heute alles ruhig bleibt. 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
7: Mit Veit Berthold, gleich geht's hier weiter mit Hans Lohmann. Schönes Wochenende uns allen und Jasmine Hawks kommt auch gleich. The one and only, wer denn sonst? Jetzt erstmal alles, was wichtig ist.
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8: 14 Uhr mit Stefan Eich. Guten Tag. Die Schifffahrt auf dem Rhein bleibt trotz steigender Pegelstände eingeschränkt. Deutsche Unternehmen haben schon 790 Millionen Euro illegal kassierte US-Zölle zurückbekommen. Das Wetter in Rheinland-Pfalz bewölkt, später schauerartiger Regen und einzelne Gewitter. Höchstwerte 19 bis 25 Grad. Auch wenn die Pegelstände am Rhein langsam wieder steigen, bleibt die Lage für die Schifffahrt angespannt. Nach Angaben des Wasserstraßenamtes bleibt Kaub auch in den nächsten Wochen ein Nadelöhr für Frachtschiffe. Christian Giese-Kessler zu den aktuellen Prognosen.
9: Ja, diese Prognosen werden immer für die nächsten maximal 14 Tage gemacht und da zeigt sich, dass der Pegelstand in Kaub auch dann noch wahrscheinlich unter 77 Zentimeter liegen wird und das ist wichtig, denn das ist die Grenze, unter der es offiziell immer noch Niedrigwasser ist. Das heißt, Frachtschiffe können zwar durchfahren, auch die großen, aber mit deutlich weniger Ladung. Eine Prognose über diese 14 Tage hinaus wird nicht abgegeben. Vom Wasserstraßenamt in Bingen heißt es, dass da zu viele Faktoren eine Rolle spielen. Im September könnte sich die Lage wieder einigermaßen normalisieren. Dafür muss es aber viel und lang regnen.
8: Nach dem schweren Unwetter am Mittwochabend im Norden des Landes wird nach und nach klar, wie groß die Schäden sind. Besonders stark hat es Teile des Westerwaldes getroffen. Dort laufen die Aufräumarbeiten und Reparaturen. SWR-Reporterin Christina Nova berichtet.
10: Einen richtigen Überblick über Einsatzzahlen, den gibt es immer noch nicht. Dafür gibt es einfach zu viele Baustellen im Westerwald, so etwa in den Ortsgemeinden Boden oder Bamberscheid. Aktuell wird mit Hochdruck daran gearbeitet, Gebäude abzudichten, denn heute Nachmittag ist schon wieder Regen angekündigt. In Hörgernshausen, wo Fassadenteile weggebrochen sind, versuchen Betroffene, noch Sachen aus ihren Wohnungen zu holen. Das geht allerdings nur unter Begleitung und mit höchster Vorsicht. Ein Statiker soll heute im Laufe des Tages klären, wie es mit den Gebäuden weitergeht. Positiv ist, der Strom ist laut Netzversorger größtenteils wieder da.
8: Jetzt Nachrichten aus Deutschland und der Welt. Deutsche Unternehmen haben in den vergangenen Wochen insgesamt 790 Millionen Euro US-Zölle erstattet bekommen. Das berichtet die Wirtschaftswoche. Der Logistikkonzern DHL habe mit 416 Millionen Euro die größte Rückzahlung bekommen. Die Medizintechnikfirma Siemens Healthineers rund 200 Millionen. Das oberste US-Gericht hatte im Februar entschieden, dass Präsident Trump mit einem Großteil der von ihm verhängten Zölle seine Zuständigkeiten überschritten hatte. Viele Firmen beantragten daraufhin die Erstattung. Im hessischen Hof Geismar ist ein Autofahrer durch die Fußgängerzone gefahren und hat mit seinem Wagen 8 Menschen leicht verletzt. Der 68-Jährige habe vermutlich wegen eines medizinischen Notfalls die Kontrolle verloren, so die Polizei. Er sei in Lebensgefahr. 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
9: Es geht einigermaßen schnell. A5 Frankfurt Richtung Karlsruhe zwischen Karlsruhe Nord und 3 Karlsruhe 5 Kilometer stocken, Viertelstunde plus. Grund ist die Baustelle auf der Überleitung zur A8. Und schon die letzte Meldung von der A65 Landau Richtung Ludwigshafen zwischen Neustadt an der Weinstraße Süd und Neustadt an der Weinstraße Nord. Hier wegen einer Baustelle 2 Kilometer Stau. Ich wünsche euch gute Fahrt, kommt gut und sicher an.
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9: Also ein bisschen gemischt, es geht einiges hin und her. Am Nachmittag überwiegen Wolken, teils gibt es auch ein bisschen Regen. Später ab dem Nachmittag regnet es häufiger, örtlich auch kräftig, mit Blitz und Donner alles drin. Die Höchstwerte liegen zwischen 19 und 25 Grad. Kommende Nacht weitere Schauer und Gewitter, teilweise lockert es auch auf, 14 bis 10 Grad. Und im SWR1 Rheinland-Pfalz-Wetter-Trend ist der Sommer im Leichtmodus weiterhin unterwegs, auch am Wochenende, also nicht allzu heiß. Morgen einzelne Schauer und Gewitter, später wird es dann trockener und teils sonnig, höchstens 23 Grad. Der Sonntag ganz schön bis 24 Grad.
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9: Mit Hans Lohmann. Und ich weiß, diese Rechnung hier ist nicht neu, aber sie ist gut und passend. Also noch 0 Tage und der Rest von heute. Und dann ist Wochenende.
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Wichtiges Neues aus der SW1 Rheinland-Pfalz Verkehrsredaktion. Passt bitte besonders auf der B9 Bonn Richtung Koblenz zwischen Bad Breisig und Wohnplatz Weiler. Hier liegt ein Wellblech auf der linken Spur.

0: Es war eins Rheinland-Pfalz am Freitagnachmittag. Wird ein besonderer Freitag. Ich vermute mal mit blankem Entsetzen und gleichzeitig mit größter Vorfreude haben die Menschen reagiert, als die erste Pokalhauptrunde ausgelost wurde, nämlich Waldhof Mannheim gegen den ersten FC Kaiserslautern. Heute Abend ab 18 Uhr. Größer könnte die Rivalität kaum sein. Vorfreude auf ein großartiges Pokalspiel ist natürlich dabei und wahrscheinlich auch ein bisschen Entsetzen bei denen, die für die Sicherheit zuständig sind. Aktuell gehen viele, viele FCK-Fans, die sich in Ludwigshafen getroffen haben, über die Rheinbrücke nach Mannheim. Von dort berichtet SWR1 Rheinland-Pfalz-Reporter Ben Schittler.
1: Gegen 13 Uhr haben sich hier die ersten FCK-Fans am Berliner Platz in Ludwigshafen getroffen. Wir konnten mit der Polizei sprechen, die die Zahlen erst auf 650, dann nochmal nach oben korrigiert auf 1000 geschätzt haben. Wie viele Einsatzkräfte genau heute im Einsatz waren, das wollte man uns noch nicht sagen. Ich konnte hier aber mehrere hundert sehen. Ich habe auch eine Pferdestaffel gesehen und über dem Berliner Platz und über der Brücke rüber nach Ludwigshafen kreist auch schon seit über einer Stunde ein Polizeihubschrauber, der die Situation von oben erfasst. Jetzt um 14 Uhr sind die FCK-Fans hier losmarschiert und werden jetzt von der Polizei über die Konrad-Adenauer-Brücke nach Mannheim begleitet. Dort sollen sie dann auf die Rückseite des Bahnhofs geführt werden, weil vor dem Bahnhof die Waldhofen-Fans warten. Und die, es gilt ja heute, die beiden auseinanderzuhalten. Und die FCK-Fans werden dann dort in Busse verfrachtet und dann zum Stadion gefahren.
0: Informationen aus Ludwigshafen von unserem Reporter Ben Schittler. Ja, sportlich wird es natürlich auch 18 Uhr Anstoß in Mannheim. Waldhof gegen FCK, erste Pokalhauptrunde. Wir hoffen, dass die Fans sich benehmen, dass alles friedlich bleibt und dass letztendlich ein tolles, spannendes Fußballspiel rauskommt. Wir schalten natürlich hier in SWR1 Rheinland-Pfalz immer wieder hin und halten euch auf dem Laufenden, wie es dann ausgeht. Ganz sportlich bei Waldhof Mannheim gegen den FC

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0: entstanden 89, rausgekommen 90. Ist es ein 80er oder 90er Song? Auf jeden Fall ein klasse Song. 5 Minuten Genuss, Tracy Chapman, Subsidy. Es ist 2:30.
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0: Aus unserer Nachrichtenredaktion, Stefan Eich.
2: Guten Tag. In der ersten Runde des DFB-Pokals spielt der 1. FC Kaiserslautern am Abend bei Waldhof Mannheim. Weil einige Fans der Clubs als verfeindet gelten, stufen Polizei und Stadt die Begegnung als Hochrisikospiel ein und haben sich umfangreich vorbereitet. SWR-Reporterin Martina Sengers, was sind das für Vorbereitungen?
3: Die sehen so aus, dass die Polizei den Schwerpunkt darauf legt, dass die beiden Fangruppen sich möglichst nicht begegnen, und zwar weder vor noch nach dem Spiel. Deshalb warten auf Lauterer Fans, die mit der Bahn anreisen, am Hauptbahnhof gesonderte Shuttlebusse. Und für diejenigen, die mit dem Auto kommen, ist ein bestimmter Parkplatz am Stadion reserviert, der auch von der Polizei bewacht wird. Die Waldhof-Fans sollen etwas weiter weg am Maimarktgelände parken. Wie viele Polizeikräfte im Einsatz sind, ist nicht bekannt. Aber es gibt unter anderem eine Pferde- und eine Hundestaffel und es stehen Wasserwerfer und mobile Laternen für die Abendstunden bereit.
2: Auch wenn die Pegelstände am Rhein langsam wieder steigen, bleibt die Lage für die Schifffahrt angespannt. Nach Angaben des Wasserstraßenamtes können bei Kaub auch in den nächsten Wochen Frachtschiffe nicht mit voller Ladung fahren. Bis zu einem Pegelstand von 77 Zentimetern wird von Niedrigwasser gesprochen. Im Moment sind es 46 Zentimeter. Jetzt Nachrichten aus Deutschland und der

0: Welt. Deutsche Unternehmen haben in den vergangenen Wochen insgesamt 790 Millionen Euro US-Zölle erstattet bekommen, berichtet die Wirtschaftswoche. Der Logistikkonzern DHL habe mit 416 Millionen Euro die größte Rückzahlung bekommen. Das oberste US-Gericht hatte entschieden, dass Präsident Trump mit den meisten Zöllen, die er verhängt hat, seine Zuständigkeiten überschritten hatte. Im hessischen Hof Geismar ist ein Autofahrer in eine Fußgängerzone gefahren und hat 8 Menschen leicht verletzt. Der 68-Jährige hat nach Angaben der Polizei vermutlich wegen eines medizinischen Notfalls die Kontrolle über das Auto verloren. Mehr Nachrichten auch auf swraktuell.de.
1: Es geht auf die Straßen. Es war eins der aktuellste Verkehrsservice für Rheinland-Pfalz. Es ist heute Deutschland-Tour in der Südpfalz und auch im Raum Karlsruhe. Deshalb gibt es einige Sperrungen. Die A65 Landau Richtung Ludwigshafen auch betroffen. Die Ausfahrt Landau-Nord ist also wegen der Deutschland-Tour heute von etwa 15 Uhr bis etwa 18 Uhr gesperrt. Eine Umleitung ist für euch eingerichtet. Nochmal A65 jetzt Landau Richtung Ludwigshafen nochmal zwischen Neustadt-Weinstraße Süd und Nord. Baustelle 2 Kilometer Stau. A66 Wiesbaden Richtung Frankfurt zwischen Wiesbaden-Erbenheim und Wiesbadener Kreuz. Unfallaufnahme auf dem Verzögerungsstreifen. 4 Kilometer stockend. Und A671 Wiesbaden Richtung Mainz zwischen Hochheim Süd und Gustavsburg. 2 Kilometer Stau. Allen unterwegs gute Fahrt. Kommt gut und sicher an. Das Wetter ist meistens wolkig, manchmal nass. Vielleicht gibt es ein bisschen Sonnenschein. Der Regen wird ab dem Nachmittag dann bis in den Abend hinein kräftiger. Örtlich sind auch einzelne Gewitter mit dabei. Höchstwerte liegen zwischen 19 und 23 Grad. Im Rhein-Main-Gebiet örtlich 25. Kommende Nacht weitere Schauer und Gewitter. Tiefstwerte 14 bis 10 Grad. Im SWR1 Rheinland-Pfalz Wettertrend. Dann so ein relativ ruhiges Wochenende. Es gibt morgen noch einzelne Schauer und Gewitter. Die lassen aber dann bald nach. Und dann wird zum Abend den häufig trocken, teils sonnig. 16 bis 23 Grad. Der Sonntag bringt einigermaßen viel Sonne und Werte bis 24 Grad. Hans Lohmann ist im Studio und entsprechend passt mir der Begriff Prahlhans aus persönlichen Gründen nicht so gut. Sagen wir mal Angeber. Über diese prahlenden Menschen haben wir schon einiges gehört heute. Und ja, womit geben die eigentlich so an?
2: Das Auto, das meins ist besser wie deins oder sonst irgendwas. Oder auch irgendwo mit Geld anfangen. Oh, ich kann mir alles leisten.
3: Wenn ein Mensch nur von sich spricht und er ist der Größte und ich.
1: Ja, ich. Muss man eigentlich so eine Angeberei hinnehmen oder wie kann man den Angeber auch vielleicht erfolgreich in die Schranken weisen? Da reden wir gleich drüber. In wenigen Minuten.
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0: 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Ja, Angeber kommen manchmal gut weg, zum Beispiel in der Werbung mit ihrer Prahlerei. Veit Berthold hat vorhin hier in SWR1 Rheinland-Pfalz mit Coach und Kommunikationsexperte Benedikt Held gesprochen darüber, wie man einem Angeber begegnet. Und als Katrin Becker-Weißkopf das gehört hat, hat sie uns direkt eine Nachricht geschickt. Vor allem, als es darum ging, dass man manchmal Angeberei eben als Persönlichkeitsmerkmal des Angebers einfach akzeptieren muss. Karin kommt aus Trittenheim an der Mosel, wohnt mittlerweile in Ostfriesland und hat SWR1 Rheinland-Pfalz dorthin mitgenommen, einschließlich des heutigen Themas Angeberei. Hallo Karin.
1: Hallo,
0: ich grüße dich. Der ist halt so, das ist nicht so das, womit du einverstanden bist.
1: Nein, weil ich meine, in der Kindheit und Jugend habe ich das schon immer so gehört, ne, wenn dann so extreme Personen da waren. Na ja, komm, Karin, der ist halt so. Im späteren Leben habe ich mich viel mit Menschen auseinandergesetzt, hatte auch eine Praxis für Psychotherapie als Heilpraktikerin. Und ich finde, dass es gibt zwei Optionen, die wir dann, wenn wir so sagen, der ist halt so, verlieren. Nämlich auch, dass das Gegenüber vielleicht auch lernen könnte, ein anderes Verhalten zu praktizieren.
0: Und wie machst du das so im Alltag? Also sagst du das einem Angeber so direkt ins Gesicht?
1: Ich versuche immer wieder so ein bisschen, wie sagte mal eine Kollegin von mir so schön, wir dürfen auch Menschen noch erziehen, wenn sie älter sind. Sozusagen in den Kontakt zu gehen und zu sagen, ja, ich höre, dass du darüber viel weißt und dass es auch dir wichtig ist, davon zu erzählen. Aber bist du auch wirklich daran interessiert, was ich für eine Meinung dazu habe?
0: Und würdest du sagen, es ist leichter, ja, einen Angeber ein bisschen auf die richtige Bahn zu lenken, wenn es wirklich ein vertrauter Mensch ist, Freundin, Freund? Oder ist es leichter, wenn es eine eher fremde Person ist im Berufsleben?
1: Also das kommt immer auf die Beziehung an. Ne? Als Freund oder Freundin ist mir dieser Mensch, dieses Gegenüber ja, ich sag's mal, wertvoll. Ja? Und wenn mir an dieser Beziehung gelegen ist und mit einem leichten erzieherischen, guck mal, bist du interessiert an mir und so weiter, führe ich ja dann den Freund oder die Freundin wieder mehr in die Beziehung rein. Weil, ich sag's mal so, der Prahler tut das ja nicht, weil das so toll ist, sondern weil er in einer emotionalen Notlage ist und zeigen will, was er alles kann und wie toll er eigentlich ist. Und das trennt ja Menschen voneinander. Das führt sie ja nicht wirklich in Beziehung.
0: Interessante Einsichten von SWR1-Hörerin Karin Becker-Weißkopf zum Thema Angeber und Prahler. Dankeschön und Gruß nach Ostfriesland.
1: Ja, danke. Gruß zurück in die alte Heimat. Tschüss.
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0: Freitag Nachmittag, SWR1 Rheinland-Pfalz. Eine französische Familie hat ihren gesamten Urlaub an einer Raststätte verbracht. Natürlich ungeplant, aber mit gutem Grund. Eine Familie aus Versailles bei Paris, unterwegs Richtung Bergurlaub in den Alpen. Sie machte Rast an einer Raststätte bei Lyon und da lief die Katze weg. Chanel heißt sie. Und für die Familie ist ein Leben ohne Chanel nicht vorstellbar. Also, sie haben Zimmer gemietet in der Nähe und sind dann fast 2 Wochen lang immer nachts auf die Suche gegangen, um sich dann morgens völlig erschöpft ein paar Stunden Schlaf zu gönnen. Jetzt ist der Urlaub vorbei, die Katze immer noch weg. Die Familie gibt nicht auf, trotz hunderten Kilometern Entfernung. Katzenbesitzerin Lola hat gegenüber einer Zeitung gesagt, Katzen brauchen manchmal mehrere Wochen, um zurückzukommen. Für uns ist zum jetzigen Zeitpunkt nichts unmöglich. Und wenn rheinland-pfälzische gedrückte Daumen helfen können, Chanel doch noch mit ihrer Familie zu vereinen, bitteschön. Ich würde sagen, da lassen wir uns nicht lumpen und drücken mit.
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3: Temperaturupdate kurz vor 3. 19 Grad haben wir gerade in Kaiserslautern und 22 in Bacharach am Rhein und in Dietz an der Lahn.
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4: Um 15 Uhr mit Klaus Regineck. Guten Tag. In Berlin ist ein geheimes Waffenlager entdeckt worden. Trotz Regens bleibt die Schifffahrt auf dem Rhein eingeschränkt. Das Wetter in Rheinland-Pfalz: Wolken, Schauer und Gewitter bei maximal 25 Grad. Sicherheitsbehörden haben in einem Waldstück am Stadtrand von Berlin ein Waffenlager entdeckt. Es ist möglicherweise von ausländischen Agenten angelegt worden. Die Beamten hatten dort schon im vergangenen Jahr Waffen gefunden. Informationen von Andreas Braun.
5: Der Verfassungsschutz soll nach Recherchen von WDR, NDR und Süddeutscher Zeitung Hinweise haben, dass es sich um ein Depot russischer Geheimdienste handelte. Sicherheitsbehörden warnen schon länger, dass diese Dienste auch in Deutschland Attentate planen, etwa auf Rüstungsmanager oder Exiloppositionelle. Das Bundesamt für Verfassungsschutz hat sich auf Anfrage nicht dazu geäußert. Im Zusammenhang mit dem Waffenfund wurde bereits im vergangenen Herbst ein Tatverdächtiger in Rumänien festgenommen. Der Mann könnte nach Informationen von deutschen Sicherheitsbehörden das Depot angelegt haben.
4: In Griechenland sind seit Jahresbeginn mehr als 300 Menschen festgenommen worden. Sie sollen Brände verursacht haben, so die griechische Feuerwehr. In 36 Fällen handle es sich um Vorsatz. Mehr als 270 Brände seien fahrlässig verursacht worden. Für die nächsten Tage sind in Griechenland wieder heiße Temperaturen und starke Winde angesagt. Das könnte die Waldbrandgefahr wieder steigern, die sich gerade entspannt hatte. Zu den Nachrichten aus Rheinland-Pfalz. In Bad Neuenahr-Ahrweiler ist vorgestern ein Ehepaar in der eigenen Wohnung getötet worden. Heute hat die Staatsanwaltschaft Koblenz mitgeteilt, dass der Sohn dringend tatverdächtig ist. Christian Giese-Kessler mit den Einzelheiten.
6: Nach Angaben der Staatsanwaltschaft hat der Sohn selbst in den frühen Morgenstunden den Notruf gewählt und gemeldet, dass seine 52-jährige Mutter mit Messerstichen verletzt worden sei. Sein 55-jähriger Vater würde schlafen. Als die Rettungskräfte eintrafen, seien beide bereits tot gewesen. Beide wiesen erhebliche Stich- und Schnittverletzungen auf, so der leitende Staatsanwalt. Der Sohn habe die Tat bestritten, seine Schilderung des Hergangs widerspreche aber den Spuren am Tatort. Deswegen sei der Sohn dringend tatverdächtig. Inzwischen befinde sich der 26-Jährige in Untersuchungshaft.
4: Trotz des Regens bleibt es an vielen Stellen im Rhein beim Niedrigwasser und damit die Lage für Transporte kritisch. Laut Experten des Wasserstraßenamtes können zum Beispiel bei Kaub zwischen Mainz und Koblenz auch in den nächsten Wochen Frachtschiffe nicht mit voller Ladung fahren. In der Landwirtschaft sind viele Schäden nicht mehr gut zu machen. Dafür kommt nach Aussagen von Landwirten der Regen zu spät. Allerdings profitieren die Spätsorten wie Gemüse und Kraut und auch die späten Apfelsorten profitieren vom späten Regen. 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
3: Es ist Deutschland-Tourzeit, also Radrennen in der Pfalz und ringsrum herum. Das heißt, bis 18 Uhr kommt es zu Behinderungen und Sperrungen. Auf der A65 beispielsweise auch Landau Richtung Ludwigshafen ist die Ausfahrt Landau-Nord gesperrt. Eine Umleitung ist für euch eingerichtet. Auf der B35 Bretten-Germersheim ist die Rheinbrücke Germersheim in beiden Richtungen gesperrt. A65 Landau Richtung Ludwigshafen nochmal jetzt zwischen Neustadt-Weinstraße Süd und Nord wegen einer Baustelle 2 Kilometer Stau. A65 Ludwigshafen Richtung Landau, die Ausfahrt Landau Nord, da haben wir schon die Meldung gehabt. Das nehmen wir gerne nochmal zur Kenntnis. Also Deutschlandtour gesperrt 15 bis 18 Uhr. So, dann A66 Wiesbaden Richtung Frankfurt zwischen Wiesbaden-Erbenheim und Wiesbadener Kreuz. Unfallaufnahme auf dem Verzögerungsstreifen. 5 Kilometer stockender Verkehr. A67 Darmstadt Richtung Mönchhof-Dreieck zwischen Rüsselsheimer Dreieck und Mönchhof-Dreieck. 4 Kilometer stockend. A671 Wiesbaden Richtung Mainz zwischen Hochheim Süd und Gustavsburg. 2 Kilometer Stau. Ich wünsche gute Fahrt. Kommt gut und sicher an.
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3: Ist heute eher grau mit etwas Regen, der häufiger und kräftiger wird später am Nachmittag und am Abend. Dann auch einzelne Gewitter mit dabei. Höchstwerte 19 bis 23 Grad, im Rhein-Main-Gebiet örtlich 25 Grad. Und kommende Nacht dann weitere Schauer und Gewitter, bevor es dann teils wieder auflockert. 14 bis 10 Grad Tiefstwerte im SWR1 Rheinland-Pfalz-Wettertrend. Morgen noch einzelne Schauer und Gewitter, die lassen dann nach. Bis zum Abend ist es dann oft trocken, teilweise auch sonnig bei 16 bis 23 Grad. Und der Sonntag bringt einigermaßen viel Sonne und höchstens 24 Grad. Angenehme Spätsommerwärme.
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3: Mit Hans Lohmann. Hallo, schönen guten Tag. Sam Smith mit dieser unfassbaren Stimme. Dieser Sam Smith hat ein neues Album veröffentlicht und Ilka Siebert aus der Musikredaktion ist ziemlich angetan davon, erzählt uns davon, bringt Hörbeispiele mit, all das gegen 20 vor 4 gleich.
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0: Dieser Song klingt ungefähr so schön wie, ich würde mal sagen, wie Beginn des Wochenendes. Na bitte, passt da doch am Freitagnachmittag. Dr. Hook und Sexy Eyes.
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0: Und heute mit SWR1-Hörerin Christine Kauter in Bellheim in der Südpfalz. Hallo, Frau Kauter.
2: Ja, hallo.
0: K-A-U-T-E-R geschrieben, genau. Wie man spricht. Sie haben einen medizinischen Verdacht schon uns an die Hand gegeben, dass es da einen Kauterisierer gibt.
2: Genau.
0: Was ist das? Also es klingt für mich wie was ganz Fieses, Schmerzhaftes, was sich irgendwo zwischen Knie und Bauch ansiedelt. Wissen Sie, was das ist?
2: Ja, so genau weiß ich das leider nicht, aber scheint wohl irgendwas zum Veröde oder so zu sein.
0: Zum Veröden von Wunden? Ja. Ist das eine Grundlage für eine Namensgebung? Ich habe da irgendwie Zweifel, aber der Zweifel wird ausgeräumt. Herr Professor Udolf, ich grüße Sie herzlich. Hallo.
3: Ja, ich weiß, was das ist, das Kauterisieren. Ich hatte eine Warze, die hat man dann entfernt. Irgend sowas ist das. Frau Kauter, schönen guten Tag. Hallo.
2: Guten Tag, ja.
3: Das mit der Medizin, das funktioniert nicht. Ich habe eine viel bessere Idee, Frau Kauter. Ihr Name kommt ja wirklich fast nur in einem ganz bestimmten Bereich vor. Das ist der Grenzbereich zwischen Rheinland-Pfalz und Baden-Württemberg. Und deswegen ist es ein Name, der auf ein Dialektwort zurückgeht. Dieses Dialektwort heißt Kute oder Kuter. Und das ist die Taube, wobei das mit dem R ist dann die männliche Taube. Wie nennt man das? Tauberich oder so ähnlich, ne? Oder so,
2: ja? Das kann sein, ja.
3: Es geht noch weiter und zwar deshalb, weil im deutschen Wörterbuch der Brüder Grimm wird dieses Wort behandelt und das wird jetzt sehr lustig. Dieses Wort wird gebraucht auch für den Hahn von Tieren, aber auch von verliebten Männern. Das finde ich schön.
2: Ja, okay. Ja, das ist auch nicht schlecht.
3: Auch nicht schlecht, ne? Ja.
2: Genau.
3: Wenn wir alles zusammenfassen, dann kommen wir ziemlich sicher zu einem Taubenzüchter. War ja auch früher in der Tat ein Beruf, mit dem man ein paar Groschen verdienen konnte. Und als ältesten Beleg habe ich für Sie aus dem Jahre 1358 Konrad, genannt Kauter. Haben wir was gefunden, ne? Oder?
2: Genau, da haben wir wirklich was gefunden. Doch.
0: Und tröstet uns dabei weg, dass der verliebte Gockel dann wieder rausfällt.
2: Stimmt, ja.
0: In dem Sinne wünsche ich Ihnen beiden ein wunderbares Wochenende. Frau Kauter, Gruß nach Bellheim in die Südpfalz. Alles Gute.
2: Gerne, danke.
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Freitagstänzchen ins Wochenende muss ja nicht rockig sein, darf ja auch mal so ruhig cha-cha-cha-mäßig sein mit Stevie Wonder. Jetzt hier in SWR1 Rheinland-Pfalz.

0: ist es 3:30.
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2: Aus unserer Nachrichtenredaktion Klaus Regeneck.
3: Guten Tag. In der ersten Runde des DFB-Pokals spielt der erste FC Kaiserslautern am Abend bei Waldhof Mannheim. Aber einige Fangruppen der Clubs gelten als verfeindet. Polizei und Stadt schätzen die Begegnung als Hochrisikospiel ein. Und die Polizei begleitet deshalb die Fans aus Ludwigshafen über den Rhein nach Mannheim. Vor Ort ist unser Reporter Ben Schittler. Ben, wie ist denn die Situation?
4: Da wird es schon hitziger zur Sache gehen. Aber auch da appelliere ich nur an beide Fanlager, dass es ruhig bleibt auf den Rängen. Auf dem Platz soll es heiß hergehen, alles im Rahmen. Und dann freuen wir uns einfach. Ein Derby ist in der Pokalrunde. Ja, das ist High and Fire. Du musst gewinnen, das ist schon ein bisschen raus und deswegen hat es noch mehr Brisanz.
3: Damit zu den Meldungen aus Deutschland. Nach dem Fund zweier Waffen und Munition in einem Versteck bei Berlin ermittelt die Bundesstaatsanwaltschaft gegen einen Verdächtigen. Das hat Innenminister Dobrindt bestätigt. Der Verdächtige sitze derzeit in Rumänien in Haft. Gegen ihn wird wegen des Verdachts der Agententätigkeit und Vorbereitung eines Anschlags ermittelt. Dobrindt schließt eine Beteiligung fremder Mächte nicht aus. Deutsche Unternehmen haben in den vergangenen Wochen insgesamt 790 Millionen Euro US-Zölle erstattet bekommen. Das berichtet die Wirtschaftswoche. Der Logistikkonzern DHL habe mit 416 Millionen Euro die größte Rückzahlung bekommen. Das oberste US-Gericht hatte entschieden, dass Präsident Trump mit den meisten Zöllen seine Zuständigkeit überschritten hatte. Mehr Nachrichten auf swraktuell.de.
2: Es geht auf die Straßen. 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Es ist Deutschland-Tour-Etappe heute in der Pfalz und drumherum. Das heißt, bis 18 Uhr Behinderungen und Sperrungen auch auf der A65 Landau-Ludwigshafen.

0: Ludwigshafen sind die Ausfahrten Landau-Nord gesperrt. Umleitungen sind eingerichtet. Auf der B35 ist die Rheinbrücke Germersheim in beiden Richtungen gesperrt. Rüber zur A66, Wiesbaden Richtung Frankfurt, zwischen Wiesbaden-Erbenheim und Wiesbadener Kreuz. Bergungsarbeiten auf dem Verzögerungsstreifen, 4 Kilometer stockend. A66 Gegenrichtung, Frankfurt Richtung Wiesbaden, zwischen Wiesbaden-Mainzer Straße und Schierstander Kreuz, 3 Kilometer stockender Verkehr. A67 Darmstadt Richtung Mönchhof-Dreieck, zwischen Rüsselsheimer Dreieck und Mönchhof-Dreieck, 4 Kilometer stockend. A671 Mainz Richtung Wiesbaden, zwischen Mainz-Spitz-Dreieck und Hochheim-Süd, 2 Kilometer Stau, Gegenrichtung A671 Wiesbaden Richtung Mainz, zwischen Hochheim-Nord und Gustavsburg, 2 Kilometer Stau. Ich wünsche euch gute Fahrt, kommt gut an! Das Wetter bringt noch ein bisschen Regen in der Pfalz, der hört auf, aber dann kommt heute Abend neuer. Und zwar von Belgien und Frankreich her. Da kommen am Abend und in der Nacht einzelne, teils kräftige Schauer und Gewitter. Nur zwischendurch ist es auch mal trocken mit aufgelockerter Bewölkung. Bei Tiefstwerten zwischen 14 und 10 Grad. Morgen letzte Schauer und Gewitter. Daneben scheint auch mal die Sonne. Es bleibt dann später auch meistens trocken. 16 Grad auf den Eifelhöhen, 23 Grad in der Südpfalz höchstens und im SWR1 Rheinland-Pfalz Wettertrend. Wird der Sonntag nach kühler Nacht ganz angenehm. Sonne und Wolken 24 Grad. Zu Wochenbeginn viel Sonne, dünne Schleierwolken, spätsommerliche Wärme mit höchstens 27 Grad dann auf dem Thermometer. Hans Lohmann ist im Studio. Guten Tag, hallo.
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0: 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Hier kommt wichtiges Neues aus unserer Verkehrsredaktion. Bitte passt besonders auf der B40 Frankfurt-Griesheim Richtung Kriftel zwischen Sindlinger Mainbrücke und Krifteler Dreieck. Hier liegen Betonklötze auf der Fahrbahn. Sam Smith, den kennen wir alle, den genießen wir alle, spätestens nach seinem Song Stay With Me. Oh, won't you stay with me? Und entsprechend neugierig schauen wir aufs neue Album, das heute rausgekommen ist. Hazel Eyes heißt es. Und Ilka Siebert aus der Musikredaktion hat dieses 5. Sam Smith Album schon durchgehört. Ilka, kann das was?
1: Ja, dieses Album ist ein bisschen anders als die anderen. Also zumindest was den Inhalt betrifft. Diesmal geht's nicht ausschließlich um Herzschmerz, wie in den früheren Alben, sondern darum, endlich angekommen zu sein. Sam besingt im Grunde eine glückliche Beziehung. Und zwar die mit dem Modedesigner Christian Cowan. Die sind jetzt 3 Jahre zusammen, haben sich verlobt und das scheint richtig gut zu laufen. Und Cowan hat, na? Genau, haselnussbraune Augen, also Hazel Eyes.
0: Das erklärt mal den Albumtitel. Und wie klingt es insgesamt?
1: Ja, so einen kleinen Eindruck hatten wir ja schon. Die erste Single aus dem Album, die hatten wir schon vorgestellt, My Guy.
2: Ich habe das Gefühl, dass ich den Glanz der Liebe in diesem Lied wirklich eingefangen habe. Und obwohl es ein sehr fröhliches Lied ist, hat es doch auch etwas Zartes und Unschuldiges an sich. Ich glaube, in den glücklichsten Momenten in der Liebe schwingt auch immer diese kleine Angst mit, dass man sie eines Tages verlieren könnte.
1: Und wenn man so will, spiegelt sich das im ganzen Album wieder. Es hört sich stolz und echt an und auch mit der Instrumentierung. Kein Synthesizer oder irgendwelche Klapp-Sounds. Dafür Streicher, Chöre und Klavier. Manchmal fröhlich, manchmal melancholisch, aber immer tief. Smith bezeichnet sich selbst ja als nicht ausschließlich weiblich oder männlich und deshalb ist das Album auch ein Zeichen. Zitat: Gerade für nicht-binäre Personen und Transmenschen ist es überall auf der Welt beängstigend und gefährlich. Deshalb sollte etwas veröffentlicht werden, was sich warm anfühlt. Ich finde, hat geklappt.
0: Boah, und da hören wir uns jetzt was an und zwar Constant Companion aus dem neuen Sam Smith Album Hazel Eyes. Dankeschön, Ilka Siebert aus der SWR1 Rheinland-Pfalz Musikredaktion.

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Es gibt zwei neue Gefahrenstellen aus der Verkehrsredaktion. Vorsicht einmal A643 Mainz Richtung Wiesbaden zwischen Mainz-Mombach und Wiesbaden-Eppelallee. Ungesicherte Unfallstelle auf der linken Spur. Und Vorsicht auf der A650 Bad Dürkheim-Ludwigshafen zwischen Maxdorf und Kreuz Ludwigshafen. In beiden Richtungen Hunde auf der Fahrbahn.

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8: Wenig Sonne, viele Wolken, ab und zu Regen, zum Beispiel in Saarburg bei 21 Grad zurzeit. Simmern im Hunsrück ist bei 20, Daun in der Eifel bei 19 und Zweibrücken aktuell ebenfalls bei 19 Grad.
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9: Um 16 Uhr mit Klaus Regineck. Guten Tag. Innenminister Dobrindt bestätigt den Waffenfund in Berlin. Das Unwetter in Höhergrenzhausen war offenbar ein Tornado. Das Wetter in Rheinland-Pfalz: Wolken, Schauer und Gewitter bei maximal 25 Grad. Der Verfassungsschutz hat in einem Waldgebiet bei Berlin im Herbst ein geheimes Waffenversteck gefunden. Das hat Bundesinnenminister Dobrindt jetzt bestätigt. Gefunden wurden Handfeuerwaffen samt Munition. Nach Medienberichten könnten sie für mutmaßliche Morde im Auftrag russischer Geheimdienste bestimmt gewesen sein. Die Bundesanwaltschaft ermittelt gegen einen Verdächtigen. Dazu sagte Dobrindt:
10: Der Verdächtige befindet sich zurzeit in Rumänien in Haft. Das Ermittlungsverfahren ist gegen geheimdienstliche Agententätigkeit gerichtet und gegen die Vorbereitung einer schweren staatsgefährdenden Straftat. Die Ermittlungen laufen und das Verfahren ist nicht abgeschlossen.
9: Weiter meinte Dobrindt, im Fall des Waffenfunds habe man eng mit Geheimdiensten anderer Länder zusammengearbeitet. Der ehemalige langjährige Vorsitzende der Deutschen Polizeigewerkschaft Wendt kritisiert die Bundesregierung. Er schrieb auf der Plattform Facebook, derzeit sei auf keinem Gebiet auch nur ansatzweise erkennbar, dass die Regierung Schritte in die richtige Richtung mache. Es gebe viel Reformgerede, aber nichts, was den Bürgern wirklich nutze. Wendt gehört zum Wahlkampfteam der CDU in Mecklenburg-Vorpommern. Er ist selbst CDU-Mitglied. Dort sind am 20. September Landtagswahlen. In einer repräsentativen Umfrage des Instituts INSA kam die CDU dort in der vergangenen Woche auf 10%. Zu den Nachrichten aus Rheinland-Pfalz. Der Europäische Unwetterdatenbank zufolge deutet bei dem Unwetter in Höhergrenzhausen alles auf einen Tornado hin. Das lasse sich anhand der Schäden ablesen. Demnach gehen die Wetterexperten derzeit davon aus, dass sich der Tornado zwischen Schadensstufen 1 und 2 von insgesamt 12 Stufen einordnen lässt. Damit dürften die Windgeschwindigkeiten mehr als 180 Stundenkilometer betragen haben. Das reicht den Angaben zufolge, um Autos von den Straßen zu schieben. Das Wahrzeichen der Stadt Idar-Oberstein, Die Felsenkirche soll schöner werden. Dafür sollen rund 30.000 Euro ausgegeben werden. Das hat der Bauausschuss einstimmig beschlossen. Vor allem der Treppenaufstieg vom Marktplatz ist in die Jahre gekommen. Er soll durch Infotafeln und Sitzbänke aufgewertet werden. Geprüft werde außerdem ein speziell gestalteter Bereich. Von dem aus sollen die Menschen besonders gut Fotos und Selfies machen können, so die Pläne. 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
8: Bitte passt weiter auf der A650 Bad Dürkheim, Ludwigshafen zwischen Maxdorf und Kreuz Ludwigshafen in beiden Richtungen. Hunde auf der Fahrbahn unterwegs. A5 Frankfurt Richtung Karlsruhe zwischen Karlsruhe-Durlach und 3 Karlsruhe, 3 Kilometer Stau, Viertelstunde plus. Grund ist die Baustelle auf der Überleitung zur A8. A6 Heilbronn Richtung Kaiserslautern zwischen Firnhammer Dreieck und Ludwigshafen Nord, 7 Kilometer stockender Verkehr, 20 Minuten plus. Es ist Radrennzeit heute, also Deutschlandtour, und da kommt es in der Pfalz und in der Umgebung bis 18 Uhr zu Behinderungen und Sperrung. Betroffen auch die A65 Landau-Ludwigshafen. Da sind die Ausfahrten Landau-Nord gesperrt mit einer für euch eingerichteten Umleitung. Auf der B35 Bretten-Germersheim ist die Rheinbrücke Germersheim in beiden Richtungen ebenfalls gesperrt. A66 Wiesbaden Richtung Frankfurt zwischen Wiesbaden-Nordenstadt und Wiesbadener Kreuz. Bergungsarbeiten auf dem Verzögerungsstreifen. 3 Kilometer stockender Verkehr. A66 Frankfurt Richtung Wiesbaden zwischen Wiesbaden-Mainzer Straße und Schiersteiner Kreuz. 4 Kilometer stockend. A67 Darmstadt Richtung Mönchhof-Dreieck zwischen Rüsselsheimer Dreieck und Mönchhof-Dreieck. 4 Kilometer stockend. Und A671 Wiesbaden Richtung Mainz zwischen Hochheim-Nord und Gustavsburg. 2 Kilometer Stau. Gute Fahrt. Kommt gut und sicher an.
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8: Mit Bernd Martlener im Wetterstudio. Und mit neuem Regen, Bernd, im Anmarsch. Wie viel wird's?
11: Ja, punktuell wird's sehr viel werden. Wir waren ja diese Woche schon mal bei dem Maß des Putzeimers, des großen Putzeimers mit 10 Liter. Und bis morgen früh einschließlich kommt da punktuell eine große Menge von 3, 4 oder sogar 5 Putzeimern auf den Quadratmetern zusammen. Aber es wird auch Orte geben, da ist es nicht mal ein halber. Also sehr ungerecht verteilt. Am meisten fällt wohl rund um Eifel, Hunsrück und Westerwald. Morgen gibt's auch noch allerletzte Schauer und Gewitter. Nicht mehr ganz so kräftiger, dazwischen scheint die Sonne. Später wird es immer freundlicher. Die Temperaturen maximal 16 bis 23 Grad. Und der SW1 Wettertrend, Sonntag sieht erfreulich aus. Nach einer kühlen Nacht Sonne, Wolken und bis 24 Grad.
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8: Mit Hans Lohmann. Hallo, schönen guten Tag. Angenehmes Wetter, beziehungsweise teilweise richtig nass. Aber wir gucken noch auf die Sommerhitze und die Sommertrockenheit, die auch für die Burgen, zum Beispiel im Mittelrheintal, eine echte Belastung ist. Was das genau heißt, frage ich gleich einen Experten des Europäischen Burgeninstituts in Braubach bei Koblenz. In wenigen Minuten.
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0: Es war in Rheinland-Pfalz am Freitagnachmittag. Dieser Sommer 2026, der so viel zu heiß war bisher und viel zu trocken, der macht uns alle nachdenklich und hinterlässt Spuren. Und man kommt nicht direkt darauf, dass zu den Spuren auch die an den Burgen im Land gehören. Rheinland-Pfalz gilt ja als Burgenland Nummer 1. Christian Karl Frey arbeitet für das Europäische Burgeninstitut in Braubach am Rhein bei Koblenz. Und hat seine Dienstwohnung auch hoch oben auf der Marxburg. Hallo Herr Frey.
1: Ich grüße Sie.
0: Die Burgen zum Beispiel im Mittelrheintal bei Ihnen haben ja alles Mögliche ausgehalten in den letzten Jahrhunderten. Und jetzt kommt die Hitze als besondere Herausforderung hinzu. Was passiert da mit den Gemäuern?
1: Ja, die Gemäuer leiden unter dem Klimawandel und ganz besonders unter Hitze und Dürre. Das merken wir ganz deutlich, ganz besonders im Mittelrheintal, wo ja der Rhein gerade einen historischen Tiefstand hat. Aber es ist nicht nur der Rhein, der darunter leidet, sondern vor allen Dingen auch die Burgberge. Durch diese besondere Belastung des Wetters viel größeren Erosionen ausgesetzt sind, als das vorher der Fall war.
0: Wir reden also über Hangsicherungen in Burgennähe, auch über die Burggemäuer selbst.
1: Ja, selbstverständlich. Burggemäuer sind teilweise, also die ältesten Teile der Marxburg sind über 800 Jahre alt. Und diese Mauern muss man beständig auch im Blick haben und beständig auch pflegen, um sie für die zukünftigen Generationen zu erhalten. Mhm. Ganz besonders bei Burgen, die im 20. Jahrhundert saniert worden sind oder auch die Burgen, die im 19. Jahrhundert neu aufgebaut worden sind und bei denen Zementmörtel zum Einsatz gekommen ist, haben da große Probleme. Zement oder die Mischung, ein Mischmauerwerk aus Zementmörtel und dem alten, althergebrachten Kalkmörtel verhält sich ganz unterschiedlich. Also diese beiden Baustoffe sind bauphysikalisch kaum miteinander zu vergleichen. Und das sorgt auch dafür, dass gerade im Wechselspiel zwischen großer Hitze und starker Dürre und großem Regen und Frost im Winter solche Mauerwerke arg in Mitleidenschaft gezogen werden.
0: Also mit größeren Problemen bei Hitze und Trockenheit jetzt dieses Jahr.
1: So
0: 2026.
1: Genau.
0: Und all das sagen Sie vor dem Hintergrund, dass man Sie eigentlich beneiden müsste mit einer Dienstwohnung in der Marxburg hoch oberhalb von Braubach. Ist es in da wenigstens bei 38 Grad draußen angenehm kühl?
1: Also die Dienstwohnung, die teile ich mir ja mit dem Burgvogt Michael Kirchschlager. Wir beide haben da eine Männer-WG und wir haben sehr gelitten, als es die Hitzewelle da war. Denn die Burgmauern heizen sich natürlich ganz, ganz stark auf. Und so kalt es im Winter bei uns in der Wohnung ist, so warm war es jetzt im Sommer. Und wir freuen uns beide schon sehr auf den Herbst.
0: In SWR1 Rheinland-Pfalz, Christian Karl Frey auf der Marxburg vom Europäischen Burgeninstitut Braubach mit dem Hitze-Thema 2026, Hitze und Trockenheit genauer gesagt, auch eben ein Thema für die Burgen und die Gegend ringsherum. Ich danke Ihnen, alles Gute.
1: Alles Gute, vielen Dank.
0: Und es gibt Wichtiges Neues aus der Verkehrsredaktion. Bitte passt besonders auf der A5 Karlsruhe Richtung Frankfurt zwischen Bruchsal und Kronau, ungesicherte Unfallstelle und zwar auf der rechten Spur und dem Standstreifen dort.
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Bei Ed Sheeran Musik muss ich irgendwie direkt an die S1 Rheinland-Pfalz Hitparade denken. Im September in Frankenthal. Aber ganz, ganz außer Konkurrenz. Und auf Quincy Jones trifft das dann ja auch zu. I know Corrida. S1 Rheinland-Pfalz am Freitag.

0: Und gleich bei uns John Mellencamp, Jack and Diane und die Santa Esmeralda Disco-Version von Don't Let Me Be Misunderstood. Läuft in kompletter Schönheit gleich in wenigen Minuten. Es ist gleich 16:30.
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0: Aus unserer Nachrichtenredaktion Klaus Regeneck.
2: Guten Tag. Die Zukunft der Stadtklinik Frankenthal in der Pfalz ist gesichert, möglicherweise aber in etwas kleinerer Form. Das hat Oberbürgermeister Mayer nach eigenen Angaben aus dem rheinland-pfälzischen Gesundheitsministerium erfahren. Die Einzelheiten dazu hat Martin Gärtner.
3: Das Gesundheitsministerium veröffentlicht am 1. September die Details seiner Krankenhausplanung. Der Oberbürgermeister informiert aber schon heute. Darauf haben Bürger und Klinikmitarbeiter einen Anspruch, sagte er. Wie sich der Klinikstandort langfristig entwickelt, ist noch offen. Das Land will empfehlen, aus Frankenthal eine sogenannte Regio-Klinik zu machen mit einem reduzierten medizinischen Angebot. Das möchte die Stadtverwaltung verhindern.
2: Im größten Weinanbaugebiet Deutschlands in Rheinhessen beginnt nächste Woche die Hauptweinlese. Das ist nach Angaben des Winzerverbandes so früh wie selten. Demnach könnten dieses Jahr besonders die roten Traubensorten richtig gut werden, weil sie von der Hitze und der Trockenheit profitiert hätten. Im Ahrtal hatten die ersten Winzer schon in der vergangenen Woche mit der Hauptlese losgelegt. Das war etwa 4 Wochen früher als normalerweise. Jetzt zu den Meldungen aus Deutschland. Nach dem Fund zweier Waffen und Munition in einem Versteck bei Berlin ermittelt die Bundesstaatsanwaltschaft gegen einen Verdächtigen. Das hat Innenminister Dobrindt bestätigt. Der Verdächtige sitzt derzeit in Rumänien in Haft. Gegen ihn wird wegen des Verdachts der Agententätigkeit und Vorbereitung eines Anschlags ermittelt. Dobrindt schließt eine Beteiligung fremder Mächte nicht aus. Ein konkretes Land nannte er aber nicht. In Frankreich hat das Gesundheitsministerium auf den Rückruf von Zehntausenden schadhaften Kondomen reagiert. Das Ministerium hat die Nutzer zu Schwangerschaftstests und Untersuchungen auf sexuell übertragbare Krankheiten aufgerufen. Die Kondome seien im Internet, in Drogeriemärkten und Apotheken verkauft worden. Sie seien löchrig oder könnten leicht platzen. 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
0: Es geht auf die vollen Straßen. Es war eins der aktuellste Verkehrsservice für Rheinland-Pfalz. Weiter besonders aufpassen bitte auf der A5 Karlsruhe Richtung Frankfurt zwischen Bruchsal und Kronau. Ungesicherte Unfallstelle auf der rechten Spur und dem Standstreifen. A5 Frankfurt Richtung Karlsruhe zwischen Karlsruhe-Durlach und 3 Karlsruhe 3 Kilometer Stau, Viertelstunde plus. Grund ist die Baustelle auf der Überleitung zur A8. A5 A67 Darmstadt Richtung Mannheim zwischen Walterstadt und Funkstadt, 5 Kilometer stockender Verkehr, Viertelstunde plus. A6 Heilbronn Richtung Kaiserslautern zwischen Firnheimer Dreieck und Ludwigshafen Nord, 4 Kilometer stockend, Viertelstunde plus. A643 Mainz Richtung Wiesbaden zwischen Mainz-Gonsenheim und Wiesbaden-Eppelallee, 3 Kilometer Stau. A66 Frankfurt Richtung Wiesbaden zwischen Wiesbaden-Mainzer Straße und Schierstander Kreuz, 3 Kilometer Stau. A67 Darmstadt Richtung Mönchhof-Dreieck zwischen Rüsselsheimer Dreieck und Mönchhof-Dreieck, 4 Kilometer stockend. Und A671 Wiesbaden Richtung Mainz zwischen Hochheim Nord und Gustavsburg, 2 Kilometer Stau. Ich wünsche euch gute Fahrt, kommt gut und sicher an. Und beim Wetter wird es vorübergehend mal ein bisschen trocken.

0: erstmal. Also der Regen, der schon da war, zieht ab in die Pfalz. Aber neuer Regen ist schon im Anmarsch von Belgien und Frankreich her kommend. Teils wird's kräftig. Hier und da auch mit Blitz und Donner. Tiefstwerte dann in der Nacht 14 bis 10 Grad. Morgen letzte Schauer und Gewitter, daneben auch Sonnenschein. Es wird dann immer freundlicher bei 16 Grad auf den Eifelhöhen und 23 Grad an der Lahn. Und im SWR 1 Rheinland-Pfalz Wettertrend blicken wir auf einen angenehmen Sonntag, der nach kühler Nacht Sonne und Wolken bringt bis 24 Grad. Montag viel Sonne, dünne Schleierwolken und spätsommerliche Wärme bis 27 Grad. Goldrausch aktuell in Belgien. Bei Bauarbeiten ist Gold im Wert von 9 Millionen Euro gefunden worden. Und jetzt melden sich immer mehr Menschen, die behaupten, das sei ihr Gold. Kuriose Geschichte, lassen wir uns gleich genauer erklären. In wenigen Minuten. Hans Lohmann ist im Studio. Guten Tag. Hallo.
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Freitagnachmittag ist es nie zu früh, die Disco anzuwerfen. Hier bitteschön, Santa Esmeraldas Version von Don't Let Me Be Misunderstood. 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

0: Goldrausch in Belgien. Jetzt Thema hier in SWR1 Rheinland-Pfalz. Die Geschichte spielt in Dendermonde. Das ist eine Kleinstadt nicht weit weg von Brüssel. Da hat ein junger Aushilfsbauarbeiter in einem Keller eben bei Bauarbeiten Goldbarren und Münzen gefunden im Wert von rund 9 Millionen Euro, eingemauert in einer Wand. Die große Frage, die Stadt bewegt, ist, wer hat den Schatz dort vergraben? Und die zweite Frage, vielleicht aber nicht notwendigerweise mit derselben Antwort, wem gehört das Gold? SWR1, Belgien-Korrespondentin Sabrina Fritz. Man kann sagen, die Menschen sind ganz wuschig vom Goldrausch.
1: Das ist das Gesprächsthema in der Stadt. Und zwar werden zwei Fragen diskutiert. Also einmal natürlich, wem gehört das Gold? Wie kam das in dieses Haus? Und die zweite ist auch, hätte man es auch abgegeben? Also es waren ja junge Bauarbeiter, die das Gold gefunden haben und die das dann auch gleich der Polizei gegeben haben. Und da sagt man in der Stadt, naja, ich bin mir da nicht so sicher bei mir, aber andererseits sagen natürlich auch Menschen vor Ort, naja, was soll man mit so viel Gold? Das kann man ja jetzt auch nicht einfach wieder in den eigenen Keller packen, man muss es verkaufen. Also ist eigentlich auch allen klar, dass man das abgeben muss. Und das war ja vor allem ein junger Mann, ein Student, der als Aushilfe auf dem Bau gearbeitet hat. Und der hat das Gold dann auch abgegeben.
0: Aber damit ist es ja nicht zu Ende. Ich sage ganz offen, wäre ich Polizist, mir wäre ein bisschen unwohl bei dem Gedanken, dass manch ein Spitzbube sich schon überlegt, wie er die Polizei ausrauben kann.
1: Das Gold ist nicht mehr in Dendermonde. Der Polizeichef hat das gleich, nachdem er von dem Fall erfahren hat, in so einem Zivilauto, also wirklich eine krasse Aktion, nach Brüssel bringen lassen, weil er hat auch gedacht, also Gold im Wert von 10 Millionen Euro, die wollte der wahrscheinlich auch nicht auf seiner Polizeidienststelle haben. Also das Geld ist jetzt in Brüssel und ja, jetzt wird einfach untersucht und ermittelt, wem gehört das, wie kam das dahin? Und es gibt jetzt schon ganz viele E-Mails aus der ganzen Welt, die sagen, ja, mein Großvater hat da auch schon mal gearbeitet oder ich habe das Gold auch schon mal da versteckt. Also da wird jetzt ermittelt, wo kommt das Gold her? Und wenn man wirklich sagt, ne, ich habe Erben in Dendermonde, dann braucht man wirklich einen guten Anwalt und dass man das wirklich dann nachweisen kann.
0: Könnte ja sein, dass die Ermittlungen ins Leere laufen, dass man also nicht offiziell feststellen kann, wem das gehört. Wie geht's dann weiter?
1: Also es gibt jetzt 5 Jahre Zeit, um rauszufinden, wo kommt das Gold her und wem gehört es? Wenn innerhalb der nächsten 5 Jahren es keinen rechtmäßigen Besitzer gibt, dann wird Folgendes passieren. Die eine Hälfte des Goldes, das kriegt eine Wohltätigkeitsorganisation, der nämlich jetzt dieses Haus gehört. Die zweite Hälfte, laut belgischem Recht, würde dem Finder gehören. Und damit kommt jetzt wieder der junge Bauarbeiter Kobe Philips ins Spiel, der das gefunden hat. Vielleicht in 5 Jahren kriegt er dann doch noch Millionen für seinen ehrlichen Fund.
0: Belgien-Korrespondentin Sabrina Fritz und das Gold von Dendermonde, ein rätselhafter Goldschatz, von dem aktuell niemand weiß, wem er gehört. Wichtiges Neues aus der SWR1 Rheinland-Pfalz Verkehrsredaktion. Bitte Vorsicht, A6 Mannheim Richtung Heilbronn, zwischen Mannheim-Schwetzingen und Schwetzingen-Hockenheim, ungesicherte Unfallstelle auf der linken Spur.

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8: Mäßig warm, würde ich sagen, ist die Überschrift. Schweich an der Mosel und Andernach am Rhein zurzeit bei 23 Grad. Nierstein bei Mainz 21. Landau zurzeit kühle 17 Grad.
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9: Um 17 Uhr mit Klaus Reginek. Guten Tag. Nahe Berlin haben Ermittler ein geheimes Waffenlager gefunden. Die Schifffahrt auf dem Rhein kommt auch nach dem Regen nicht in Schwung. Das Wetter in Rheinland-Pfalz, Wolken, Schauer und Gewitter bei maximal 25 Grad. Sicherheitsbehörden haben in einem Waldstück am Stadtrand von Berlin ein Waffenlager entdeckt. Es ist möglicherweise von ausländischen Agenten angelegt worden. Die Beamten hatten dort schon im vergangenen Jahr Waffen gefunden. Informationen von Andreas Braun.
10: Der Verfassungsschutz soll nach Recherchen von WDR, NDR und Süddeutscher Zeitung Hinweise haben, dass es sich um ein Depot russischer Geheimdienste handelte. Sicherheitsbehörden warnen schon länger, dass diese Dienste auch in Deutschland Attentate planen, etwa auf Rüstungsmanager oder Exiloppositionelle. Das Bundesamt für Verfassungsschutz hat sich auf Anfrage nicht dazu geäußert. Im Zusammenhang mit dem Waffenfund wurde bereits im vergangenen Herbst ein Tatverdächtiger in Rumänien festgenommen. Der Mann könnte nach Informationen von deutschen Sicherheitsbehörden das Depot angelegt haben.
9: Bundesinnenminister Dobrindt hat inzwischen bestätigt, dass der Generalbundesanwalt in dem Fall die Ermittlungen übernommen hat.
11: Das Ermittlungsverfahren ist gegen geheimdienstliche Agententätigkeit gerichtet und gegen die Vorbereitung einer schweren staatsgefährdenden Straftat. Das Verfahren ist nicht abgeschlossen.
9: Weiter meinte Dobrindt, der Fall zeige, dass es derzeit eine hohe Gefährdungslage gebe. Es sei ein weiterer Fall eines sogenannten hybriden Bedrohungsszenarios, also eines Falles, wo Bedrohungen aus vielen Richtungen bestehen. In Schweden hat ein Mann an einer Schule mehrere Menschen mit einem Schwert angegriffen und verletzt. Der mutmaßliche Täter wurde festgenommen, wie die Polizei mitteilte. Der Vorfall ereignete sich in einer Kleinstadt nahe Stockholm. Mehrere schwedischen Medien berichteten, der Täter sei mit einer Machete bewaffnet gewesen und von der Polizei angeschossen worden. Weitere Einzelheiten sind bisher nicht bekannt. Damit zu den Nachrichten aus Rheinland-Pfalz. Auch wenn die Pegelstände am Rhein langsam wieder steigen, bleibt die Lage für die Schifffahrt angespannt. Nach Angaben des Wasserstraßenamtes bleibt Kaub auch in den nächsten Wochen ein Nadelöhr für Frachtschiffe. Christian Giese-Kessler zu den aktuellen Prognosen.
8: Ja, diese Prognosen werden immer für die nächsten maximal 14 Tage gemacht. Und da zeigt sich, dass der Pegelstand in Kaub auch dann noch wahrscheinlich unter 77 Zentimeter liegen wird. Und das ist wichtig, denn das ist die Grenze, unter der es offiziell immer noch Niedrigwasser ist. Das heißt, Frachtschiffe können zwar durchfahren, auch die großen, aber mit deutlich weniger Ladung. Eine Prognose über diese 14 Tage hinaus wird nicht abgegeben. Vom Wasserstraßenamt in Bingen heißt es, dass da zu viele Faktoren eine Rolle spielen. Im September könnte sich die Lage wieder einigermaßen normalisieren. Dafür muss es aber viel und lang regnen.
9: Wegen der aktuell hohen Gaspreise sind die Speicher auch in Rheinland-Pfalz nicht gut gefüllt. Das gilt auch für den in Frankenthal. Die Betreiberfirma hat dem SWR bestätigt, er sei leer. Und das wenige Wochen vor Beginn der Heizsaison. Dazu SWR-Reporter Heiko Wirz.
12: Und der Speicher in Frankenthal lohnt sich für Gashändler nur, wenn sie jetzt Billiggas dort speichern können und wenn sie es dann im Winter zu einem höheren Preis wieder loswerden. Das ist aber nicht zu erwarten und deshalb ist der Speicher leer. Dennoch sind viele regionale Gasversorger offenbar entspannt. Ein Experte eines großen regionalen Gasversorgers in der Pfalz sagte dem SWR, man habe sich bereits auf dem Markt für dieses und nächstes Jahr mit günstigem Gas eingedeckt. Den Speicher benötige man dazu nicht, der sei eher für Großhändler gedacht.
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8: Geht los mit der A5 Karlsruhe Richtung Frankfurt zwischen Bruchsal und Kronau. An geräumter Unfallstelle, 6 Kilometer stockender Verkehr. Gegenrichtung der A5, also Frankfurt Richtung Karlsruhe, zwischen Karlsruhe-Durlach und 3 Karlsruhe, 3 Kilometer Stau, Viertelstunde plus. Grund ist die Baustelle auf der Überleitung zur A8. A5, A67, Darmstadt Richtung Mannheim, zwischen Weiterstadt und Funkstadt, 4 Kilometer stockend, Viertelstunde plus. A6, Mannheim Richtung Heilbronn, zwischen Kreuz Mannheim und Schwetzingen-Hockenheim, Unfall auf der linken Spur, 5 Kilometer Stau, 30 Minuten plus. A6 Heilbronn Richtung Kaiserslautern zwischen Firnhammer Dreieck und Ludwigshafen Nord. 4 Kilometer stockender Verkehr, Viertelstunde plus auch hier. A66 Frankfurt Richtung Wiesbaden zwischen Wiesbaden-Mainzer Straße und Schierstander Kreuz. 3 Kilometer stockender Verkehr. A67 Darmstadt Richtung Mönchhof Dreieck zwischen Rüsselsheimer Dreieck und Mönchhof Dreieck. 4 Kilometer stockend. Und A671 Wiesbaden Richtung Mainz zwischen Hochheim Nord und Gustavsburg. 2 Kilometer Stau. Ich wünsche euch gute Fahrt. Kommt gut und sicher an.
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8: Bernd Martlener ist im Wetterstudio. Es gibt ein bisschen Regen oder eine ganze Menge Regen. Gibt es auch Unwetterpotenzial?
13: Das gibt es bezüglich Starkregen, weil diese Schauer und Gewitter teilweise so kräftig sind, dass wirklich zu viel Regen in kurzer Zeit runterkommt und dann auch beispielsweise Keller und Unterführungen volllaufen könnten. Andere Orte gehen wiederum leer aus im Laufe des Abends und in der Nacht die größten Regenmengen werden wohl in der Eifel dann rüber bis zum Westerwald erwartet. Und auch morgen tagsüber sind da noch ein paar Schauer oder Gewitter unterwegs. Dazwischen scheint die Sonne. Je länger der Tag dauert, umso weniger Schauer und umso mehr Sonnenschein. Zum Abend wird es teilweise richtig freundlich. Die Temperaturen 16 bis 23 Grad. Und der SWR1 Wettertrend, der Sonntag, alles entspannt. Nach einer kühlen Nacht Sonne und Wolken knapp 25 Grad maximal.
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8: Mit Hans Lohmann. Hallo, schönen guten Tag. Freitagnachmittag. Es riecht nach Wochenende und das immer kräftiger. Und Cameos Groove, Word Up, finde ich, passt da perfekt zu. Jetzt für euch. Schön, dass ihr dabei seid.
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0: Da steigt die Spannung und hoffentlich nur sportliche Spannung. Gleich um 18 Uhr ein Spiel, das die Behörden als Hochrisikospiel bezeichnen, die Polizei eben auch. Und das natürlich vor allem ein Derby ist. Was für eine spektakuläre Pokalauslosung in der ersten Runde. Wir schauen hier in SWR1 Rheinland-Pfalz auf Waldhof Mannheim gegen den ersten FC Kaiserslautern. Manch ein Idiot unter den Anhängern beider Mannschaften würde das Spiel mutmaßlich gern für Schlägereien oder Randale nutzen. Die Polizei versucht das natürlich zu verhindern. Und offenbar klappt das bisher ganz gut. SWR1 Rheinland-Pfalz-Reporter Leo Stern in Mannheim, dicht dran am Geschehen. Eine Dreiviertelstunde vor dem Anpfiff.
1: Ja, ich stehe hier am Stadion beim SV Waldhof Mannheim, beim Karl-Benz-Stadion, und hier ist die Hölle los. Das Spiel ist seit langer Zeit schon ausverkauft mit 23.000 Zuschauern. Es sind auch knapp 3.500 Lautrer da. Die sind gerade eben in ihren Gästeblock ja einmarschiert, muss man fast sagen. Also haben sich alle an den Eingängen versammelt, sind dann auf ein Zeichen reingerannt mit großem Pyro, haben ordentlich was abgezündet und den ganzen Gästeblock hier in Rauch genebelt. Auch die aktive Fanszene von Waldhof Mannheim ist schon da und das Stadion generell füllt sich. An ganz vielen Plätzen hier sind Fahnen, also da wird es wohl auch um 18 Uhr, wenn dann Anpfiff ist, eine große Choreo geben. Im Vorfeld war es relativ friedlich. Mir sind keine größeren Auseinandersetzungen bekannt. Also das Motto der Polizei, der Grundsatz der Polizei, die Fanszenen strikt zu trennen, ist bis hierhin aufgegangen. Aber jetzt im Stadion ist es ganz schön hitzig. Also es ist eine hitzige Derby-Stimmung und um 18 Uhr ist Anpfiff.
0: Unser Reporter Leo Stern in Mannheim, Waldhof Mannheim, dritte Liga gegen ersten FC Kaiserslautern, zweite Liga, aber von der Brisanz ein absolutes Spitzenspiel. Wir halten euch heute Abend auf dem Laufenden, was da vor allem hoffentlich nur Sportliches passiert im Mannheimer Karl-Benz-Stadion.
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0: Es ist 5:30.
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2: Aus unserer Nachrichtenredaktion Klaus Regeneck.
3: Guten Abend. Der Eifelkreis Bitburg-Prüm plant, das insolvente St. Josef-Krankenhaus in Prüm zu übernehmen. Nach Kreisangaben ist heute dazu eine Vereinbarung zwischen der Kommune, dem Krankenhaus und dem zuständigen Sachwalter unterzeichnet worden. Informationen von SWR-Reporter Daniel Nowitzki.
4: Der Kreis bezeichnet die Vereinbarung als Meilenstein für die medizinische Versorgung. Das Ziel sei es, den Betrieb des Krankenhauses langfristig zu sichern. Die Vereinbarung sei die vertragliche Grundlage dafür. Allerdings müsse im September der Kreistag der Übernahme des Krankenhauses noch zustimmen. Sollte der Kreistag dem zustimmen, soll das Krankenhaus zum Oktober an die Kommune übergehen. Das St. Josef Krankenhaus in Prüm schreibt seit Jahren rote Zahlen. Das Amtsgericht Bitburg eröffnete das Insolvenzverfahren im Februar.
3: Heute startet die erste Runde im DFB-Pokal. In Mannheim ist in einer halben Stunde der 1. FC Kaiserslautern zu Gast beim SV Waldhof Mannheim. Die Partie gilt als Hochrisikospiel. Außerdem spielen heute noch in der ersten Runde der Karlsruher SC bei Preußen Münster und der VfB Stuttgart bei Hansa Rostock. Damit zu den Meldungen aus Deutschland und der Welt. Nach dem Fund mehrerer versteckter Waffen in einem Waldstück bei Berlin gehen die Sicherheitsbehörden von einem geplanten Anschlag aus. Das hat Bundesinnenminister Dobrindt gesagt. Nach Medienberichten könnten die Waffen für mutmaßliche Morde im Auftrag russischer Geheimdienste bestimmt gewesen sein. Innenminister Dobrindt sagte, eine Beteiligung fremder Mächte sei nicht auszuschließen, ohne Russland namentlich zu nennen. Die ukrainische Regierung verbietet ihren Bürgern, eine russische Zeichentrickserie anzusehen. Kulturministerin Bereschna sagte, für russische Propaganda gebe es keinen Platz auf Kinderbildschirmen, weder in der Ukraine noch in der Welt. Die Serie Mascha und der Bär ist in der Ukraine sehr beliebt. Auf einem YouTube-Kanal hatte sie im vergangenen Jahr mehr als 800 Millionen Aufrufe. 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
2: 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Eine neue Gefahrenstelle gerade reingekommen. Vorsicht A5 Karlsruhe Richtung Frankfurt zwischen Rastette-Bruchsal und Kreuz Walldorf. Ungesicherte Unfallstelle auf der mittleren Spur. A5 Frankfurt Richtung Karlsruhe zwischen Karlsruhe-Durlach und 3 Karlsruhe 3 Kilometer Stau. Viertelstunde plus. Grund ist die Baustelle auf der Überleitung zur A8. A6 Heilbronn Richtung Kaiserslautern zwischen Firnhammer Dreieck und Ludwigshafen Nord, 4 Kilometer stockender Verkehr, Viertelstunde plus. Auf der A65 Landau-Ludwigshafen ist die Ausfahrt Landau-Nord in beiden Richtungen wegen der Deutschlandtour, der Fahrradtour, noch bis 18 Uhr gesperrt. Eine Umleitung ist für euch eingerichtet. A671 Wiesbaden Richtung

0: Richtung Mainz zwischen Hochheim Nord und Gustersburg. 2 Kilometer Stau. Ich wünsche euch gute Fahrt. Kommt gut an. Ja, und das Wetter bringt wieder mal Unwetterpotenzial mit sich in Form von örtlich sehr viel Regen mit Aquaplaning und Überflutungsgefahr. Aber wie so oft, es trifft nicht jeden. Teilweise bleibt es auch reichlich trocken und es wird nur gemäßigt nass. Also heute Abend und heute Nacht ziehen diese teils kräftigen Schauer zu uns rein, teilweise auch mit Blitz und Donner. Später wird es dann trockener und aufgelockert bewölkt bei Tiefstwerten zwischen 14 und 10 Grad. Morgen letzte örtliche Schauer und Gewitter, dann wird es immer sonniger. Es bleibt dann auch meistens trocken bei 16 Grad auf den Westerwaldhöhen und 23 Grad an der Saar. Und im SWR1 Rheinland-Pfalz Wettertrend, Sonntag nach kühler Nacht. Ziemlich viel Sonne, ein paar Wolken mit dabei, höchstens 24 Grad. Zu Wochenbeginn viel Sonne mit dünnen Schleierwolken und mit spätsommerlicher Wärme, höchstens 27 Grad dann am Montag. Und nochmal wichtiges Neues aus der Verkehrsredaktion. Vorsicht, A3 Frankfurt Richtung Würzburg zwischen Frankfurt Süd und Offenbach, ein Spanngurt auf der rechten Spur. Hans Lohmann im Studio, schönen guten Abend.
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0: S1 Rheinland-Pfalz, wichtiges Neues aus der Verkehrsredaktion. Passt bitte besonders auf der A5 Frankfurt Richtung Kassel zwischen Nordwestkreuz Frankfurt und Bad Homburger Kreuz. Hier eine ungesicherte Unfallstelle und zwar auf dem Standstreifen. Und das ist eine gute Nachricht für alle, die davon leben, dass Rheinland-Pfalz ein Reiseziel ist. Die Tourismuszahlen bessern sich. Das Niveau von vor Corona ist wieder erreicht, teilweise überschritten worden. Hat allerdings länger gedauert als in anderen Bundesländern. Petra Thiele aus der Wirtschaftsredaktion. Warum eigentlich?
1: Weil Rheinland-Pfalz halt durch die Flutkatastrophe im Ahrtal einen Teil seiner Übernachtungskapazitäten verloren hat. Es hat gedauert, bis Hotels wieder öffnen konnten, Ferienwohnungen renoviert waren und auch die Wanderwege wieder zugänglich waren. Dazu sind jetzt aber neue Routen gekommen, auch neue Radwege. Und im Vergleich zum Vorjahreszeitraum gab es nun im Ahrtal ein Gästeplus von mehr als 11%. Interessant dabei ist, dass die Besucher jünger sind, weil darunter auch etliche ehemalige Helferinnen und Helfer sind. Über diese Mischung aus neuen und treuen Gästen freut man sich da im Ahrtal sehr.
0: Also im Ahrtal läuft's wieder, toll zu hören. Wo noch und wo weniger?
1: Es lief auch gut in den Tourismusregionen Rheinhessen und im Mittelrheintal und in der Eifel. Wobei es in der Eifel schon eine Besonderheit gibt, da ist die Zahl der Gäste gar nicht so doll angestiegen, aber sie fühlen sich offenbar wohl und bleiben länger. Nicht so gut lief es im ersten Halbjahr für Hotels und Ferienwohnungen Vermieter im Lahnkreis, in der Region Hunsrück-Nahe und im Westerwald. Auffällig ist, dass wir in Rheinland-Pfalz wieder deutlich mehr Gäste aus den USA haben. Das ist nach den Niederländern und den Belgiern bei uns die stärkste ausländische Tourismusnation. Ja, und der Trend zum Camping, der hält weiter an.
0: Petra Thiele aus der Wirtschaftsredaktion über gute Tourismuszahlen für unser Bundesland.
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7: Mit Hans Lohmann im Studio und Frank Jentscher macht weiter gleich nach den 18 Uhr Nachrichten. Einen tollen Wochenendeinstieg wünsche ich euch.
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8: Um 18 Uhr mit Klaus Reginek. Guten Abend. In Schweden hat es einen Schwertangriff gegeben. Der Tourismus in Rheinland-Pfalz boomt. Das Wetter im Land: Wolken, Schauer und Gewitter bei maximal 25 Grad. In Schweden hat ein Mann an einer Schule mehrere Menschen mit einem Schwert angegriffen und verletzt. Der mutmaßliche Täter wurde nach Angaben der Polizei festgenommen. Einzelheiten von Jana Sinram.
9: Der Angriff ereignete sich in der Stadt Fagersta, etwa 170 Kilometer nordwestlich von Stockholm. Laut schwedischen Medien drang ein Mann mit einem Schwert in die weiterführende Schule ein. Die Kommune teilte mit, es seien mehrere Menschen verletzt worden. Wie schwer, ist noch nicht bekannt. Der mutmaßliche Täter befindet sich demnach in Polizeigewahrsam. Auch benachbarte Schulen wurden abgesperrt. Schwedens Ministerpräsident Ulf Kristersson erklärte, er sei in Gedanken bei allen Betroffenen. Er bat darum, Polizei und Rettungskräfte ungestört arbeiten zu lassen und betonte, die Hintergründe der Tat seien noch unklar.
8: Nach dem Fund mehrerer versteckter Waffen in einem Waldstück bei Berlin gehen die Sicherheitsbehörden von einem geplanten Anschlag aus. Das hat Bundesinnenminister Dobrindt gesagt. Nach Medienberichten könnten die Waffen für mutmaßliche Morde im Auftrag russischer Geheimdienste bestimmt gewesen sein. Zu den Nachrichten aus Rheinland-Pfalz. Der Tourismus in Rheinland-Pfalz boomt. Im ersten Halbjahr gab es nach Angaben des Statistischen Landesamtes 4,1 Millionen Gäste und 10,3 Millionen Übernachtungen. So viel wie in den vergangenen 20 Jahren nicht. Innenminister Ebling meinte, Rheinland-Pfalz mache mit vielfältiger Natur, guter Luft und spannenden Städten genau jene Angebote, die derzeit gefragt seien, nämlich Wandern, Radfahren, Entschleunigung und Sicherheit. Der Europäischen Unwetterdatenbank zufolge deutet bei dem Unwetter in Hörgrenzhausen alles auf einen Tornado hin. Das lasse sich anhand der Schäden ablesen. Demnach gehen die Wetterexperten derzeit davon aus, dass sich der Tornado zwischen Schadensstufen 1 und 2 von insgesamt 12 einordnen lässt. Damit dürften die Windgeschwindigkeiten mehr als 180 Kilometer pro Stunde betragen haben. Das reicht den Angaben zufolge, um selbst Autos von den Straßen zu schieben. Die FIFA hat den argentinischen Fußballnationalspieler Leandro Paredes wegen seines Ausrasters nach dem WM-Finale gegen Spanien nachträglich gesperrt. Insgesamt 10 Länderspiele darf der 32-Jährige nicht für die Nationalmannschaft auflaufen, wie der Fußball-Weltverband jetzt bestätigt hat. Neben Paredes wurden auch 4 weitere Spieler und mehrere Betreuer der argentinischen Mannschaft mit Sperren belegt. Sie alle hatten nach dem verlorenen Finale spanische Spieler aus Frust geschubst und getreten. 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
10: Tja, und da haben wir die A5, Karlsruhe Richtung Frankfurt, zwischen Gaststätte Bruchsal und Kreuz Walldorf eine ungesicherte Unfallstelle auf der mittleren Spur. 6 Kilometer Stau, Verzögerung bis zu 20 Minuten. Dann die A5, Frankfurt Richtung Kassel, zwischen Nordwestkreuz Frankfurt und Bad Homburger Kreuz, Unfall auf dem Standstreifen. Die A6 Heilbronn Richtung Kaiserslautern, zwischen Fernhammer Dreieck und Ludwigshafen Nord, 4 Kilometer stockend, Verzögerung hier bis zu einer Viertelstunde. Auf der A65 Landau-Ludwigshafen ist die Ausfahrt Landau-Nord wegen der Deutschland-Tour noch bis ca. 18 Uhr gesperrt, also müsst ihr so langsam aufgehoben werden. Umleitung ist hier eingerichtet. Und dann noch die A671 Wiesbaden Richtung Mainz, zwischen Hochheim-Nord und Gustavsburg, 2 Kilometer Stau. Gute und sichere Fahrt.
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10: Tja, heute Abend und auch in der Nacht einzelne, zum Teil richtig kräftige Schauer oder Gewitter. Und punktuell fällt auch durchaus sehr viel Regen mit Aquaplaning und Überflutungen. Temperaturen sinken auf 10 bis 14 Grad. Morgen dann noch letzte Schauer oder Gewitter, aber auch Sonne. 16 bis 23 Grad und der SWR1-Wettertrend. Am Sonntag Sonn- und Wolken bis 24 Grad, der Montag spätsommerlich warm.
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10: Am Freitagabend mit Frank Jentscher. Tja, DFB-Pokal. Seit 18 Uhr läuft ja die Partie SV Waldhof Mannheim gegen den 1. FC Kaiserslautern. Und um 17:15 Uhr sind wir zum ersten Mal heute Abend live dabei.
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1: Ja, das Südwest-Derby heute Abend im DFB-Pokal. Waldhof Mannheim gegen den 1. FC Kaiserslautern. SWR 1 Rheinland-Pfalz-Reporter Daniel Günther in Mannheim. Ja, vor lauter Bengalos hat man eben fast das Spielfeld nicht mehr gesehen. Hallo?
2: Also das ist hier in Mannheim genau das Spiel, das wir erwartet haben. Unheimlich viel Dampf unter dem Kessel. Fangen wir mal mit dem Sportlichen an. Da ist noch nicht so viel passiert. Es steht 0:0 gespielt. Sind knappe 15 Minuten. Und der SV Waldhof, wenn überhaupt, hatte die beste Chance. Asalari aus 14 Metern prüft der Julian Kral und Lauterns Keeper. Das ist ja ohnehin der Beste bislang beim 1. FC Kaiserslautern in dieser Saison. Und er bewahrte seine Mannschaft wieder einmal vor einem Rückstand. Vom FCK kam nach vorne noch gar nichts. Jetzt mal ein hoher Ball in den Mannheimer Strafraum. Jolie zieht da ab aus 15, 16 Metern, wird aber abgeblockt. Und so müht sich der 1. FC Kaiserslautern so ein bisschen Richtung erster Offensivaktion. Ja, und kommen wir jetzt mal zum Atmosphärischen. Das ist genauso, wie wir es erwartet und so ein bisschen auch befürchtet haben. Fast jede Sekunde knallt hier irgendein Böller. Die Lautra Bengalos haben schon dafür gesorgt, weil sie den Platz vernebelt haben, dass dieses Spiel so 3-4 Minuten unterbrochen war. Das ist noch alles soweit im Rahmen, aber auch schon ziemlich auf dem Siedepunkt. Hoffen wir mal, dass die Sache hier nicht eskaliert. Der SV Waldhof, wie ich finde, macht das hier sehr, sehr gut. Haben auch viel Selbstvertrauen nach einem gelungenen Saisonstart und greifen an über die rechte Seite. Wieder Asalari, der könnte schießen, macht es nicht. Jetzt dann doch der Schuss genau in die Arme von Julian Kral. So bleibt es hier beim 0:0.
1: Ja, danke Daniel Günther. In 25 Minuten sind wir wieder live dabei. Und wenn ein Tor fällt, hört ihr es natürlich hier.
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0: Kate Bush in SWR 1 Rheinland-Pfalz. Eine Minute vor halb sieben.
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0: Die Nachrichten mit Klaus Regeneck.
2: Guten Abend. Das verheerende Unwetter in Hörgrenzhausen im Westerwald am Mittwochabend war ein Tornado. Das hat ein Sprecher des Deutschen Wetterdienstes jetzt bestätigt. In den betroffenen Gemeinden laufen immer noch die Aufräumarbeiten. Christina Nova mit einem Überblick.
3: Besonders gewütet hat das Unwetter im unteren Westerwald. Hier wurden etliche Dächer auf- oder ganz weggerissen. Einige Häuser und Wohnungen sind aktuell nicht bewohnbar. In Bamberscheid in der Verbandsgemeinde Wirges ist ein Teil einer Mehrzweckhalle eingestürzt. In Walmeroth ist eine Sporthalle schwer beschädigt worden. In einigen Orten gibt es immer noch keinen Strom. Die Hauptwege sind nach Angaben der Verbandsgemeinden wieder befahrbar. Einige Seitenstraßen müssen jedoch noch geräumt werden. Die Behörden bitten darum, abgesperrte Gebiete zu meiden, da dort noch Gefahr durch herabfallende Bäume und Äste besteht.
2: Der Eifelkreis Bitburg-Prüm treibt seine Pläne voran, das insolvente St. Josef-Krankenhaus in Prüm zu übernehmen. Er hat dazu heute eine Investorenvereinbarung zwischen der Kommune, dem Krankenhaus und dem zuständigen Sachwalter unterzeichnet. Ziel sei es, den Betrieb des Hauses langfristig zu sichern, heißt es. Der Kreistag muss dem Vorhaben im September aber noch zustimmen. Die Polizei in Mainz hat einen Mann festgenommen, der in der Türkei aus dem Gefängnis geflohen ist. Der 29-Jährige war dort zu einer Freiheitsstrafe von mehr als 30 Jahren verurteilt worden, unter anderem wegen schweren sexuellen Kindesmissbrauchs, Freiheitsberaubung und Körperverletzung. Er soll sich nach seiner Flucht in der Türkei zuerst nach Norddeutschland abgesetzt haben. Von dort haben Ermittler seine Spur dann bis nach Hessen und schließlich nach Mainz verfolgt. Er soll jetzt wieder an die Türkei ausgeliefert werden. Und noch eine Meldung aus Schweden. Bei dem Angriff an einer schwedischen Schule sind mindestens 3 Menschen verletzt worden. Das haben die Behörden der Kleinstadt Fagersta bekannt gegeben. Dort war ein Mann mit einem Schwert in eine Schule eingedrungen. Alle 3 Verletzten mussten ins Krankenhaus. Medienberichten zufolge wurde der Mann von der Polizei angeschossen und festgenommen. Es soll sich um einen 18-jährigen ehemaligen Schüler der Schule handeln. Zum Motiv für den Angriff ist noch nichts bekannt. Mehr Nachrichten auf swraktuell.de.
0: Und da haben wir eine Meldung von den Straßen A5 Frankfurt Richtung Karlsruhe. Zwischen Karlsruhe-Durlach und Dreieck Karlsruhe 6 Kilometer Stau. Verzögerung hier bis zu einer Viertelstunde wegen der Baustelle auf der Überleitung zur A8. Gut und sichere Fahrt. Das Wetter für den Freitagabend und auch die Nacht, da sind einzelne, zum Teil wirklich kräftige Schauer oder Gewitter noch möglich. Punktuell auch mit sehr viel Regen. Auch Aquaplaning und Überflutungen sind dann möglich. Die Werte sinken dann später auf 10 bis 14 Grad in der Nacht. Morgen zunächst noch letzte Schauer oder Gewitter, dann tagsüber auch Sonne, 16 bis 23 Grad. Und der SWR 1 Wettertrend, Sonntag Sonne und Wolken bis 24 Grad. Der Montag wird spätsommerlich warm. So, wir schauen auf das Spiel. Waldhof Mannheim gegen den 1. FC Kaiserslautern. Immer noch 0:0. Eine halbe Stunde ist jetzt hier gespielt und gleich sind wir wieder live dabei in ein paar Minuten. Ich bin Frank Jentscher. Einen schönen guten Abend.
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0: Sascha und We Can Leave the World.
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2: Ja, das Südwestderby Waldhof Mannheim gegen den 1. FC Kaiserslautern. Erste Runde im DFB-Pokal. Mehr Brisanz geht nicht. 22.500 Zuschauer im Stadion und die Kurpfalz und die Pfalz in Ekstase, Daniel Günther.
3: Das ist ja alles so, wie wir es erwartet haben. Hitzige Atmosphäre auf den Rängen, ein rassiger Pokalkampf auf Augenhöhe auf dem Rasen. Nur Tore haben wir noch keine gesehen. Beide hatten richtig gute Gelegenheiten, aber noch nicht getroffen. So steht es hier also 0-0. Lautern wartet weiter auf den ersten Treffer in dieser Saison. Probiert es über die linke Seite. Mika Haas, jetzt Rasmussen mit dem Ball in den Strafraum. Aber zu weit dieser Ball. Dem FCK fehlt noch so der letzte Punch. Jetzt vielleicht die Chance. Pfosten! Beste Gelegenheit für den ersten FC Kaiserslautern. Tatze Meter der Neuzugang von Borussia Dortmund. Steht hier weiter nach 40 Minuten 0-0.
2: Und SWR1 hält euch auf dem Laufenden mit dem Spiel des ersten FC Kaiserslautern beim Waldhof. Drei weitere Spiele sind es heute noch in der ersten Runde des DFB-Pokals. St. Tönnies gegen Eintracht Frankfurt. Auch das läuft seit 18 Uhr. Da führt die Eintracht bereits mit 6-0. Preußen Münster, Karlsruhe SC aktuell 1-0. Und um 20.45 Uhr beginnt noch Hansa Rostock gegen den VfB Stuttgart. Aus Rheinland-Pfalz sind insgesamt 4 Vereine an diesem Wochenende im Pokal am Start. Morgen spielt Eintracht Trier um 18 Uhr gegen RB Leipzig. Am Sonntag um 15.30 Uhr der TSV Schott Mainz gegen Borussia Mönchengladbach. Und ebenfalls Sonntag Mainz 05 beim VfB Krieschow, der Club aus der Oberliga Nordost. Krieschow mit gerade mal 557 Einwohnern. Das mit Abstand kleinste Dorf im diesjährigen Pokalwettbewerb. Und trotzdem warnt der 05-Trainer Urs Fischer.
4: Ja, auf einen ekligen Gegner. Es geht über Einstellung. Und in erster Linie ist das nicht Aufgabe des Trainers, muss ich dann schon auch sagen. Also ein Spieler sollte schon von Haus aus irgendwo die nötige Einstellung für ein Spiel. Da geht es um was, das ist ein Pokalspiel. Aber logisch, ich glaube, wir haben die Jungs auch ein bisschen vorbereitet, was sie da erwarten könnte.
2: Die Formel 1 ist an diesem Wochenende in Zandvoort in den Niederlanden. Ein sogenanntes Sprintwochenende. Morgen zusätzlich ein Sprintrennen in der Qualifikation. Dafür war George Russell im Mercedes der Schnellste. Nico Hülkenberg im Audi startet von Rang 14. Morgen um 12 Uhr ins Rennen an der Nordseeküste. Die Deutschlandtour der Radprofis heute, die zweite Etappe mit Ziel in Offenbach an der Queich. Alessio Magagnotti aus Italien hat überraschend im Massensprint gewonnen. Bester Deutscher war der Rheinland-Pfälzer Max Walscheid als Tagesvierter.
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4 Minuten Nachspielzeit in Mannheim beim Spiel gegen den 1. FC Kaiserslautern steht nach wie vor 0:0. SWR 1 Rheinland-Pfalz am Freitagabend. Mark Amber ist ein amerikanischer Künstler, Songwriter, Produzent und Multi-Instrumentalist. Das heißt, er kann ganz viele Instrumente spielen. Toller Hecht, ja. Seinen ersten Erfolg hat er mit diesem Hit hier gefeiert. Ja, Belong Together. Es folgte eine ausverkaufte Europa-Tournee im vorigen Jahr und eine Nominierung sogar bei den MTV Video Music Awards. Und jetzt hat er was Neues draußen. The Proof heißt die Single. Und er sagt darüber, das ist ein Lied, das er vor etwa einem Jahr während eines Spazierganges geschrieben hat, als er nach einer Tour unsicher über seine Zukunft war. Der Song soll ihn daran erinnern, dass immer bessere Zeiten bevorstehen. Mark Amber, The Proof.

SWR1 Rheinland-Pfalz, Halbzeitpause beim Südwestderby Mannheim gegen den 1. FC Kaiserslautern. Steht nach wie vor 0:0. Und um 7:15 sind wir wieder live im Stadion dabei.

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10: Mit einer aktuellen Gefahrenstelle. Bitte Vorsicht auf der A5 Frankfurt Richtung Karlsruhe. Zwischen Seeheim-Jugendheim und Zwingenberg liegen nämlich Fahrzeugteile auf der mittleren Spur.
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11: Um 19 Uhr mit Klaus Reginek. Guten Abend. In der Ukraine sind neue Details zum jüngsten Bestechungsskandal bekannt geworden. Nach Rheinland-Pfalz kommen immer mehr Touristen. Das Wetter im Land. Morgen letzte Schauer und Gewitter, dann Sonne bei bis zu 23 Grad. Der neue Korruptionsskandal im Umfeld des ukrainischen Präsidenten Selenskyj zieht weitere Kreise. Die Antikorruptionsbehörden haben die Namen der Personen veröffentlicht, die sie verdächtigen. Darunter ist die ehemalige stellvertretende Leiterin des Präsidentenbüros, die Selenskyj inzwischen entlassen hat. Korrespondent Florian Kellermann.
12: Die Behörden veröffentlichen auch weiterhin Audiomitschnitte aus ihren Ermittlungen, die die Verdächtigen belasten. Besonders schockierend für viele, wie offen und dreist die Funktionäre, die in den Mitschnitten zu hören sind, über Korruption sprechen. Im Zentrum des Skandals steht der ehemalige Minister Hermann Haluschenko. Der neue Skandal betrifft nun die gerichtlich festgesetzte Kaution, durch die Haluschenko vor einigen Monaten aus der Untersuchungshaft entlassen wurde. Umgerechnet knapp 3 Millionen Euro. Das Geld stammte aus illegalen Quellen, so der Vorwurf, und wurde über eine staatseigene Bank gewaschen.
11: Der Fund eines geheimen Waffenlagers in einem Wald bei Berlin könnte im Zusammenhang stehen mit der Planung von Anschlägen. Das hat Bundesinnenminister Dobrindt heute mitgeteilt. Die Bundesanwaltschaft ermittelt in dem Fall. Ein Verdächtiger sitzt in Rumänien in Untersuchungshaft. Nach dem Messerangriff an einer schwedischen Schule ist das Motiv des Täters noch unklar. Bei dem Angriff in einer Kleinstadt sind nach Behördenangaben mindestens 3 Menschen verletzt worden. Der Angreifer soll laut Medienberichten ein 18-jähriger ehemaliger Schüler gewesen sein. Er wurde angeschossen und festgenommen. Zu den Nachrichten aus Rheinland-Pfalz. Der Tourismus in Rheinland-Pfalz boomt. Im ersten Halbjahr gab es nach Angaben des Statistischen Landesamtes 4,1 Millionen Gäste und 10,3 Millionen Übernachtungen. Das sind so viele wie in den vergangenen 20 Jahren nicht. Trotz des Niedrigwassers gibt es in der Mosel nach Behördenangaben wieder mehr der seltenen Maifische. Mehr als 100 davon hätten die Koblenzer Staustufe passiert, so viele wie noch nie. Im vergangenen Jahr waren es nach Angaben nur 32 Stück. Der Maifisch galt in der Mosel seit den 60er Jahren als ausgestorben. Der Italiener Alessio Magagnotti hat die 2. Etappe der Deutschlandtour von Schwäbisch Hall nach Offenbach an der Queich gewonnen. Zweiter wurde auf der 197 Kilometer langen Strecke Paul Magnier aus Frankreich, dritter Luri Leitato aus Portugal. Bester Deutscher war heute Maximilian Walscheid aus Heidelberg auf Platz 4. In der Gesamtwertung führt weiter der Franzose Louis Barré. Mehr Nachrichten aus Rheinland-Pfalz auch bei SWR aktuell im Web und in der App.
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10: Bitte Vorsicht auf der A5 Frankfurt Richtung Karlsruhe. Zwischen Seeheim-Jugenheim und Zwingenberg liegen Fahrzeugteile auf der mittleren Spur. Und dann noch die A5 Frankfurt Richtung Karlsruhe. Zwischen Karlsruhe-Durlach und Dreieck Karlsruhe 4 Kilometer Stau. Verzögerung hier bis zu einer Viertelstunde wegen der Baustelle auf der Überleitung zur A8. Gute und sichere Fahrt.
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10: Tja, da sind noch einzelne, zum Teil kräftige Schauer oder Gewitter möglich, heute Abend und auch in der Nacht. Und punktuell, da kann auch sehr viel Regen herunterkommen, durchaus mit der Aquaplaning-Gefahr, und auch Überflutungen sind dann möglich. Temperaturen sinken dann später auf 10 bis 14 Grad. Morgen zunächst noch letzte Schauer oder auch Gewitter, aber auch später Sonne. Bis zu 23 Grad werden's. Und der SWR1 Wettertrend: Sonntag Sonne und Wolken bis 24 Grad, der Montag spätsommerlich warm.
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10: Am Freitagabend mit Frank Jentscher. Schönen guten Abend. Tja, DFB-Pokal, erste Hauptrunde, gleich die zweite Halbzeit im Südwestderby. Mannheim gegen Kaiserslautern. Tja, und so in knapp 10 Minuten sind wir wieder live dabei.
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0: SWR 1 Rheinland-Pfalz, ja, Viertel nach sieben ist es und es ist spannend in Mannheim.
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0: Tja, erste Hauptrunde, Südwestderby, Waldhof Mannheim hat Kaiserslautern zu Gast. Es steht nach wie vor 0:0. SWR 1 Reporter Daniel Günther, man hat so ein bisschen das Gefühl, vor lauter Pyros im Stadion hat man das Gefühl, es ist schon wieder Silvester.
2: Geiger ist Böller und kracht hier wirklich jede Sekunde.
0: So, er hört mich leider nicht über die Telefonleitung, denn die Satellitenleitung ist eben leider wegen eines Unwetters irgendwo bei Baden-Baden zusammengebrochen. Wir versuchen es gerade telefonisch. Klappt nicht so ganz, aber wir arbeiten dran und versuchen das gleich nochmal.

SWR1 Rheinland-Pfalz, aktuelle Gefahrenstelle. Bitte Vorsicht auf der A659 Firnheim Richtung Weinheim zwischen Firnheim Ost und Kreuz Weinheim. Hier steht ein defektes Fahrzeug. So, Satellitenprobleme und das macht es gerade schwer, unseren Reporter zu erreichen in Mannheim. Aber so viel kann ich ja sagen. Es steht nach wie vor 0:0. Ja, gut 56 Minuten jetzt insgesamt gespielt. Es ging ein bisschen später in die Partie und die FCK-Fans, die zünden immer wieder Böller und Pyrotechnik. Zum Teil sieht man das Spielfeld gar nicht. Das ist keine schöne Situation insgesamt, muss man sagen. Aber die Information jetzt hier nach wie vor 0:0 und so steht's jetzt im Moment nach knapp 57 Minuten Spielzeit. Ja, und wenn wir schon den Reporter nicht hören, gönnen wir uns eben gute Musik. Queen, Bohemian Rhapsody.

0: Es ist 19.30 Uhr.
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0: Die Nachrichten mit Klaus Regineck.
2: Guten Abend. Mehrere falsche Feueralarme am Schulzentrum in Ludwigshafen-Mundenheim haben zuletzt 18.000 Euro gekostet. Das hat die Stadt auf SWR-Anfrage mitgeteilt. Zu dem Schulzentrum gehören die Carolina-Burger-Realschule Plus und das Heinrich-Böll-Gymnasium. SWR-Reporterin Nicoletta Prevete mit Einzelheiten.
3: Einmal unnötig auf den Feueralarmknopf gedrückt, kostet fast 1.400 Euro. Das haben Unbekannte allein dieses Jahr 13 Mal gemacht. So kommen die stattlichen 18.000 Euro zusammen. Damit aber nicht genug. Durch Vandalismusschäden sind der Stadt in diesem und im vergangenen Jahr über 12.000 Euro Schaden entstanden. Unbekannte haben am Schulzentrum Mundenheim etwa Scheiben eingeschlagen. Außerdem wurden Wände und Elektronikanlagen mutwillig zerstört.
2: In Bad Kreuznach ist am Abend der Jahrmarkt offiziell eröffnet worden. Bis Dienstag erwarten die Veranstalter bis zu 250.000 Besucherinnen und Besucher auf der Pfingstwiese. Aus Sicherheitsgründen werden an den Eingängen zum Volksfestgelände stichprobenartig Taschen kontrolliert. Das große Abschlussfeuerwerk fällt in diesem Jahr aus. Die Stadt hatte es wegen der Trockenheit verboten. Damit zu den Nachrichten aus Deutschland und der Welt. Bei den schweren Unwettern vorgestern Abend sind mindestens 3 Tornados über Deutschland gefegt. Das hat ein Sprecher des Deutschen Wetterdienstes jetzt bestätigt. Wirbelstürme gab es demnach im rheinland-pfälzischen Höhergrenzhausen, im hessischen Wetzlar und in Fürstenwald-Spree in Brandenburg. Dabei wurden Dächer abgedeckt, Gebäude beschädigt und Bäume entwurzelt. Mehrere Menschen wurden verletzt. Das französische Gesundheitsministerium ruft Menschen im Land auf, sich gegebenenfalls auf Schwangerschaft und sexuell übertragbare Krankheiten testen zu lassen. Grund ist, dass offenbar Zehntausende fehlerhafte Kondome im Umlauf sind. Die sollen online in Drogeriemärkten und Apotheken verkauft worden sein. Die Kondome sollen entweder löcherig sein oder leicht platzen. Mehrere hunderttausend Kondome sind deshalb zwischen Mai und August in Frankreich schon zurückgerufen worden. Mehr Nachrichten auf swraktuell.de.
0: Und hier ist der aktuellste Verkehrsservice für Rheinland-Pfalz. Bitte Vorsicht auf der A659 Firnheim Richtung Weinheim. Zwischen Firnheim Ost und Kreuz Weinheim ein defektes Fahrzeug. Und dann noch die A5 Frankfurt Richtung Karlsruhe. Zwischen Karlsruhe-Durlach und Dreieck Karlsruhe 2 Kilometer Stau. Verzögerung bis zu 10 Minuten wegen einer Baustelle auf der Überleitung zur A8. Gute und sichere Fahrt. Das Wetter, da sind noch kräftige Schauer oder Gewitter drin heute Abend und auch in der Nacht. Und es kann hier und da auch sehr viel Regen runterkommen, mit der Gefahr von Aquaplaning und Überflutungen dann. Die Werte sinken auf 10 bis 14 Grad in der Nacht. Morgen dann zunächst noch letzte Schauer oder auch Gewitter, dann später auch Sonne bei bis zu 23 Grad. Und der SWR1 Wettertrend Sonntag, eine Mischung aus Sonne und Wolken bei bis zu 24 Grad. Und auch der Montag wird spätsommerlich warm. Freitagabend, guten Start ins Wochenende. Ich bin Frank Jentscher. Hallo.
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0: The Night Owls, die Nachteulen von der Little River Band. Ja, apropos Nachteulen, gleich ab 8 sind bei uns wieder die 90er angesagt im ARD Musikclub 90er. Heute Abend mit Frank Habeck Johansen und bei dir, Frank, geht's auch heute wieder um Songs mit Namen.
1: Ja, freut euch drauf. Das wird großartig. Vor- und Nachnamen sind möglich. Und neben den Flintstones haben wir unter anderem auch den Gildo dabei.
2: Gildo hat euch lieb.
1: Außerdem Mr. Vane, Bonnie and Clyde und Aisha.
3: Aisha, Aisha, écoute-moi.
1: Und von hinten wie von vorne, ANNA vom Freundeskreis darf bei unserem Namensspecial natürlich auch nicht fehlen.
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0: Ja, sehr schön, der ARD Musikclub 90er, gleich ab 8. Mit Frank Habeck Johansen. SWR1, Rheinland-Pfalz am Freitagabend. Und hier ist Natascha Bedingfield, Soulmate.
5: In

SWR 1 Rheinland-Pfalz am Freitagabend. Ja, das Südwest-Derby im DFB-Pokal heute Abend. Mannheim gegen Kaiserslautern. Mittlerweile sind fast 82 Minuten gespielt. Bisher immer noch kein Tor gefallen. Verlängerung und Elfmeterschießen damit nicht ausgeschlossen. Aber es wurden leider und werden immer wieder mal von FCK-Fans vor allem Feuerwerkskörper gezündet. Das ist natürlich nicht so schön. Wir halten euch weiterhin auf dem Laufenden über dieses Spiel, wenn es auch in die Verlängerung geht. Im ARD Musikclub 90er, dann ab kurz nach 8.

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3: Jetzt die Nachrichten und danach gleich der ARD-Musikclub 90er mit Frank Habeck-Johansen. Ich bin Frank Jentscher, ein schönes Wochenende.
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4: Um 20 Uhr mit Ramin Movazakian. Der neue Korruptionsskandal im Umfeld des ukrainischen Präsidenten Selenskyj zieht weitere Kreise. Die Antikorruptionsbehörde hat eine Liste mit Verdächtigen veröffentlicht. Darunter ist die ehemalige stellvertretende Leiterin des Präsidentenbüros, die Selenskyj inzwischen entlassen hat. Aus Kiew berichtet Florian Kellermann.
5: Die Behörden veröffentlichen auch weiterhin Audiomitschnitte aus ihren Ermittlungen, die die Verdächtigen belasten. Besonders schockierend für viele, wie offen und dreist die Funktionäre, die in den Mitschnitten zu hören sind, über Korruption sprechen. Im Zentrum des Skandals steht der ehemalige Minister Herman Haluschenko. Der neue Skandal betrifft nun die gerichtlich festgesetzte Kaution, durch die Haluschenko vor einigen Monaten aus der Untersuchungshaft entlassen wurde. Umgerechnet knapp 3 Millionen Euro. Das Geld stammte aus illegalen Quellen, so der Vorwurf, und wurde über eine staatseigene Bank gewaschen.
4: Die chinesische Regierung hat den angekündigten Wirtschaftskrieg der USA gegen den Iran kritisiert. Sanktionen und Druck würden nicht dazu beitragen, das Problem zu lösen, heißt das vom Außenministerium in Peking. Man rufe alle Parteien auf den Konflikt auf diplomatischen Wege zu lösen. Auch der iranische Präsident Pezeshkian macht sich für neue Gespräche mit den USA stark. Es sei besser, jetzt den Krieg zu beenden, so Pezeshkian. Bei der Hockey-Weltmeisterschaft der Männer hat das deutsche Team sein erstes Zwischenrundenspiel verloren. Das Team von Bundestrainer André Henning unterlag Titelverteidiger Spanien mit 1:2. Aus der ARD-Sportredaktion Christina Schröder.
6: Zu Beginn spielte Deutschland erwachsen, verteidigte diszipliniert, auch der Zug zum Tor stimmte. Dort fehlte zunächst die letzte Konsequenz, doch eben diese zeigte dann Torjäger Justus Weigand 5 Minuten vor der Halbzeit und lenkte eine holprige Flanke ins Tor. Unglücklicher Dämpfer dagegen der kurz darauf folgende Foul 7 Meter für Spanien, der zum Ausgleich führte. Nach der Pause wurde Deutschland dann fahrig. Die quirligen Spanier dagegen mutiger, scheiterten aber immer wieder an Torhüter Danneberg. Ausgerechnet die deutsche Nummer 1 war es aber, die dem Gegner den Ball zur Führung auf den Schläger legte. Im letzten Viertel drehten die deutschen Männer noch einmal auf, blieben aber ohne Erfolg.
4: Fußball-Zweitligist Karlsruher SC steht in der zweiten Runde des DFB-Pokals. Die Badener haben am Abend bei Drittligist Preußen Münster mit 2:1 gewonnen. Außerdem siegte Eintracht Frankfurt bei Oberligist SC St. Tönnies mit 11:0. Im Südwestderby zwischen Waldhof Mannheim und dem 1. FC Kaiserslautern steht es kurz vor Schluss 0:0. Das Wetter für Baden-Württemberg und Rheinland-Pfalz. In der Nacht lassen die Schauer in Baden-Württemberg nach. In Rheinland-Pfalz regnet es noch vereinzelt. Die Tiefstwerte liegen bei 14 bis 9 Grad. Morgen startet der Tag oft grau und regnerisch. Ab dem Nachmittag wechseln sich Sonne und Wolken ab. Die Temperaturen erreichen maximal 16 bis 24 Grad. Am Sonntag wieder ein Mix aus Sonne und Wolken und dazu ähnlich milde Temperaturen. Und noch die Zeit. Es ist gleich 20.03 Uhr.
3: Der ARD-Verkehrsservice, A3 Würzburg Richtung Frankfurt zwischen Bessenbach-Walterschaff und Hüsbach, 2 Kilometer Stau. A5 Basel Richtung Karlsruhe zwischen Efringenkirchen und Dreieck-Neuenburg, Baustelle 2 Kilometer Stau, dauert 10 Minuten länger für euch. 10 Minuten obendrauf auch auf der A5 Basel Richtung Karlsruhe zwischen Offenburg und Raststätte-Renchtal-Ost, hier ein Unfall, 2 Kilometer Stau. A5 nochmal, Basel Richtung Karlsruhe zwischen Appenweier und Achern, ein Unfall, 2 Kilometer Stau. Die A6 Mannheim Richtung Kaiserslautern ist zwischen Grünstadt und Wattenheim gesperrt, aktuell 2 Kilometer Stau. Schweiz, A2 Luzern Richtung Gotthard zwischen Wassen und Göschenen nach wie vor 3 Kilometer Stau, hier 30 Minuten plus. Die Einfahrt Göschenen ist gesperrt. Und A2, A3 Luzern Richtung Basel zwischen Augst und Schwarzwaldtunnel, 6 Kilometer Stau, auch hier eine halbe Stunde plus. Allen unterwegs, gute Fahrt.
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3: Mit Frank Habeck-Johansen. Guten Abend. Heute Abend nur 90er-Songs, in denen ein Name im Titel vorkommt. Macarena zum Beispiel gleich dabei. Später auch noch Gildo hat euch lieb. Und ihr könnt ja selber mal überlegen, ob euch noch ein Song mit Name im Titel einfällt, den ihr gerne mal wieder hören wollt. Ruft gerne an 06131 92 93 94 95 oder schickt eine Nachricht per WhatsApp oder Signal 06131 92 93 94 95. Wir starten jetzt mit Familie Feuerstein. Meet the Flintstones.
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1: ARD Musikclub 90er am Freitagabend, aber mal kurz der Blick zum DFB-Pokal. Erste Runde. Waldhof Mannheim spielt ja eigentlich gerade gegen den 1. FC Kaiserslautern. Nach 90 Minuten steht es da immer noch 0-0. Aber die Bilder jetzt gerade sind wirklich furchtbar. Während der Pause fliegen da plötzlich wieder Feuerwerkskörper aus dem Waldhofblock auf den Rasen. Treffen um ein Haar sogar FCK-Akteure. Und deswegen sind die Mannschaften mittlerweile in den Kabinen. Die Bilder, die zu sehen sind, die will man wirklich nicht sehen. Die Polizei hat den Platz gestürmt. Mittlerweile sind auch Polizeipferde auf dem Rasen. Wir bleiben da dran, halten euch auf dem Laufenden, ob überhaupt noch mal das Spiel angepfiffen wird bei Waldhof Mannheim gegen den 1. FC Kaiserslautern. DFB-Pokal erste Runde.

Cuckoo Dolls und Iris hier bei uns im ARD Musikclub 90er. Geschrieben wurde der Song für den Film Stadt der Engel mit Nicolas Cage und Meg Ryan. Und obwohl Iris 1998 erstmal gar nicht so als reguläre Single in den USA erschienen ist, wurde er zum größten Hit für die Goo Goo Dolls, Iris, hier bei uns am Freitagabend.

0: Der ARD Musikclub 90er am Freitagabend, aber gerade sehr beunruhigende Szenen im Stadion in Mannheim, Waldhof Mannheim gegen den 1. FC Kaiserslautern. DFB-Pokal, erste Runde und eigentlich sind 90 Minuten rum, es steht 0-0. Aber SWR1-Reporter Daniel Günther, wie sieht's aus im Moment?
1: Ganz ehrlich, verheerend. Es ist eine Schande, was sich da gerade abspielt, unten auf dem Rasen. Es sind hunderte Polizisten auf dem Platz. Beide Mannschaften sind in der Kabine. Das Spiel wurde unterbrochen. Nachdem es eine Rudelbildung gab auf dem Platz, ist die Sache auch auf den Rängen völlig eskaliert. Und Schiedsrichter Robert Schröder hatte dann gar keine andere Wahl, als beide Mannschaften in die Kabine zu schicken. Die Polizei hat dann die Fanlager wieder zurückgedrängt in die Blöcke. Jetzt sehen wir nicht nur Polizisten, sondern wir sehen auch eine Reitstaffel der Polizei, die versucht, da irgendwie für Ordnung zu sorgen. Das Ganze war lange ein hitziges, aber halbwegs normales Derby hier in Mannheim. Und jetzt hat man große Zweifel, ob die Partie hier fortgesetzt wird. Ja, kommen wir noch zum Spielstand. Es stand 0-0, als diese Partie unterbrochen wurde. Und es ist völlig offen, wie es hier weitergeht. Jetzt sehe ich, wie Polizisten nochmal Richtung Mannheimer Block gehen. Man versucht da möglicherweise Personen zu erreichen, die so ein bisschen auch die eigenen Fans in Zaum halten können. Auf der anderen Seite sehe ich nichts Vergleichbares bei den Fans aus Kaiserslautern. Man will natürlich diese Partie hier irgendwie zu Ende bringen. Ob das gelingt, ich weiß es nicht. Geben wir der Sache noch ein bisschen Zeit, aber momentan sind das einfach unschöne, es sind ganz schlimme Szenen hier in Mannheim auf dem Platz.
0: Dankeschön, SWR1-Reporter Daniel Günther in Mannheim im Stadion. Wir halten euch weiter auf dem Laufenden.

Easter, Alexa, Billy Joel hier im ARD Musikclub 90er. Immer noch Spielunterbrechung bei Waldhof Mannheim gegen Kaiserslautern. DFB-Pokal, erste Runde. Allerdings die ein oder andere Polizei-100-Staffel ist vom Platz mittlerweile abgezogen worden und möglicherweise wird das Spiel gleich wieder angepfiffen. Wir halten euch auf dem Laufenden, wollen aber natürlich vor allem jetzt mal heute Abend auf die Songs mit Namen gucken, denn darum geht es ja hier im ARD Musikclub 90er. Songs, in denen ein Name im Titel vorkommt. Gerade wie gesagt Billy Joel, The Down Easter, Alexa und jetzt der Ricky Martin und Maria.

0: Ricky Martin und Maria. Kurz nach 8:30 der ARD-Verkehrsservice. Vorsicht auf der A3 Würzburg Richtung Nürnberg. Zwischen Würzburg-Heidingsfeld und Würzburg-Randersacker. Ungesicherte Unfallstelle und Fahrzeugteile auf der Fahrbahn. Aufpassen auf der A5 Karlsruhe Richtung Frankfurt. Zwischen Karlsruhe-Nord und Bruchsal. Da liegt ein Reifen auf dem rechten und dem mittleren Fahrstreifen. A5 Basel Richtung Karlsruhe. Zwischen Efringenkirchen und Dreieck Neuenburg. Baustelle 2 Kilometer Stau plus 10 Minuten. Dann die A5 nochmal Basel Richtung Karlsruhe, zwischen Offenburg und Raststätte Renchtal Ost, Unfall, 2 Kilometer Stau, hier 10 Minuten plus. Die A6 Mannheim Richtung Kaiserslautern ist zwischen Grünstadt und Wattenheim gesperrt, aktuell 2 Kilometer Stau, die Umleitung über die B271 Richtung Grünstadt. A61 Ludwigshafen Richtung Koblenz, zwischen Pfalzfeld und Emmelshausen, 2 Kilometer Stau plus 10 Minuten. Die Schweiz, A2, A3 Luzern Richtung Basel, zwischen Augst und Schwarzwaldtunnel, 6 Kilometer Stau, halbe Stunde plus. Und aktuell kommt noch rein, Vorsicht auf der A3 Köln Richtung Frankfurt, zwischen Neuwied und Dierdorf, ungesicherte Unfallstelle auf der rechten Spur und dem Standstreifen. Allen unterwegs, gute Fahrt!
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0: Frank Habeck Johansen hier. Wir gucken kurz nochmal nach Mannheim zum DFB-Pokalspiel Mannheim gegen Kaiserslautern. Die Spieler sind wieder auf dem Platz, machen sich jetzt wieder warm. Also es wird wohl gleich wieder Fußball endlich gespielt bei diesem DFB-Pokalspiel. Wir bleiben da dran, gucken aber jetzt natürlich weiter auf die Songs, in denen ein Name im Titel ist. George Michael ist dran mit seiner Version von Roxanne aus dem Jahr 99, gecovert von The Police, Ende der 70er Jahre.
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0: Ah, die Musikclub 90er, heute Abend nur Songs mit Namen im Titel und das gerade unverkennbar. Gildo Horn, Gildo hat euch lieb, 1998 war das, und Nils Berkefeld aus dem AD Musikclub Team. Dieser Song hat es sogar auf die Titelseite der Bild-Zeitung geschafft und das sogar mehrfach.
1: Genau, darf dieser Mann für Deutschland singen, stand da in der Bild-Zeitung. Ja. Nachdem klar war, dass Gildo Horn beim Vorentscheid für den ESC mitmachen würde mit diesem Song. Ja, und ehrlich gesagt, was Besseres hätte ihm nicht passieren können, als dass die Bild-Zeitung sich da reinhängt. Denn Deutschland war gespalten, die Schlagerfans, die befürchteten den Untergang des Abendlandes. Aber besonders das jüngere Publikum, die fanden die Idee plötzlich irgendwie doch ganz cool, den ESC mal so ein bisschen aufzumischen. Und der Vorentscheid, der hatte dann Traum-Einschaltquoten, doppelt so viele Zuschauer, wie das normalerweise der Fall ist. Und Gildo Horn hat diesen Vorentscheid natürlich dann auch gewonnen und hat uns in Birmingham vertreten.
0: Und am Ende sogar ganz gut abgeschnitten, Platz 7 damals für Deutschland, für Gildo. Ja, absolut, wenn man an die heutige Zeiten denkt, definitiv. Geschrieben, der Song übrigens von einem gewissen Alf Igel. Und das war natürlich Stefan Raab, der da Ralf Siegel ein bisschen veräppelt hat mit diesem Namen. Und ja, in den Folgejahren hat Stefan Raab ja dann auch gezeigt, dass er es drauf hat beim ESC. Hier ist der AD Musikclub 90er und wir machen weiter mit dem nächsten Song mit Namen, The Life of Riley. Sehr coole Nummer von den Lightning Seeds. Vorher für euch kurz die Info, es wird wieder Fußball gespielt. Mannheim gegen Kaiserslautern. Es läuft also jetzt die Verlängerung. 2x15 Minuten. Wir bleiben da für euch dran.

Mary Jane's Last Dance, Tom Petty and the Heartbreakers hier im ARD Musikclub 90er. Nur Songs mit Namen im Titel. Kurzer Blick mal eben auf die Straßen. Vorsicht auf der A3 Köln Richtung Frankfurt zwischen Limburg Süd und Bad Camberg. Ein querstehender Anhänger auf der rechten Spur und dem Standstreifen. Der ARD Musikclub 90er, Songs mit Namen, und da freuen wir uns auch auf eure Vorschläge. Welche Songs wollt ihr heute Abend unbedingt noch hören? Gerne anrufen 06131 92 93 94 95. Schickt gerne auch eine Nachricht ins Studio per WhatsApp oder Signal 06131 92 93 94 95. Voraussetzung für den Wunsch: 90er-Song und Name im Titel. Jetzt gibt's den Wunsch von Oliver Haarjunger aus Igelsbach. Der hat sich gemeldet und geschrieben: Könnt ihr Frau Schmidt vom Wolf spielen? Als das Lied rauskam, waren ich und meine Freunde alle noch Schüler. Das Lied hat uns dermaßen aus der Seele gesprochen. Und Lothar aus Sirgenstein hat sich auch gemeldet: Wir hören euch auf dem Weg, auf dem Heimweg aus dem Urlaub im Auto und schlagen von der Wolf Oh Shit Frau Schmidt vor. Ja, der Wolf. Übrigens immer noch musikalisch unterwegs. Ich habe vor kurzem hier im ARD Musikclub mit ihm gesprochen. Hat gerade mit Mambo Kurt ein Album aufgenommen, aber so erfolgreich, ehrlich gesagt, wie in den 90ern, war er seitdem nicht mehr. Hier ist der Wolf, Oh Shit, Frau Schmidt, der Song an alle Lehrer. Jetzt hier bei uns.

0: Wes und Alani, hier ist der ARD Musikclub 90er und erste Hälfte der Verlängerung im DFB-Pokal. Mannheim gegen Kaiserslautern ist rum, steht da weiter 0-0. Wir bleiben da natürlich für euch dran.
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2: Um 21 Uhr mit Ramin Movasakian. Nach Tschechien erhalten auch Landwirte in Österreich wegen der Ernteausfälle durch die Hitze staatliche Unterstützung. Die Regierung in Wien stellt 240 Millionen Euro zur Verfügung, wie Landwirtschaftsminister Totschnig mitgeteilt hat. Aus Wien berichtet David Freches.
3: Die vergangenen 12 Monate waren die trockensten, seitdem in Österreich Wetterdaten aufgezeichnet werden. Die Betriebe haben darum schnelle finanzielle Hilfen gefordert. Seit dem frühen Freitagabend steht fest, es wird ein sogenanntes Dürre-Sofortpaket geben. Bauern müssen 2 Monate lang keine Sozialversicherungsbeiträge zahlen. Der Staat geht quasi in Vorleistung, will sich das Geld aber später über geringere Zuschüsse zu den Pensionen der Bauern zurückholen. Außerdem fließen jeweils 25 Millionen Euro in die Dürreversicherung und Kredithilfen.
2: Im jüngsten Korruptionsskandal in der Ukraine gerät Präsident Selenskyj immer stärker unter Druck. Die Antikorruptionsbehörde hat jetzt Namen der Verdächtigen veröffentlicht. Darunter ist auch die von Selenskyj entlassene stellvertretende Leiterin des Präsidentenbüros. Oppositionspolitiker werfen außerdem Selenskyj vor, er habe die Kaution für einen wegen Korruption angeklagten Ex-Minister aus illegalen Quellen aufgetrieben. Im DFB-Pokalspiel zwischen Waldhof Mannheim und dem 1. FC Kaiserslautern ist es am Abend zu Ausschreitungen gekommen. Die Partie ist nach 90 Minuten beim Stand von 0-0 unterbrochen worden. Wie die Polizei mitteilte, wurden aus dem Fanblock der Lauterer Feuerwerkskörper in Richtung anderer Tribünen abgefeuert. Waldhof-Anhänger stürmten daraufhin auf den Platz. Beamte auf Pferden konnten die Situation aber beruhigen. Inzwischen läuft die Partie wieder. Und wir bleiben beim DFB-Pokal. Fußball-Zweitligist Karlsruhe SC hat sich für die zweite Runde qualifiziert. Die Badener gewannen am Abend bei Drittligist Preußen Münster durch 2 späte Treffer mit 2-1. Aus Münster berichtet Sarah Schwedmann.
4: Der Drittligist ging mit einer 1-0-Führung in die Halbzeitpause, konnte aber in der zweiten Halbzeit zu wenig entgegensetzen. Da drehte der Karlsruher SC auf das 1-1 durch Marvin Wanicek nach 70 Minuten und 10 Minuten vor Schluss. War Sebastian Jung am Fünfer allein nach schönem Freispiel von Broschinski zum 2-1. Damit steht der Karlsruher SC, der Zweitligist, mit dem Sieg gegen den Drittligisten in Münster in der zweiten Runde des DFB-Pokals.
2: Ebenfalls in der zweiten Runde steht Bundesligist Eintracht Frankfurt nach einem 11-0-Sieg bei Oberligist SC St. Tönnies. Das Wetter für Baden-Württemberg und Rheinland-Pfalz. In der Nacht lassen die Schauer in Baden-Württemberg nach. In Rheinland-Pfalz regnet es noch vereinzelt. Die Tiefstwerte liegen bei 14 bis 9 Grad. Morgen startet der Tag oft grau und regnerisch. Ab dem Nachmittag wechseln sich dann Sonne und Wolken ab. Die Temperaturen erreichen maximal 16 bis 24 Grad. Die Zeit 21.03 Uhr.
0: Der ARD-Verkehrsservice. Vorsicht bitte auf der A3 Köln Richtung Frankfurt zwischen Limburg Süd und Bad Camberg. Querstehende Anhänger auf der rechten Spur und dem Standstreifen. A3 Köln Richtung Frankfurt zwischen Neuwied und Dierdorf. Ein Unfall auf der rechten Spur und dem Standstreifen. 2 Kilometer Stau. Viertelstunde plus. Dann die A5 Basel Richtung Karlsruhe zwischen Efringkirchen und Dreieck Neuenburg. Baustelle 2 Kilometer Stau. Dauert hier 10 Minuten länger. Die A5 im weiteren Verlauf zwischen Offenburg und Raststätte Renchtal Ost. Unfall 2 Kilometer Stau. 10 Minuten plus auch hier. Die A6 Mannheim Richtung Kaiserslautern ist zwischen Grünstadt und Wattenheim gesperrt. Aktuell 2 Kilometer Stauumleitung über die B271 Grünstadt. Und A61 Ludwigshafen Richtung Koblenz zwischen Pfalzfeld und Emmelshausen. 2 Kilometer Stau, auch hier plus 10 Minuten. Allen unterwegs, gute Fahrt.
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0: Mit Frank Habeck-Johansen. Guten Abend und in unserem Namen-Special jetzt Jeremy von Pearl Jam. Und hinter dem Namen Jeremy steckt leider eine wahre und ziemlich tragische Geschichte. Sänger Eddie Vedder wurde durch einen Zeitungsartikel über einen 15-jährigen Schüler inspiriert, der sich 1991 vor seiner Klasse das Leben genommen hatte. Vedder hat daraus diesen Song über den Jungen gemacht, der übersehen und allein gelassen wird. Einer der Songs, die zeigen, ja, Grunge konnte nicht nur laut, sondern auch verdammt bewegend sein.
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1:0 für den 1. FC Kaiserslautern. DFB-Pokal, erste Runde, Waldhof Mannheim gegen Kaiserslautern. Und in der 120. Minute, also in der letzten Minute der Nachspielzeit, der Verlängerung, ist das 1:0 für Kaiserslautern gefallen. Spiel noch nicht beendet. Mal gucken, ob sich noch was tut. Aber das sieht jetzt dann doch nach einem Sieg von Kaiserslautern aus. Wir haben gerade die Benga Boys gehört. Uncle John from Jamaica. Und damit ein Mann, der irgendwie sehr relaxed wirkt, oder? Der Song kam 2000 zwar als Single raus, ist aber in den 1999 produziert worden. Lassen wir also gerade mal noch so gelten. Und klingt total nach diesem Eurodance-Sommer der späten 90er. So, und jetzt kommen gleich zwei Namen, bei denen es deutlich weniger nach Jamaika-Urlaub klingt. Bonnie und Clyde, das berühmte Gangsterpärchen der 30er, wurde von den Toten Hosen ja 1996 zur Vorlage für eine ziemlich wilde Liebeserklärung genommen. Wir zwei gegen den Rest der Welt, heißt es da. Campino und Co., Bonnie und Clyde, die Toten Hosen.

Mr. President und Jojo Action und der Jojo im Song, der ist so ein Typ, der ist in der Disco offenbar ja sehr cool, ne? Der zieht alle Blicke auf sich, cooler Gang, große Klappe, tanzen kann er auch. Kurz gesagt, Jojo hält sich nicht unbedingt im Hintergrund auf. 1997 ist der Song erschienen und das Video dazu wurde standesgemäß tatsächlich in Miami gedreht. Nachtclub, Strand, also mehr 90er Sommer geht kaum. Der ARD Musikclub 90er und das Spiel Waldhof Mannheim gegen Kaiserslautern ist zu Ende. Kaiserslautern gewinnt 1:0 im DFB-Pokal, erste Runde. Damit ist Lautern in der zweiten Runde und Waldhof Mannheim ist raus. Es gibt noch ein zweites Spiel heute Abend, das gerade läuft. Hansa Rostock gegen den VfB Stuttgart. Da führt Stuttgart seit der 18. Minute auch mit 1:0.

0: Tom Waits, der Tom Traubert's Blues. Gleich ist es 9:30. Der ARD-Verkehrsservice, Vorsicht, auf der A3 Köln Richtung Frankfurt zwischen Neuwied und Dierdorf, Unfallaufnahme auf der rechten Spur. Aufpassen, A8 München Richtung Stuttgart zwischen Hohenstadt und Mühlhausen, ein defektes Fahrzeug auf der rechten Spur und im Standstreifen und Gefahr durch auslaufenden Kraftstoff. A3 Köln Richtung Frankfurt zwischen Neuwied und Dierdorf, Unfallaufnahme, rechte Spur und Standstreifen, 4 Kilometer Stau. Dann auf die A5 Basel Richtung Karlsruhe, erstmal zwischen Efringkirchen und Dreieck-Neuenburg, Baustelle 2 Kilometer Stau plus 10 Minuten. Und zwischen Offenburg und Raststätte Renchtal Ost, ein Unfall, 2 Kilometer Stau, auch hier plus 10 Minuten. Die A6 haben wir noch, Mannheim Richtung Kaiserslautern, zwischen Grünstadt und Wattenheim ist sie gesperrt, Umleitung über die B271 Grünstadt. Allen unterwegs, gute Fahrt!
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0: Frank Habeck Johansen hier. Heute Abend nur Songs, in denen ein Name im Titel vorkommt. Und jetzt ist es Lena. Lena, ein Song, bei dem Pur Anfang der 90er ja ziemlich genau wusste, wie man Sehnsucht in 3,5 Minuten packt. Der Song, der stammt vom Album Nichts ohne Grund und wurde 1991 zum ersten richtig großen Single-Erfolg der Band. Und wer sich fragt, ob es Lena eigentlich wirklich gab, Hartmut Engler hat mal erzählt, dass hinter dem Namen eigentlich keine konkrete Frau steckt. Lena ist eine erfundene Figur. Hat funktioniert, ja? Denn mehr als 30 Jahre später gehört sie immer noch zu den Pur-Klassikern, die Lena, jetzt hier bei uns.
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0: Cindy Crawford mit Almas hier im AD Musikclub 90er. Songs mit Namen im Titel. Und es kommt nicht so häufig vor, dass deutsche Musik im Ausland richtig erfolgreich ist. Aber es gibt diese Fälle. Nils Berkefeld aus dem ARD Musikclub-Team, einer, der als Deutscher wirklich mehrere Welthits geschrieben hat, ist Nosy Katzmann.
1: Ja, am Anfang war das gar nicht mal so erfolgreich. Also Nosy Katzmann hat in den 80ern in verschiedenen Bands, so vor allen Dingen im Rhein-Main-Gebiet gespielt, hat für die auch Songs geschrieben. Und es gab seit Ende der 80er Jahre auch schon die Band Culture Beat. Und die hatten sich mit Nosy Katzmann angefreundet, weil sie beim gleichen Label waren. Und irgendwann haben die dann bei Nosy Katzmann angefragt, ob er nicht was schreiben könnte. Und so ist dann Mr. Vain entstanden.
0: Der Eurodance-Klassiker schlechthin, ne?
1: Genau, wurde ein Riesenhit, auch in den USA und in Großbritannien. Und von da an lief es dann auch für Nosy Katzmann. Dann kamen wirklich jede Menge Hits, zum Beispiel für Captain Hollywood Project mit More and More. Oder Jam and Spoon, Ride in the Night. Und DJ Bobo war natürlich auch mit dabei. Also alles mega erfolgreiche Hits, die er geschrieben hat.
0: Aber heute geht's ja im AD Musikclub 90er um Songs mit Namen. Deswegen der hier, Mr. Vain. Hier sind Culture Beat im ARD Musikclub 90er.

0: Rüdiger. Mark Knopfler hier bei uns im ARD Musikclub 90er am Freitagabend. Nur Songs, in denen ein Name vorkommt. Und kurzer Blick zum Fußball. DFB-Pokal, erste Runde. Hansa Rostock gegen VfB Stuttgart. Zur Pause steht's hier 0-2, also Stuttgart führt. Und wir spielen natürlich auch eure Musikwünsche hier. Wenn ihr Songs mit einem Namen kennt, die ihr gerne mal wieder hören wollt aus den 90ern, meldet euch gerne. Wer ist jetzt dran?
1: Roland Schmidt aus Dreieich. Schönen guten Abend. Hallo. Ich wünsche mir Mary Jane von Alanis Morissette aus dem Jahr 1995. Ein selten gespielter Titel im Radio. Schönen Abend. Tschüss. Danke.

0: ARD Musikclub 90er, gleich nach 22 Uhr, zweimal mit Herrn Jones, einmal Mr. Jones von den Counting Crows und Dr. Jones mit dabei, die Nachfolgesingle von Barbie Girl von Aqua.
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2: Um 22 Uhr mit Ramin Movazakian. Bei einem russischen Drohnenangriff auf ein Einkaufszentrum in der Ukraine sind mindestens 14 Menschen getötet worden. Mehr als 100 weitere wurden nach Behördenangaben verletzt. Aus Kiew Florian Kellermann.
3: Das getroffene Einkaufszentrum war das größte in Kryvyj Rih. Fotos zeigen ein weitgehend zerstörtes Gebäude. Nach Angaben von Behörden griff Russland es in zwei Wellen mit Langstreckendrohnen an. Mit solchen zweiten Angriffen sollen Helfer getroffen werden, die zu einem Unglücksort gerufen werden. Die eingesetzten Drohnen waren mit einem Strahltriebwerk ausgestattet. Russland stellt immer mehr Drohnen dieses Typs her. Sie fliegen deutlich schneller als herkömmliche Drohnen und sind dadurch schwerer abzufangen.
2: Bei einem Angriff an einer Schule nahe der schwedischen Hauptstadt Stockholm ist mindestens ein Mensch ums Leben gekommen. Das hat die Polizei am Abend bestätigt. Drei weitere wurden verletzt, zwei davon schwer. Der Täter hatte mit einem Schwert auf seine Opfer eingestochen. Er konnte noch vor Ort festgenommen werden, so ein Polizeisprecher. Schwedische Medien berichten, dass es sich bei ihm um einen ehemaligen Schüler handelt. Nach Tschechien bekommen auch Landwirte in Österreich wegen Ernteausfällen durch die Hitze staatliche Unterstützung. Die Regierung in Wien stellt 240 Millionen Euro bereit, sagte Landwirtschaftsminister Toschnig. In Deutschland will Bundesagrarminister Reiner nächste Woche entscheiden, ob es auch hier Hilfen für die Landwirtschaft gibt. Fußball-Zweitligist 1. FC Kaiserslautern steht in der zweiten Runde des DFB-Pokals. Die Pfälzer gewannen bei Drittligist Waldhof Mannheim nach Verlängerung mit 1:0. ARD-Sportreporter Leonard Stern, die Stimmung bei dem Hochrisikospiel war wie erwartet hitzig, oder?
4: Ja, nach 90 Minuten stand es kurz auf der Kippe, ob das Spiel überhaupt weitergeht. Denn nach der regulären Spielzeit gab es noch eine Rudelbildung auf dem Platz. Es wurden dann von der Mannheimer Tribüne auch Fahnenstangen geworfen, auf die Gästebank, ein paar Mannheim-Fans sind auf den Platz gestürmt und die Polizei ihnen dann entgegen, teilweise mit Hunden, teilweise auch beritten. Der Schiedsrichter hat beide Mannschaften dann erstmal in die Kabine geschickt und das Spiel unterbrochen. Es ging dann nach einer Weile weiter mit der Verlängerung. Auch da stand es lange Zeit 0-0, bis dann in der letzten Minute der Lauterer Ibrahim Kanate das 1:0 für Kaiserslautern erzielt hat und der FCK somit jetzt 1:0 hier beim FSV Waldhof Mannheim das Spiel für sich entscheiden konnte.
2: Außerdem gewann der Karlsruher SC bei Preußen Münster 2:1 und Eintracht Frankfurt siegte bei Oberligist SC St. Tönnies mit 11:0. Zum ersten Mal seit 16 Jahren sind die deutschen Springreiter wieder Weltmeister. Bei der Heimweltmeisterschaft in Aachen gewann das Team um Markus Ening, Sophie Hinners, Daniel Deusser und Richard Vogel nach drei Durchgängen vorzeitig. Das Wetter in der Nacht gibt es im Süden und Osten noch vereinzelte Schauer. Die Tiefstwerte 15 bis 8 Grad. Morgen startet der Tag im Osten grau und regnerisch. Ab dem Mittag kommt hier die Sonne raus. Auch sonst oft ein Mix aus Sonne und Wolken bei bis zu 24 Grad. 22.03 Uhr.
0: Der ARD-Verkehrsservice. Vorsicht bitte auf der A81 Stuttgart Richtung Heilbronn. In Höhe Ludwigsburg-Nord ein kaputtes Auto. Vorsicht im Kreis Heidenheim zwischen Zangen und Heidenheim an der Brenz. Ungesicherte Unfallstelle. Die A3 Frankfurt Richtung Köln ist zwischen Neuwied und Neustadt-Wied wegen einer Unfallaufnahme gesperrt. 5 Kilometer Stau. Letzte freie Ausfahrt ist Dierdorf. Die A6 Mannheim Richtung Kaiserslautern ist zwischen Grünstadt und Wattenheim gesperrt. Umleitung über die B271. A8 München Richtung Stuttgart zwischen Hohenstadt und Mühlhausen. Ein defektes Fahrzeug auf der rechten Spur und im Standstreifen. Gefahr durch auslaufenden Kraftstoff. 2 Kilometer Stau dauert eine Viertelstunde länger. Die A61 Ludwigshafen Richtung Koblenz ist zwischen Emmelshausen und Koblenz-Waldesch wegen einer Baustelle bis Montagmorgen gesperrt. Und die B6 Hannover Richtung Nienburg zwischen Neustadt-Empede und Himmelreich wegen Bauarbeiten bis 3 Uhr gesperrt. Allen unterwegs gute Fahrt.
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0: Mit Frank Habeck Johansen. Heute Abend nur Songs mit einem Namen im Titel. Und da starten wir die Stunde jetzt mit Gloria von Van Morrison und John Lee Hooker. Und Gloria, den Namen, den konnte Van Morrison schon lange vor den 90ern ziemlich gut buchstabieren. Geschrieben hat er den Song bereits Mitte der 60er. Und zwar für seine damalige Band Them. Und die 60er-Version, die klang damals so.
5: G-L-Y.
0: Und 1993 hat er Gloria wieder aus der Schublade rausgeholt und daraus ein herrlich raues Blues-Duett mit einer echten Legende gemacht, zusammen mit John Lee Hooker. Zwei unverwechselbare Stimmen und ein Song, der nach fast 30 Jahren plötzlich wieder aufgetaucht ist.
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Counting Crows, Mr. Jones, und den gab es tatsächlich. Gemeint ist Marty Jones, das ist ein Freund von Sänger Adam. Die beiden waren gemeinsam unterwegs, haben einen ziemlich coolen Musiker gesehen, der mühelos alle Frauen beeindruckt hat, ja, wie das so ist bei Musikern. Und dann dachten sie sich, boah, wenn wir erst Rockstars sind, dann läuft das bei uns bestimmt genauso. Dann ist Adam nach Hause, hat Mr. Jones geschrieben, kleiner Haken, später hat er bemerkt, berühmt sein, hilft auch nicht unbedingt gegen Einsamkeit. Hier ist der ARD Musikclub 90er, nur Songs mit einem Namen im Titel. Und jetzt geht's weiter mit John. Also, Jean. Die französische Akkordeonspielerin Lydie Ouvray. Sie lebt seit den 70ern in Deutschland, erst in Berlin, jetzt in Köln. Und hat entscheidend mitgeholfen, kann man sagen, das Akkordeon aus der volkstümlichen Ecke rauszuholen. 1994 ist dieser Song entstanden.

Der Buena Vista Social Club, Chan Chan. Durch das legendäre Album von 97 weltweit bekannt geworden. Und die Melodie, hat er mal erzählt, sei ihm tatsächlich im Traum gekommen. In dem Song, da geht es ja um Chan Chan und Juanica. Beides Figuren aus einer alten kubanischen Geschichte. Die beiden holen Sand am Meer, um ein Haus zu bauen. Und als Juanica den Sand durchs Sieb schüttelt, bewegt sie sich offenbar so reizvoll, dass Chan Chan ein bisschen aus dem Konzept gerät. So die Geschichte aus diesem Song. Hier ist der ARD Musikclub 90er. Songs mit Namen bis Mitternacht. Und von Kuba geht's jetzt nach Köln. Zu Rita. Rita, mir zwei. Vom BAP-Album Tonfilm von 1999. Wolfgang Niedecken blickt in dem Song also ein bisschen auf eine vergangene wilde Beziehung zurück. Zwei Menschen, die mal gemeinsam auf Vollgas geschaltet hatten und sich irgendwann aus den Augen verloren haben. Und besonders schön, es geht auch ums Radio. Ja, im Song fragt er sich nämlich, ob Rita vielleicht gerade dieses Lied im Radio hört. Na dann, Rita, falls du zuhörst, wir sind BAP. Rita, mir zwei.

0: Joshua Caddison und Jesse, der Musikwunsch für Elke aus Sürgenstein. Es ist kurz nach 10:30, der ARD-Verkehrsservice, Vorsicht bitte auf der A1 Osnabrück Richtung Bremen. Zwischen Bremen-Brinkum und Rastplatz Krummhörens-Kuhlen, hier liegen Gegenstände. Aufpassen, B36 Mannheim Richtung Karlsruhe in Höhe Maimarkt, B38a, eine ungesicherte Unfallstelle. Die A6 Mannheim Richtung Kaiserslautern ist zwischen Grünstadt und Wattenheim gesperrt, Umleitung über die B271. A8 München Richtung Stuttgart zwischen Hohenstadt und Mühlhausen, ein defektes Fahrzeug auf der rechten Spur und im Standstreifen. Außerdem Gefahr durch auslaufenden Kraftstoff, 2 Kilometer Stau, dauert eine Viertelstunde länger für euch. Die B6 Hannover Richtung Nienburg ist zwischen Neustadt, Empede und Himmelreich wegen Bauarbeiten bis 3 Uhr gesperrt. Die B6 Bremen-Kattenturm Richtung Landesgrenze ist zwischen Kattenturmer Heerstraße und Habenhauser Brückenstraße bis ca. 6 Uhr gesperrt. Und aktuell, Vorsicht bitte auf der A7 Würzburg Richtung Ulm zwischen Niederstotzing und Langenau, eine ungesicherte Unfallstelle und noch ein kaputtes Auto auf der A8 Stuttgart Richtung München zwischen Neuhausen und Esslingen. Und noch eine kommt gerade rein, bitte Vorsicht auf der A81 Heilbronn-Stuttgart zwischen Pleidelsheim und Ludwigsburg-Nord, Gefahr durch Aquaplaning. Allen unterwegs, gute Fahrt.
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0: Frank Habeck Johansen hier und unser Namen-Special. Und bei der nächsten Truppe, da hätten wir mal mindestens 2 Möglichkeiten gehabt. Aqua mit dem Song Barbie Girl kennen wir alle. Wäre auch ein Name drin gewesen. Wir haben uns aber für die Nachfolgesingle entschieden. Hier ist Dr. Jones.
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0: Musik vom Freundeskreis. ANNA in der Unplugged-Version 1997 war das der große Durchbruch. Also ANNA für Max Herre und den Freundeskreis Nils Berkefeld aus dem ARD Musikclub-Team. Dieser Song hat ja tatsächlich auch einen hochliterarischen Hintergrund, ne?
1: Ja, Freundeskreis haben da ein Gedicht verarbeitet, das 80 Jahre vorher erschienen ist. Und zwar von Kurt Schwitters. Das ist ein Dichter aus Hannover. Ja, der war eher so ein avantgardistischer Typ und der hatte 1919 einen großen Erfolg mit seinem Gedicht An Anna Blume. Mhm. Und das wurde auch deswegen so berühmt, weil dieses Gedicht damals an den Litfaßsäulen in Hannover hing. Und in diesem Gedicht, da gibt es diese Zeile, du bist von hinten wie von vorne ANNA. Ja, und das haben Freundeskreis dann 1997 genommen und haben daraus eben ihren Hit gemacht und damit hat der alte hannoversche Dichter dann wieder eine gewisse Bekanntheit bekommen.
0: Weißt du aber auch nur, weil du aus Hannover kommst, oder?
1: Vielleicht.
0: Ja. Genug literarisches Quartett hier im ARD Musikclub 90er und wir machen weiter mit Buddy Holly von Weezer. Vorher noch die Info für alle Fußballfans. DFB-Pokal, erste Runde, Hansa Rostock gegen Stuttgart. Stuttgart gewinnt mit 4:0, ist in der nächsten Runde. What's with you?

Musikwunsch von Patrick aus Freiberg am Neckar, Buddy Holly, Weezer. Hier ist es, der ARD Musikclub 90er, Songs mit einem Namen im Titel und hier Brimful of Asher, das sind Corner Shop.

ARD Musikclub 90er, Songs mit Namen, und Anita aus Wallersheim in der Eifel hat sich gemeldet. Mir sprudeln die Ideen, wenn ich eure Musik höre. Katharina von Brings wäre auch toll. Spielen wir jetzt hier. ARD Musikclub 90er.

0: ARD Musikclub 90er mit Frank Habeck Johansen und Erotic. Und gleich nach 11 weitere Songs mit Namen Sally und Jesus sind dabei.
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2: Um 23 Uhr mit Ramin Movasakian. Bei einem Angriff an einer Schule in Schweden ist mindestens ein Mensch ums Leben gekommen. Das hat die Polizei am Abend bestätigt. Drei weitere wurden verletzt, zwei davon schwer. Der Täter hatte mit einem Schwert auf seine Opfer eingestochen. Aus Stockholm berichtet Arne Bartram.
3: Um kurz nach 14 Uhr am Freitagnachmittag sind bei der Polizei in der Stadt Fagersta, etwa 2 Stunden Autofahrt von Stockholm entfernt, mehrere Notrufe eingegangen. Der Angreifer soll nach Informationen schwedischer Medien ein 18-jähriger ehemaliger Schüler der Schule sein, der bereits wegen Körperverletzung verurteilt wurde. Die Polizei hat ihn am Bein angeschossen und festgenommen. Der Sender SWT berichtet, dass die Polizei im Zusammenhang mit der Tat ein Konto auf der Social-Media-Plattform TikTok untersucht. Auf diesem sollen vor der Tat gewaltverherrlichende Inhalte und das Foto eines Schwertes gepostet worden sein.
2: Im Süden der Ukraine ist ein Einkaufszentrum von russischen Drohnen getroffen worden. Mindestens 14 Menschen wurden dabei getötet, mehr als 100 weitere verletzt, wie die zuständigen Behörden mitteilten. Präsident Selenskyj erklärte am Abend, nach dem ersten Angriff auf das Gebäude habe die russische Armee einen zweiten Angriff durchgeführt, der auf herbeigeeilte Rettungskräfte gezielt habe. Die deutschen Springreiter haben bei der Heim-WM in Aachen Gold gewonnen. Zum ersten Mal seit 16 Jahren. Das Team um Markus Ening, Sophie Hinners, Daniel Deusser und Richard Vogel setzte sich nach 3 Durchgängen vorzeitig durch. Aus Aachen berichtet Jan Wochner.
4: Vor dem begeisterten Publikum in der Aachener Sörs mit mehr als 40.000 Zuschauern blieben alle 4 deutschen Reiter ohne Abwurf. Während die Konkurrenz reihenweise patzte, behielten die deutschen Starter eine weiße Weste, erlaubten sich mit Sophie Hinners und Richard Vogel einige Zeitstrafpunkte, die letztlich aber nicht ins Gewicht fielen. Daniel Deusser als dritter Reiter machte vorzeitig den Goldtriumph perfekt. Den ersten seit 16 Jahren, bei dem der routinierte Markus Ening einst auch schon dabei gewesen war. Mit großem Vorsprung jubelte die deutsche Equipe am Ende. Silber ging an Belgien, Bronze an die Briten.
2: Der VfB Stuttgart hat die 2. Runde des DFB-Pokals erreicht. Der Fußball-Bundesligist gewann am Abend bei Drittligist Hansa Rostock 4:0. Neuzugang Jenan Pejcinovic erzielte dabei einen Doppelpack. Im Südwestderby zwischen Waldhof Mannheim und dem 1. FC Kaiserslautern setzten sich die Pfälzer durch. Der FCK siegte 1:0 nach Verlängerung. Die restlichen Ergebnisse: Preußen Münster, Karlsruhe SC 1:2 und SC St. Tönnies Eintracht Frankfurt 0:11. Das Wetter: in der Nacht gibt es im Süden und Osten noch vereinzelte Regenschauer. Die Tiefstwerte liegen bei 15 bis 8 Grad. Morgen startet der Tag im Osten oft grau und regnerisch. Ab dem Mittag kommt hier die Sonne raus. Auch sonst oft ein Mix aus Sonne und Wolken bei bis zu 24 Grad. Am Sonntag im Norden und Nordosten bewölkt, im Westen und Süden dagegen sonnig. Dazu 17 bis 25 Grad. Die Zeit 23.03 Uhr.
0: Der ARD-Verkehrsservice. Vorsicht bitte auf der A81 Stuttgart Richtung Singen zwischen Rottenburg und Horb, ein unbeleuchtetes Fahrzeug. Vorsicht in Wilhelmshaven auf der Landstraße zwischen der A29 Fedderwaden und Sengwaden, hier ein defektes Fahrzeug. Die A6 Mannheim Richtung Kaiserslautern ist zwischen Grünstadt und Wattenheim gesperrt, Umleitung bei die B271. A8 München Richtung Stuttgart zwischen Hohenstadt und Mühlhausen, ein defektes Fahrzeug auf der rechten Spur und dem Standstreifen. Gefahr außerdem durch auslaufenden Kraftstoff, 2 Kilometer Stau plus 15 Minuten. Die B6 Hannover Richtung Nienburg ist zwischen Neustadt-Empede und Himmelreich wegen Bauarbeiten bis 3 Uhr gesperrt. Und die B6 Bremen-Kattenturm Richtung Landesgrenze ist zwischen Kattenturmer Heerstraße und Habenhauser Brückenstraße bis ungefähr 6 Uhr gesperrt. Allen unterwegs gute Fahrt.
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0: Frank Habeck Johansen hier. Außerdem Songs, in denen ein Name im Titel vorkommt. Und jetzt für euch Mustang Sally, die Commitments.
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Jesus, he knows me. Und Jesus ist hier zwar der Name im Titel, aber eigentlich geht es um einen ganz anderen Typen, einen selbstverliebten Fernsehprediger, nämlich Phil Collins hatte in den USA so einen Typen gesehen, dem Fernsehen so Seelenheil versprochen haben, Spendenkonto inklusive. Und daraus wurde dann 1992 diese herrlich bissige Satire. Hier ist der ARD Musikclub 90er und jetzt von Jesus zu Anna Lee von Dream Theater, Band aus den USA. Das ist inhaltlich schon sehr schwere Kost. Der Song Anna Lee erzählt von einem Mädchen, das Missbrauch erlebt hat.

Nick Cave und PJ Harvey mit Henry Lee. Und wer bei diesem Duett große Romantik hört, sollte besser bis zum Ende zuhören. Henry weist nämlich eine Frau zurück, weil er eine andere liebt, woraufhin sie ihn kurzerhand umbringt und seine Leiche in einen Brunnen wirft. Grundlage eine jahrhundertealte traditionelle Ballade. Und das Knistern zwischen Nick Cave und PJ Harvey aber übrigens ist nicht gespielt. Die beiden waren Mitte der 90er nämlich tatsächlich ein Paar. Hier ist der ARD Musikclub 90er. Nur Songs mit Namen im Titel und jetzt Aisha von Khaled. Und hinter diesem 90er-Klassiker steckt ausgerechnet Jean-Jacques Goldman tatsächlich. Khaled hat nämlich ihn um einen Song gebeten und auf die Frage, worüber er singen wolle, antwortete er schlichtweg über die Liebe. So, und Goldman machte daraus aber mehr als eine Liebeserklärung. Der Mann verspricht Aisha Schmuck und Luxus. Sie will stattdessen Respekt und gleiche Rechte. 1996 war es ein Riesenhit französischer Chanson, trifft sozusagen algerischen Sound. Khaled und Aisha.

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2: Nicht-Alkoholiker, bitte den Saal verlassen jetzt. Jugendliche unter 18 Jahren, schwangere Frau. Jetzt kommen die scharfen Sachen.

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Westernhagen. Es ist kurz nach 11:30. Der ARD-Verkehrsservice, Vorsicht bitte auf der A1, Trier Richtung Köln-Koblenz zwischen Wittlich-Mitte und Hasborn. Eine ungesicherte Unfallstelle. Auch eine ungesicherte Unfallstelle auf der A81, A8, Stuttgart Richtung Heilbronn zwischen Ausfahrt Leonberg-Ost und Engelberg-Tunnel. A8, Karlsruhe Richtung Stuttgart.

0: in Horst, Kreis Steinburg, kommt es in der Straße am Bahnhof im Moment zu einem Feuerwehreinsatz. Die Bevölkerung wird gebeten, im Warnbereich Fenster und Türen geschlossen zu halten und Lüftungs- und Klimaanlagen abzuschalten. Allen unterwegs, gute Fahrt!
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0: Frank Habeck Johansen hier und jetzt wieder ein Highlight-Song mit Name, finde ich zumindest, aus den 90ern. Stefan Raab und Birdie Birdie Folks. Großartiger Song mit Name, sogar Vor- und Nachname. Toll.
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0: coole Nummer, oder? Julia Says, Wet, Wet, Wet. Hier bei uns im ARD Musikclub 90er, unser Sommer-Special mit Namen im Songtitel. Am Montag im Musikclub 80er, da haben wir euch Madonna gespielt mit Dear Jesse von 89. Ist also ganz knapp an den 90ern vorbeigeschraubt. Aber gibt gute Nachrichten. Es gibt auch für heute ein Dear Jesse, was wir spielen können. Gibt nämlich eine Coverversion aus den 90ern. Nils Berkefeld aus dem ARD Musikclub Team. Von wem? Wie? Was? Wie,
1: ja,
0: wieso?
1: Das war genau 10 Jahre später, also 1999. Mhm. Eine Techno-Variante mit, von Dear Jesse, und zwar von Roller Girl. Und dahinter steckt der Musikproduzent Alex Christensen.
0: Der mit U96 und das Boot, ne?
1: Genau.
0: Auch eine coole Nummer.
1: Geist durch.
0: Leider ohne Namen im Titel. Können wir nicht spielen. Naja, ja. Schade.
1: Also der Alex Christensen hat damals auf Mallorca eine junge Sängerin entdeckt. Nicole Saft hieß die. Und mit der hat er Probeaufnahmen gemacht. Und unter anderem kam dabei Dear Jesse raus. Aber diese Nicole Saft, die war zwar einverstanden, dass die Songs mit ihrer Stimme veröffentlicht werden, aber auf der Bühne und überhaupt in die Öffentlichkeit, da wollte sie eigentlich nicht. Also im Videoclip war erst eine andere Frau zu sehen. Irgendwann hat sich dann aber Nicole Saft offenbar von Alex Christensen doch noch überzeugen lassen. Und dann wurde das Video nochmal neu aufgenommen und dann mit ihr nochmal neu gedreht.
0: Also fast so ein bisschen so eine Milli-Vanilli-Geschichte, oder?
1: Ja, eigentlich eine ganz coole Geschichte, aber ich kann die noch, sogar noch toppen, denn Alex Christensen und Nicole Saft haben sich auch privat so gut verstanden, dass sie dann ein paar Jahre später geheiratet haben und die haben auch einen gemeinsamen Sohn.
0: Weißt du, ob er jetzt Alex Saft oder sie Nicole Christensen heißt?
1: Sie heißt Nicki Christensen jetzt.
0: Nicki Christensen. Ja. Roller Girl eigentlich. Dear Jesse, jetzt hier im ARD Musikclub 90er.

DJ Ötzi und Sweet Caroline aus den 90ern. Original natürlich schon viel, viel älter von Neil Diamond. Ende der 60er war es, 1969. Sweet Caroline läuft immer noch auf jeder guten Party. Hier ist der ARD Musikclub 90er und heute Abend nur Songs, in denen ein Name vorkommt im Titel. Habt schon tolle Vorschläge gemacht und jetzt kommt der nächste von Matthias aus Neuwied. Er schreibt, hallo, wäre klasse, wenn ihr heute noch den The Cure Song A Letter to Elise aus dem 92er Album Wish spielen könntet. Ja, Matthias, jetzt wäre Zeit dafür.

0: The Cure, A Letter to Elise. Hier ist der ARD Musikclub 90er und einen Song mit Namen haben wir noch. Und da ist der gleiche Name im Titel und im Interpreten, nämlich Captain Jack von Captain Jack. Und mehr Captain geht eigentlich nicht, denn der Frontmann Frankie G, der war tatsächlich ein echter Soldat, ja, hat bei der US-Armee gedient und hat dann irgendwann gesagt, oh, das mit der Musik gefällt mir ja auch ganz gut, ich mache Musik. Hat sogar übrigens in Deutschland bei der US-Armee gedient und der Hit von 95 basiert tatsächlich auf einem alten amerikanischen Militärsong. Captain Jack hat daraus diesen Eurodance-Sound gemacht und den hören wir uns jetzt an.
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0: Captain Jack mit Captain Jack.

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1: Um 0 Uhr mit Lisa Kupper. Bei einem russischen Drohnenangriff auf ein Einkaufszentrum in der Ukraine sind mindestens 14 Menschen getötet worden. Mehr als 100 weitere wurden nach Behördenangaben verletzt. Aus Kiew, Florian Kellermann.
2: Das getroffene Einkaufszentrum war das größte in Kryvyi Rih. Fotos zeigen ein weitgehend zerstörtes Gebäude. Nach Angaben von Behörden griff Russland es in zwei Wellen mit Langstreckendrohnen an. Mit solchen zweiten Angriffen sollen Helfer getroffen werden, die zu einem Unglücksort gerufen werden. Die eingesetzten Drohnen waren mit einem Strahltriebwerk ausgestattet. Russland stellt immer mehr Drohnen dieses Typs her. Sie fliegen deutlich schneller als herkömmliche Drohnen und sind dadurch schwerer abzufangen.
1: Nachher der schwedischen Hauptstadt Stockholm sind bei einem Angriff an einer Schule mindestens ein Mensch ums Leben gekommen. Das hat die Polizei am Abend bestätigt. Drei weitere wurden verletzt, zwei davon schwer. Der Täter hatte seine Opfer mit einem Schwert attackiert. Er konnte vor Ort festgenommen werden. Schwedische Medien berichten, dass es sich bei ihm um einen ehemaligen Schüler handelt. EU-Kommissionspräsidentin von der Leyen hat die israelische Regierung dazu aufgefordert, das geplante Siedlungsprojekt im Westjordanland zurückzunehmen. Israel will mehrere Wohnkomplexe bauen, die das Palästinensergebiet in zwei Teile spalten würden. Dass Israel bereits Bauausschreibungen veröffentlicht habe, sei inakzeptabel, erklärte die CDU-Politikerin. Man lehne dies ab. Der VfB Stuttgart hat die zweite Runde des DFB-Pokals erreicht. Der Fußball-Bundesligist gewann bei Drittligist Hansa Rostock 4:0. ARD-Sportreporter Jan Dittjogeit.
3: Der Stuttgarter Neuzugang Jinan Pecinovic war der Matchwinner. Nach 18 Minuten traf Pecinovic zum 1:0 für die Gäste. Nach 38 Minuten erhöhte der 21-Jährige auf 2:0. Tomasch in der 74. Minute und nochmal Pecinovic dann zum dritten in der 82. Minute sorgten für den 4:0 Endstand und für klare Verhältnisse. Der Bundesligist gab sich also im ausverkauften Ostseestadion vor 27.000 Zuschauern keine Blöße.
1: Die weiteren Ergebnisse: Waldhof Mannheim, 1. FC Kaiserslautern 0:1, Preußen Münster, Karlsruher SC 1:2 und SC St. Tönis, Eintracht Frankfurt 0:11. Zum ersten Mal seit 16 Jahren sind die deutschen Springreiter wieder Weltmeister. Bei der Heim-WM in Aachen gewannen Markus Ehning, Sophie Hinners, Daniel Deusser und Richard Vogel vorzeitig nach 3 Durchgängen. Das Wetter für Deutschland. In der Nacht von der Lausitz bis zu den Alpen Regen, sonst einzelne Schauer und Gewitter, meist aber trocken bei Tiefstwerten zwischen 15 und 8 Grad. Am Tag im Osten Dauerregen, ab dem Mittag trockener und sonniger, am meisten Sonne im Süden, sonst einzelne Schauer und Gewitter, maximal 16 Grad im Westerwald und bis zu 24 Grad am Oberrhein. Und noch die Zeit, es ist 0:03.
4: Und da ist der Verkehrsservice in der ARD-Hitnacht. Zunächst gibt es eine Gefahreninformation für Schleswig-Holstein. In Horst im Kreis Steinburg kommt es in der Straße am Bahnhof derzeit zu einem Feuerwehreinsatz wegen eines brennenden Gebäudes. Der Bahnhof kann momentan nicht angefahren werden. Sie werden gebeten, als Anwohner im Warnbereich Fenster und Türen geschlossen zu halten, sowie Lüftungs- und Klimaanlagen abzuschalten. Außerdem im Rhein-Erft-Kreis kommt es vereinzelt zu Gewitter, zu starkem Regen bis zu 35 Litern pro Quadratmeter. Hagel kann es geben, sowie auch Windböen mit Geschwindigkeiten bis zu 60 km/h. Vermeiden Sie bitte den Aufenthalt im Freien. Aktuelle Meldung von den Straßen kommt von der A2 Hannover Richtung Dortmund. Hier ist die Autobahn zwischen Hamm und Kamener Kreuz wegen Bauarbeiten noch bis Montag früh gesperrt. Die A6 Mannheim Richtung Kaiserslautern ist zwischen Grünstadt und Wattenheim gesperrt aktuell. Die A38 Richtung Leipzig ist zwischen Bad Lauchstädt und Leuna wegen Bauarbeiten noch bis Sonntagnachmittag gesperrt. Die A40 Essen Richtung Duisburg ist zwischen Kreuz Kaiserberg und Kreuz Duisburg wegen Bauarbeiten bis Montag früh gesperrt. Die A49 Gießen Richtung Kassel ist zwischen Neustadt Hessen und Schwalmstadt nach einem Unfall aktuell gesperrt. Die A52 Düsseldorf Richtung Essen ist zwischen Kreuz Breitscheid und Essen-Kettwig wegen Bauarbeiten noch bis Montag früh gesperrt. Die A61 Koblenz-Ludwigshafen ist zwischen Koblenz-Waldisch und Emmelshausen wegen Bauarbeiten in beiden Richtungen gesperrt. Eine Umleitung ist hier für Sie eingerichtet. Und die A516 ist zwischen Kreuz-Oberhausen und Oberhausen-Eisenheim wegen Bauarbeiten bis Montag früh in beiden Richtungen gesperrt. Da, wo es geht, Ihnen gute und freie Fahrt.
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4: Ja, und dazu herzlich willkommen. Wir gehen heute aus Dresden mit Ihnen durch die Nacht. Gleich mit Status Quo und Whatever You Want. Und mit Laura Branigan und Gloria. Heute am 22. August. Einen guten Start in diesen Samstag. Ich bin Imme Tröger. Schön, dass Sie mit uns wach bleiben.

So klingt Status Quo, whatever you want. Damit willkommen am Samstag, den 22. August. Da war sie gestern in Chemnitz zu hören, Nena. Und wir schließen uns da gerne an und schieben noch einen nach. Dabei war das nächste Lied eigentlich erst gar kein Lied im herkömmlichen Sinn. Es war ein Instrumentalstück einer Band namens The Shadows. Und dieses Instrumentalstück hieß Theme for Young Lovers. Und das Ganze entstand 1963 schon. Dann entdeckte Marlene Dietrich die Musik, schrieb einen deutschen Text und nahm den Titel auf. Und seitdem haben es ihr auch Rio Reiser und eben auch Nena gleichgetan. Und von Nena hören wir es uns an. Hier ist sie mit Ich werde dich lieben. Willkommen in der ARD-Hitnacht.

Wedding Crew mit Died in Your Arms. Kommen Sie gut durch diese Nacht mit uns und zusammen mit Betty Midler. Die wollen wir uns anhören. Ihre Eltern haben sich bei ihrem Namen Betty übrigens wirklich von der Schauspielerin Bette Davis inspirieren lassen, die wiederum ja später mit ihren Augen zu dem Hit Bette Davis Eyes inspirierte. Bette Midler selber ist übrigens sehr gut mit Barry Manilow befreundet. Mit dem hat sie in den 70ern schon zusammen Musik gemacht. Und wir hören sie hier in der ARD-Hitnacht mit From a Distance. Wenn schon wach, na dann mit der ARD-Hitnacht.

Der Verkehrsservice: Vorsicht, Falschfahrer. Landstraße in Frankfurt am Main-Nied. Auf der B40 zwischen Krifteler Dreieck und Mainzer kommt Ihnen ein Falschfahrer entgegen. Bitte fahren Sie äußerst vorsichtig, überholen Sie nicht und fahren Sie äußerst rechts. In beiden Richtungen Vorsicht in Frankfurt am Main, Landstraße. Und zwar die B40 zwischen Krifteler Dreieck und Mainzer Landstraße. Hier kommt Ihnen ein Falschfahrer entgegen. Bitte fahren Sie in beiden Richtungen äußerst vorsichtig.

Und da schauen wir auf die Straßen zunächst nach wie vor mit einer Warnung vor einem Falschfahrer, und zwar in Frankfurt am Main-Nied auf der B40 zwischen Krifteler Dreieck und Mainzer Landstraße. Hier kommt Ihnen ein Falschfahrer entgegen. Bitte fahren Sie äußerst rechts und überholen Sie nicht. In Frankfurt am Main-Nied auf der B40 zwischen Krifteler Dreieck und Mainzer Landstraße. Hier ist ein Falschfahrer unterwegs. Bitte fahren Sie in beiden Richtungen vorsichtig. Es gibt auch eine Gefahreninformation für Schleswig-Holstein.

beiden bis Sonntagnachmittag gesperrt. Die A40 Essen Richtung Duisburg ist zwischen Kreuz Kaiserberg und Kreuz Duisburg wegen Bauarbeiten bis Montag früh gesperrt. Die A52 Düsseldorf Richtung Essen ist zwischen Kreuz Breitscheid und Essen-Kettwig wegen Bauarbeiten ebenfalls bis Montag früh gesperrt. Die A61 Koblenz-Ludwigshafen ist zwischen Koblenz-Waldesch und Emmelshausen wegen Bauarbeiten in beiden Richtungen gesperrt. Hier ist eine Umleitung für Sie eingerichtet. Und die A516 ist zwischen Kreuz-Oberhausen und Oberhausen-Eisenheim wegen Bauarbeiten bis Montag früh in beiden Richtungen gesperrt. Und da, wo Sie unterwegs sind, hoffen wir natürlich auf freie Straßen. Gute und sichere Fahrt. 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

Die Adi-Nacht mit Jason Donovan und Sealed with a Kiss und nach wie vor mit der Warnung vor einem Falschfahrer in Frankfurt am Main-Nied auf der B40 zwischen Krifteller Dreieck und Mainzer Landstraße. Hier ist in beiden Richtungen immer noch ein Falschfahrer unterwegs. Bitte fahren Sie äußerst rechts und überholen Sie nicht. Vorsicht in beiden Richtungen auf der B40 zwischen Krifteller Dreieck und Mainzer Landstraße in Frankfurt am Main-Nied. Hier ist in beiden Richtungen Gefahr durch einen Falschfahrer gegeben. Wir wollen Sie sicher durch die Nacht bringen. Machen wir jetzt zusammen mit Susi Quattro und She's in Love with You. Gern auch live das Ganze, denn Susi Quattro ist gerade auf Deutschland-Tour. Bis Ende Oktober erleben Sie sie in Wetzlar, Kreuzburg, bei Eisenach, in Merkers und in Wuppertal. Viel, viel Spaß, sollten Sie bei einem der Konzerte dabei sein. Und wenn nicht, dann gibt es ja die ARD-Hitnacht. Hier ist Susi Quattro. She's in Love with You.

Bosshaus und The Common Linnets mit Jolene. Und da schauen wir nach wie vor auf die B40. Vorsicht, Falschfahrer, Frankfurt am Main in Nied zwischen Krifteler Dreieck und Mainzer Landstraße. Hier ist in beiden Richtungen immer noch Gefahr durch einen Falschfahrer gegeben. Bitte fahren Sie besonders vorsichtig.

Kommen Sie gut durch die Nacht mit uns und mit Janet Jackson. Together again. Wir gehen geradewegs zusammen ins Wochenende. Machen wir auch mit Post von Ihnen. Sie haben wieder so fleißig geschrieben. Julia und Sven zum Beispiel, die sitzen gerade beim Spieleabend. Nico und Jens aus Wunsdorf waren beim Lieblingsgriechenessen und hören jetzt die Hitnacht und senden liebe Grüße ins Land an alle Nachteulen. Thomas aus Wörishofen hat eine ganz liebe Nachricht auf unserem AB hinterlassen und wünscht allen eine tolle Nacht. Danke, Thomas, für die lieben Grüße. Und Jan schreibt, wir sitzen gerade bei Tolgas Oma in der Küche und machen uns einen gemütlichen Abend, einen guten Start ins Wochenende. Den wünschen wir natürlich auch. Grüße auch an die Oma. In der Küche ist es immer am schönsten. Wo immer Sie uns auch gerade hören heute Nacht, schön, dass Sie da sind. Das freut uns. Willkommen in der ARD-Hitnacht. Danke für Ihre Nachrichten und auch für Ihre Mails an ard-hitnacht@mdr.de. Weiterhin gutes Vorankommen, jetzt mit Billy Ocean und Loverboy. Und danach freuen wir uns auf Boston mit Amanda.

Loverboy. Und der Blick auf die Straßen. Die Meldung von der B40 in Frankfurt am Main-Niet über den Falschfahrer zwischen Krifteller Dreieck und Mainzer Landstraße wurde aufgehoben. Das ist die gute Nachricht von den Straßen. B40 in Frankfurt am Main-Niet. Hier ist die Meldung vom Falschfahrer zwischen Krifteller Dreieck und Mainzer Landstraße wieder aufgehoben. Gute und sichere Fahrt weiterhin.

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1: Um 1 Uhr mit Lisa Kupper. Nach Tschechien erhalten auch Landwirte in Österreich wegen der hitzebedingten Ernteausfälle Unterstützung. Die Regierung stellt 240 Millionen Euro zur Verfügung, heißt es aus dem Landwirtschaftsministerium. Aus Wien berichtet David Freches.
2: Die vergangenen 12 Monate waren die trockensten, seitdem in Österreich Wetterdaten aufgezeichnet werden. Die Betriebe haben darum schnelle finanzielle Hilfen gefordert. Seit dem frühen Freitagabend steht fest, es wird ein sogenanntes Dürre-Sofortpaket geben. Bauern müssen 2 Monate lang keine Sozialversicherungsbeiträge zahlen. Der Staat geht quasi in Vorleistung, will sich das Geld aber später über geringere Zuschüsse zu den Pensionen der Bauern zurückholen. Außerdem fließen jeweils 25 Millionen Euro in die Dürreversicherung und Kredithilfen.
1: In Deutschland soll nächste Woche entschieden werden, ob Landwirte wegen der Trockenheit staatliche Hilfen bekommen. Im Süden der Ukraine ist ein Einkaufszentrum von russischen Drohnen getroffen worden. Mindestens 14 Menschen wurden dabei getötet, mehr als 100 weitere verletzt, teilten die Behörden mit. Präsident Selenskyj erklärte am Abend, nach dem ersten Angriff auf das Gebäude habe die russische Armee einen zweiten Angriff durchgeführt, der auf herbeigeeilte Rettungskräfte gezielt habe. Vor Mauretanien sind mehr als 300 Migranten aus Seenot gerettet worden. Sie seien in einem Holzboot auf dem Weg nach Europa gewesen, teilte die Küstenwache mit. An Bord befanden sich demnach Menschen aus Gambia und dem Senegal, darunter auch 40 Kinder. In den vergangenen Monaten war es immer wieder zu schweren Bootsunglücken gekommen, bei denen Menschen aus Westafrika versucht hatten, die Kanarischen Inseln zu erreichen. Fußball-Bundesligist VfB Stuttgart hat die zweite Runde des DFB-Pokals erreicht durch einen 4:0-Sieg bei Drittligist Hansa Rostock. VfB-Trainer Sebastian Hoeneß war nach der Partie zufrieden mit seiner Mannschaft.
3: Ich glaube, die Haltung war top und das ist das, was du brauchst. Das Stadion war voll, die Unterstützung ist groß für die Hansa und deswegen war es wichtig, dass wir hier haben nichts aufkommen lassen. Unterm Strich muss man trotzdem auch konstatieren, es war gegen Drittligisten, das muss schon unser Anspruch sein, dann auch hier weiterzukommen. Aber Pokal hat die eigenen Gesetze und da muss man immer hellwach sein und das waren wir.
1: Die weiteren Ergebnisse: Waldhof Mannheim, 1. FC Kaiserslautern 0:1 nach Verlängerung, Preußen Münster Karlsruhe SC 1:2 und SC St. Tönis Eintracht Frankfurt 0:11. Das Wetter für Deutschland. In der Nacht von der Lausitz bis zu den Alpen Regen, sonst einzelne Schauer und Gewitter, meist aber trocken bei Tiefstwerten zwischen 15 und 8 Grad. Am Tag im Osten Dauerregen, ab dem Mittag trockener und sonniger, am meisten Sonne im Süden, sonst einzelne Schauer und Gewitter, maximal 16 Grad im Westerwald und bis zu 24 Grad am Oberrhein. Und zum Abschluss noch die Zeit, es ist 1:03 Uhr.
4: Und da schauen wir auf die Straßen. Der Verkehrsservice in der ARD-Hitnacht gern noch einmal mit der Entwarnung von der B40 in Frankfurt am Main-Nied. Hier ist die Meldung über einen Falschfahrer zwischen Krifteler Dreieck und Mainzer Landstraße wieder aufgehoben. Aktuell kommen Meldungen von der A2 Hannover Richtung Dortmund zwischen Hamm und Kamener Kreuz. Wegen Bauarbeiten gesperrt die Autobahn noch bis Montag früh. Die A38 Richtung Leipzig ist zwischen Bad Lauchstädt und Leuna wegen Bauarbeiten bis Sonntagnachmittag gesperrt. Die A40 Essen Richtung Duisburg ist zwischen Kreuz Kaiserberg und Kreuz Duisburg wegen Bauarbeiten bis Montag früh gesperrt. Die A52 Düsseldorf Richtung Essen ist ebenfalls zwischen Kreuz Breitscheid und Essen-Kettwig bis Montag früh wegen Bauarbeiten gesperrt. Die A61 Koblenz-Ludwigshafen ist zwischen Koblenz-Waldesch und Emmelshausen wegen Bauarbeiten bis Montag früh in beiden Richtungen gesperrt. Hier ist eine Umleitung für Sie eingerichtet. Und die A516 ist zwischen Kreuz Oberhausen und Oberhausen-Eisenheim wegen Bauarbeiten bis Montag früh ebenfalls in beiden Richtungen gesperrt. Ihnen allen unterwegs eine gute und sichere Fahrt.
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4: Ja, und durch die gehen wir gemeinsam, egal ob Sie wach sein wollen oder einfach nicht schlafen können. Wir begleiten Sie durch die Nacht, gleich zusammen mit Ingrid und Tue Futu. Und zum Start in die neue Stunde wartet auch schon Stevie Wonder mit Part-Time Lover. So geht's mit uns durch die ARD-Hitnacht. Ich bin Imme Tröger und wünsche allen eine angenehme Nacht, heute aus Dresden.

Die AD-Nacht mit Ingrid und Tür Futu. Willkommen an Bord bei uns. Es kam ja wieder ordentlich Mails von Ihnen geflattert. Vielen, vielen Dank. Roland schreibt zum Beispiel, ihr wollt gerne wissen, was eure Hörer nebenbei so machen, während sie euch lauschen. Mich begleitet ihr regelmäßig bei meinen Fahrten zwischen meinen oberfränkischen Wohnsitzen, Coburg und Hof. Heute allerdings war er unterwegs in Eisenach, hat sich Stadt und Wartburg angeguckt, hat er geschrieben. Das finde ich toll. Dann gab es noch Mittelalter-Rocker auf der Kreuzung. Kreuzburg, auch spitze. Und im Anschluss habt ihr mich entspannt nach Coburg fahren lassen, schreibt er, wie üblich mit toller Musik und interessanten Beiträgen. Macht weiter so. Roland, dann erstmal gute Fuhre und schön, dass das so klappt mit der Begleitung. Gerd hat uns liebe Grüße aus Kopenhagen geschickt. Gerd, danke für die lieben Worte und schön, dass Sie uns auch in der neuen Heimat dabei haben. Und Gerlinde schreibt, ich höre immer gerne die Hitnacht und lese dabei einen spannenden Krimi. Ich bin eine Nachteule und genieße die Freitagnacht. Weiter so, liebe Grüße, Gerlinde. Sollte wahrscheinlich in Zukunft Mimi heißen. Ohne Krimi geht die Mimi nie ins Bett, Gerlinde auch nicht. Spannende Unterhaltung. Danke für all Ihre Mails und dass Sie heute bei uns sind. Gerne auch mit Ihrer Post an ard-hitnacht@mdr.de oder Sie erzählen uns was auf unseren AB. Weiter durch die wachen Stunden geht's jetzt sehr liebevoll mit Richard Marx und Right Here Waiting. Musik.

Willkommen an Bord. Aretha Franklin war das mit Who's Human Who. Damit ist es 1.21 Uhr geworden hier bei uns in der Hitnacht. Ich bin Imme Tröger und wir feiern jetzt zusammen 50 Jahre BAP. Die Kölsche Jungs schauen auf ein halbes Jahrhundert Bandgeschichte und feiern das auch mit einer Tour. Sie erleben daher BAP, wenn Sie mögen, live im November und auch im Dezember bei uns in Deutschland. Unter anderem in Lingen, in Hamburg, Düsseldorf, Stuttgart und Trier. 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Hier sind BAP und Fortsetzung folgt. Ich will doch schwer hoffen.

Und da wird Zeit für den Blick auf die Straßen. Hier ist der Verkehrsservice in der ARD-Hitnacht. Die A2 Hannover Richtung Dortmund ist zwischen Hamm und Kamener Kreuz wegen Bauarbeiten bis Montag früh geschlossen.

und Oberhausen-Eisenheim wegen Bauarbeiten ebenfalls bis Montag früh in beiden Richtungen gesperrt. Ihnen überall, wo es geht und wo Sie unterwegs sind, freie und gute Fahrt.

Shania Twain und Forever and For Always. So klingt ihr Weg durch die ARD-Hitnacht. Der Weg in den 22. August und vielleicht legt die Zahnfee da ja heute Nacht was unter das Kissen ihrer Kleinen. Heute am 22. August ist nämlich Tag der Zahnfee. Die kommt, wenn Milchzähne wackeln und legt für den ausgefallenen Zahn eine Münze unter das Kopfkissen der Kinder. Der Brauch ist eher in Amerika üblich, findet allerdings auch bei uns immer mehr Anklang. Und die Kleinen freuen sich natürlich über den Taler, ist doch klar. Vielleicht werden sie ja heute Nacht zur Zahnfee und trösten über den Zahnverlust ein bisschen hinweg mit etwas Taschengeld. Weiter durch die wachen Stunden geht's jetzt bei uns mit Living in a Box und Living in a Box. Da geht's auf zwei zu hier in der ARD-Hitnacht. Schön, dass Sie mit uns wach bleiben.

Cher mit Strong Enough. So bringt sie hier die ARD-Hitnacht gut weiter in diesen Samstag hinein. Da schauen wir zusammen in das Jahr des großen Winters. In das Jahr, in dem das erste Retortenbaby das Licht der Welt erblickte. 1978. Kulinarisch eroberte das Croissant die deutschen Teller. Das französische Frühstücksbrötchen war im wahrsten Sinne des Wortes in aller Munde. Im Kino laufen Grease mit John Travolta, Plattfuß in Afrika mit Bud Spencer und auch Krieg der Sterne. Und es beginnen die Dreharbeiten zu Das Leben des Brian von Monty Python. Und im Radio verzaubern Smokey mit Mexican Girl. Der Titel ist 78 auf Platz 1 der deutschen Charts. Und nicht nur da, das Lied wird ein internationaler Hit. Smokey treten auch bei Ilja Richter auf in der TV-Sendung Disco. Und nicht nur im Westen, sondern auch im Osten begeistert die Band. Es gibt von Amiga in der DDR eine Aufnahme der Leipziger Band Scirocco, die dem Original zum Verwechseln ähnlich klingt. 5 Jahre später dann gibt's auch die Originalversion von Smokey auf Amiga Quartett für die Musikbesessenen im Osten als sogenannte Bückware. Ein Jahr nach Smokey in den deutschen Charts tritt dann übrigens auch Bernd Klüver in der Hitparade bei Dieter dem Thomas dem Heck mit einer deutschen Version auf. Und wir hören uns das Original an. Hier sind Chris Norman und die Kollegen von Smokey mit Mexican Girl. Das ist die ARD-Hitnacht mit Imme Tröger. Juanita came to me last night.

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1: Um 2 Uhr mit Lisa Kupper. Bei einem Angriff an einer Schule in Schweden ist mindestens ein Mensch ums Leben gekommen. Das hat die Polizei bestätigt. 3 weitere wurden verletzt, 2 davon schwer. Der Täter hatte seine Opfer mit einem Schwert attackiert. Aus Stockholm, Arne Bartram.
2: Um kurz nach 14 Uhr am Freitagnachmittag sind bei der Polizei in der Stadt Fagersta, etwa 2 Stunden Autofahrt von Stockholm entfernt, mehrere Notrufe eingegangen. Der Angreifer soll nach Informationen schwedischer Medien ein 18-jähriger ehemaliger Schüler der Schule sein, der bereits wegen Körperverletzung verurteilt wurde. Die Polizei hat ihn am Bein angeschossen und festgenommen. Der Sender SWT berichtet, dass die Polizei im Zusammenhang mit der Tat ein Konto auf der Social-Media-Plattform TikTok untersucht. Auf diesem sollen vor der Tat gewaltverherrlichende Inhalte und das Foto eines Schwertes gepostet worden sein.
1: Nach Tschechien bekommen auch Landwirte in Österreich wegen Ernteausfällen durch die Hitze staatliche Unterstützung. Die Regierung in Wien stellt 240 Millionen Euro bereit, sagte Landwirtschaftsminister Totschning. In Deutschland will Bundesagrarminister Rainer nächste Woche entscheiden, ob es auch hier Hilfen für die Landwirtschaft gibt. US-Präsident Trump darf den umstrittenen Ballsaal im Weißen Haus zunächst weiterbauen lassen. Der oberste Gerichtshof der USA setzte vorübergehend den Baustopp aus, der von einer Vorinstanz verhängt worden war. Die Anordnung des Richters ist nun so lange in Kraft, bis eine Entscheidung in den unteren Instanzen getroffen wird. Ein Berufungsgericht in Washington hatte vorher entschieden, dass Trump für den Bau die Zustimmung des Parlaments einholen müsse. Drittligist Hansa Rostock ist in der ersten Runde des DFB-Pokals ausgeschieden. Die Hanseaten mussten sich Bundesligist VfB Stuttgart mit 0:4 geschlagen geben. Hansa-Trainer Daniel Brinkmann sagte nach der Partie:
3: Am Ende bin ich mit der Haltung meiner Mannschaft zufrieden, mit dem Ergebnis natürlich nicht. Ich finde auch, dass es vielleicht ein Ticken zu hoch ausgefallen ist. Aber am Ende ist Stuttgart der verdiente Sieger. Stuttgart hat uns extrem ernst genommen, das hat man sofort gemerkt, waren sehr gut auf uns eingestellt. Wir haben dann nicht das Quäntchen Glück gehabt, was du in so einem Spiel einfach brauchst.
1: Die weiteren Ergebnisse: Waldhof Mannheim, 1. FC Kaiserslautern 0:1, Preußen Münster, Karlsruhe SC 1:2 und SC St. Tönis, Eintracht Frankfurt 0:11. Zum ersten Mal seit 16 Jahren sind die deutschen Springreiter wieder Weltmeister. Bei der Heim-WM in Aachen gewannen Markus Ening, Sophie Hinners, Daniel Deusser und Richard Vogel vorzeitig nach 3 Durchgängen. Das Wetter für Deutschland. In der Nacht von der Lausitz bis zu den Alpen Regen, sonst einzelne Schauer und Gewitter, meist aber trocken bei Tiefstwerten zwischen 15 und 8 Grad. Am Tag im Osten Dauerregen, ab dem Mittag trockener und sonniger, am meisten Sonne im Süden, sonst einzelne Schauer und Gewitter, maximal 16 Grad im Westerwald und bis zu 24 Grad am Oberrhein. Und noch die Zeit, es ist 2:03 Uhr.
4: Und da schauen wir auf die Straßen. Hier ist der Verkehrsservice in der ARD-Hitnacht. Die A2 Hannover Richtung Dortmund ist zwischen Hamm und Kamener Kreuz wegen Bauarbeiten bis Montag früh gesperrt. Die A38 Richtung Leipzig ist zwischen Bad Lauchstädt und Leuna wegen Bauarbeiten noch bis Sonntagnachmittag gesperrt. Die A40 Essen Richtung Duisburg ist zwischen Kreuz Kaiserberg und Kreuz Duisburg wegen Bauarbeiten noch bis Montag früh gesperrt. Die A52 Düsseldorf